0: in den Schutz der kritischen Infrastruktur. Es fehle nicht an technischen Möglichkeiten, sondern an Investitionen, sagte der Bundesvorsitzende Teggerz.
1: Moderne Sensoren entlang von Hochspannungsleitungen, Digitalüberwachungssysteme und weitere Schutztechnologien würden international bereits erfolgreich eingesetzt. Der Schutz kritischer Infrastruktur sei zunächst Aufgabe der Betreiber selbst. Wer die Verantwortung für die Sicherheit seiner Anlagen trage, müsse auch in deren Schutz investieren, so Teggerz. Nach dem Angriff auf das Stromnetz in Brandenburg gehen Ermittler davon aus, dass auch die Störung an einem Umspannwerk in Bergheim bei Köln auf verfassungsfeindliche Sabotage zurückgeht. David Riemer, Berlin.
0: Das Bundeskabinett hat die geplante Einkommensteuerreform auf den Weg gebracht. Vor allem Familien sowie Menschen mit kleinen und mittleren Einkommen sollen weniger Steuern zahlen.
2: Dafür dreht die Regierung an mehreren Stellschrauben. Der steuerfreie Grundbetrag steigt, das Kindergeld und die Pauschale für berufliche Ausgaben. Eine Familie mit zwei mittleren Einkommen und zwei Kindern könnte dann gut 600 Euro sparen. Wer sehr viel verdient, zahlt dagegen mehr Steuern. Finanzminister Klingbeil hält das für fair. Gerade weil ja so vieles teurer geworden ist, seien ein paar hundert Euro mehr im Jahr für Familien wichtig. Gewerkschaften halten die Entlastung für zu klein. Wirtschaftsverbände kritisieren wiederum die höheren Steuern für Spitzenverdiener. Zoe Tassovali, Nachrichtenredaktion.
0: Auf einer Fahrt mit rund 200 Kilometern pro Stunde hat sich bei einem ICE eine Waggontür geöffnet. Jetzt fahndet die Bundespolizei nach einem Täter. Nach ersten Ermittlungen wurde die Notentriegelung der Tür geöffnet. Der Lokführer hatte den ICE bei Karlstadt in Bayern sofort gestoppt. Verletzt wurde niemand.
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4: Achtung auf der Autobahn 98 von Schaffhausen Richtung Weil am Rhein. Zwischen Kandern und Eimeldingen liegt ein totes Tier, ein Fuchs. Auf der Fahrbahn auf der Bundesstraße 294 von Freudenstadt Richtung Haslach im Kinzigtal gibt es zwischen Wolfach und Hausach eine Unfallaufnahme mit Reinigungsarbeiten. Auf der Autobahn 5 von Heidelberg Richtung Karlsruhe staut es sich zwischen Kronau und Bruchsal auf 5 Kilometern. Da braucht ihr gerade etwas Geduld. Gute Fahrt.
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1: Am späten Abend bleibt es in Freiburg und Südbaden weiterhin trocken. Immer wieder ziehen Wolkenfelder durch und schaffen klare Abschnitte am Himmel. Begleitet wird das Ganze von einem sanften Südwind, der für eine angenehm milde Nacht sorgt. In Staufen liegen die Temperaturen bei 20 Grad. Grenze Achwilen meldet 23 Grad und in Waldkirch sind es 21 Grad. Während der Nacht begegnen euch leichte Wolkenfelder. Insgesamt bleibt es jedoch ruhig und trocken.
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2: Ich bin Ursula Winkler. Russland muss nach dem gescheiterten Angriff mit einer Sprengstoffdrohne auf dem Flughafen Leipzig-Halle mit einem umfassenden neuen EU-Sanktionspaket rechnen. Das sagte die Außenbeauftragte Kallas bei Beratungen der Außenminister in Irland.
3: Diese zusätzlichen Sanktionen waren schon im August angekündigt worden, also noch bevor Russland von Deutschland wegen des Anschlags in Leipzig beschuldigt wurde. Es geht jetzt um Einreiseverbote und Sperrung möglicher Konten von rund 1600 Personen und Unternehmen mit Verbindungen zum sogenannten militärisch-industriellen Komplex Russlands. Die EU-Außenbeauftragte sagte, alle EU-Staaten stünden hinter Deutschland. Genau diese geschlossenen

0: Eine Reaktion brauchen wir, sagte sie. Und sie sprach von staatlich unterstütztem Terrorismus. Dieter Ebeling, Brüssel.
1: In dieser Woche hat es gleich zwei Angriffe auf die Stromversorgung gegeben. Sowohl an einem Umspannwerk in Südbrandenburg als auch an einem in Bergheim bei Köln. An beiden Stellen wurden nach Angaben der Behörden Abschussvorrichtungen und Pyrotechnik gefunden. Die Ermittler gehen davon aus, dass beide Vorfälle auf verfassungsfeindliche Sabotage zurückzuführen sind. 4-Jährige sollen künftig bundesweit nach denselben Regeln auf Sprache und Entwicklung getestet werden. Das Bundeskabinett hat das neue Kita-Gesetz von Familienministerin Prien gebilligt. Bis 2034 will der Bund dafür gut 9 Milliarden Euro ausgeben.
2: Prien sagt, noch immer entscheidet das Elternhaus viel zu stark darüber, welche Chancen ein Kind später hat. Genau deshalb will sie schon vor der Schule ansetzen. Es soll geschaut werden, wie gut Kinder sprechen, sich bewegen und sich generell entwickeln. Sozialverbände finden die Pläne natürlich gut. Der Paritätische Gesamtverband fordert ebenfalls mehr Geld dort, wo besonders viel Hilfe nötig ist. Die Grünen kritisieren allerdings die Finanzierung. Sie rechnen vor, dass der Bund künftig deutlich weniger Geld pro Jahr für frühkindliche Bildung bereitstellt. Zoe Tassovali, Nachrichtenredaktion.
1: Bei einer Attacke mit einer Flüssigkeit auf einen AfD-Informationsstand im rheinland-pfälzischen Bad Kreuznach sind 9 Menschen verletzt worden. Den Ermittlungen nach wurde die Flüssigkeit aus einem Gebäude in Richtung des Parteistandes geschüttet. Mehrere Personen erlitten leichte Hautreizungen durch Spritzer. Ein Tatverdächtiger wurde ermittelt. Um welche Art Flüssigkeit es sich handelte, ist noch unklar.
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4: Achtung auf der Autobahn 81 und der Autobahn 8 von Heilbronn Richtung Stuttgart. Zwischen dem Autobahndreieck Leonberg und dem Autobahnkreuz Stuttgart steht ein defekter Lastwagen auf dem rechten Fahrstreifen. Da braucht ihr gerade etwas Geduld. Auf der Autobahn 5 von Heidelberg Richtung Karlsruhe gibt es zwischen Krona und Bruchsal einen Stau von 5 Kilometern. Plant hier etwas mehr Zeit ein. Gute Fahrt!
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1: Am späten Abend bleibt es in Freiburg und Südbaden weiterhin trocken. Immer wieder ziehen Wolkenfelder durch und schaffen klare Abschnitte am Himmel. Begleitet wird das Ganze von einem sanften Südwind, der für eine angenehm milde Nacht sorgt. In Staufen liegen die Temperaturen bei 20 Grad. Grenze Achwilen meldet 23 Grad und in Waldkirch sind es 21 Grad. Während der Nacht begegnen euch leichte Wolkenfelder. Insgesamt bleibt es jedoch ruhig und trocken.
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2: Ich bin Ursula Winkler. In dieser Woche hat es gleich zwei Angriffe auf die Stromversorgung gegeben, sowohl an einem Umspannwerk in Südbrandenburg als auch an einem in Bergheim bei Köln. Die Ermittler gehen davon aus, dass beide Vorfälle auf verfassungsfeindliche Sabotage zurückzuführen sind. NRW-Innenminister Reul sprach am Abend im ZDF-Heute-Journal von deutlichen Parallelen.
3: Ja, mittlerweile sind wir relativ sicher, dass es viele Parallelen gibt, weil die Art und Weise, wie diese Taten vollzogen worden sind, durchaus Parallelen aufweisen. Zum Beispiel die Abschussvorrichtung, die wir gesehen haben, die ja wahrscheinlich dazu geführt haben, dass man die Kabel über das Überspannungsnetz geschickt hat, ist so ähnlich gelaufen.
2: NRW-Innenminister Reul beim ZDF. Russland muss nach dem Anschlagsversuch mit einer Sprengstoffdrohne auf dem Flughafen Leipzig-Halle mit einem neuen Sanktionspaket der EU rechnen. In der Vorbereitung sind Strafmaßnahmen gegen 1600 weitere Personen und Unternehmen mit Verbindungen zum militärisch-industriellen Komplex Russlands, hieß es nach Beratungen der EU-Außenminister.
4: Die Bundesregierung rechnet den Anschlagsversuch eindeutig Russland zu und hat bereits Vergeltungsmaßnahmen angekündigt. Dazu gehören unter anderem die Schließung des Generalkonsulats in Bonn und die Ausweisung zahlreicher Diplomaten. Russlands Präsident Putin bezeichnete die Maßnahmen als schweren Fehler und sprach von Beweisfälschung. Außenminister Wadefuhl wies die Vorwürfe zurück. Auch Frankreich und Finnland unterstützen weitere Sanktionen gegen Moskau. Laut Medienberichten haben die Ermittler inzwischen zwei Tatverdächtige im Visier. David Riemer, Berlin.
2: Kurz vor der Landtagswahl reist Kanzler Merz heute nochmal für einen Wahlkampftermin nach Sachsen-Anhalt. Er nimmt

0: Unter anderem in Leuna an einer Diskussion mit Ministerpräsident und CDU-Spitzenkandidat Schulze teil. Merz war am Montag in den Wahlkampf in Ostdeutschland eingestiegen. Dabei war er in Mecklenburg-Vorpommern in Kühlungsborn von Passanten ausgepfiffen und beschimpft worden. Mit der Ehrung von Hollywood-Star George Clooney sind die Filmfestspiele Venedig eröffnet worden. Der 65-Jährige erhielt bei der Eröffnungsgala den Goldenen Löwen für sein Lebenswerk. 21 Filme konkurrieren um den Hauptpreis des Festivals. Die Preisverleihung ist dann Ende kommender Woche.
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2: Achtung auf der Autobahn 81 und der Autobahn 8 von Heilbronn Richtung Stuttgart. Zwischen dem Autobahndreieck Leonberg und dem Autobahnkreuz Stuttgart steht ein defekter Lastwagen auf dem rechten Fahrstreifen. Da braucht ihr gerade etwas Geduld. Auf der Autobahn 5 von Heidelberg Richtung Karlsruhe gibt es zwischen Krona und Bruchsal einen Stau von 5 Kilometern. Plant hier etwas mehr Zeit ein. Gute Fahrt!
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1: Am späten Abend bleibt es in Freiburg und Südbaden weiterhin trocken. Immer wieder ziehen Wolkenfelder durch und schaffen klare Abschnitte am Himmel. Begleitet wird das Ganze von einem sanften Südwind, der für eine angenehm milde Nacht sorgt. In Staufen liegen die Temperaturen bei 20 Grad. Grenze Achwilen meldet 23 Grad und in Waldkirch sind es 21 Grad. Während der Nacht begegnen euch leichte Wolkenfelder. Insgesamt bleibt es jedoch ruhig und trocken.
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2: Ich bin Ursula Winkler. Nach zwei Angriffen auf die Stromversorgung in Brandenburg und NRW fordert die Deutsche Polizeigewerkschaft mehr Investitionen in den Schutz der kritischen Infrastruktur. Es fehle nicht an technischen Möglichkeiten, sondern an Investitionen, sagte der Bundesvorsitzende Teggerz.
3: Moderne Sensoren entlang von Hochspannungsleitungen, digitale Überwachungssysteme und weitere Schutztechnologien würden international bereits erfolgreich eingesetzt. Der Schutz kritischer Infrastruktur sei zunächst Aufgabe der Betreiber selbst. Wer die Verantwortung für die Sicherheit seiner Anlagen trage, müsse auch in deren Schutz investieren, so Teggerz. Nach dem Angriff auf das Stromnetz in Brandenburg gehen die Ermittler davon aus, dass auch die Störung an einem Umspannwerk in Bergheim bei Köln auf verfassungsfeindliche Sabotage zurückgeht. David Riemer, Berlin.
2: Kurz vor der Landtagswahl reist Kanzler Merz heute nochmal für einen Wahlkampftermin nach Sachsen-Anhalt. Er nimmt unter anderem in Leuna an einer Diskussion mit Ministerpräsident und CDU-Spitzenkandidat Schulze teil. Merz war am Montag in den Wahlkampf in Ostdeutschland eingestiegen. Dabei war er in Mecklenburg-Vorpommern in Kühlungsborn von Passanten ausgepfiffen und beschimpft worden. Das Bundeskabinett hat die geplante Einkommensteuerreform auf den Weg gebracht. Vor allem Familien sowie Menschen mit kleinen und mittleren Einkommen sollen weniger Steuern zahlen.
4: Dafür dreht die Regierung an mehreren Stellschrauben. Der steuerfreie Grundbetrag steigt, das Kindergeld und die Pauschale für berufliche Ausgaben. Eine Familie mit zwei mittleren Einkommen und zwei Kindern könnte dann gut 600 Euro sparen. Wer sehr viel verdient, zahlt dagegen mehr Steuern. Finanzminister Klingbeil hält das für fair. Gerade weil ja so vieles teurer geworden ist, seien ein paar hundert Euro mehr im Jahr für Familien wichtig. Gewerkschaften halten die Entlastung für zu klein. Wirtschaftsverbände kritisieren wiederum die höheren Steuern für Spitzenverdiener. Zoe Tassovali, Nachrichtenredakteurin.

0: Aktion.
1: Deutschland wird Nepal nach der verheerenden Sturzflut Hilfsgüter liefern. Ein Sprecher des Auswärtigen Amtes sprach von Planen, Wasserfiltern, Moskitonetzen und weiteren Hilfen für die Menschen in der Katastrophenregion. Das Material werde über das EU-Katastrophenschutzverfahren bereitgestellt.
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3: Achtung auf der Autobahn 81 und der Autobahn 8 von Heilbronn Richtung Stuttgart. Zwischen dem Autobahndreieck Leonberg und dem Autobahnkreuz Stuttgart steht ein defekter Lastwagen auf dem rechten Fahrstreifen. Da braucht ihr gerade etwas Geduld. Auf der Autobahn 5 von Heidelberg Richtung Karlsruhe gibt es zwischen Krona und Bruchsal einen Stau von 5 Kilometern. Plant hier etwas mehr Zeit ein. Gute Fahrt!
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4: Guten Morgen.
5: Darf ich was gestehen?
4: Was?
5: Ich habe die Sitzheizung heute früh angemacht.
4: Du spinnst. Und du erzählst mir nochmal, man darf keinen Kürbis mehr essen. Also noch nicht essen.
5: Nein.
4: Ist Herbst.
5: Es wird aber nochmal 30 Grad.
4: Ja, und warum hast du dann die Sitzheizung angemacht?
5: Ich hatte eine temporäre Schwäche heute Morgen. Darf man bei 14 Grad, finde ich, aber auch mal haben, oder? Na gut, fangen wir trotzdem an?
4: Ja.
5: Machen wir trotzdem das Beste aus diesem Donnerstag?
4: Total.
5: Let's go.
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0: So eine schöne Nummer von Phil Collins. Another Day in Paradise zum langsam Wachwerden. Hier ist der Morgen bei Radio Regenbogen. Gleich 4:15. Wir sind Jens und Steffi.
1: Guten Morgen. Jens, hast du früher als Kind deine Klamotten selber aussuchen dürfen?
0: Die ich getragen habe?
1: Ja.
0: Oder morgens?
1: Die ja, morgens, so, wenn du in die Schule gehen musstest. Wurde dir vorgerichtet?
0: Ja.
1: Und jetzt legst du morgens deine Klamotten raus?
0: Ich hole die aus dem Schrank, ja.
1: Wie schlimm ist es, dass es niemand mehr vorrichtet?
0: Sehr schlimm.
1: Würdest du es dir wünschen?
0: Ja.
1: Ja?
0: Ja.
1: Nee.
0: Doch, einfach weil ich morgens so bequem bin. Ich komme nicht aus dem Quark und da muss ich auch noch im Schrank jetzt gucken.
1: Wenn ich dir da morgens hinlegen würde, weißes Hemd und...
0: Wenn du es wärst, wäre ich skeptisch. Aber so ganz grundsätzlich, wenn es schon...
1: Zu Recht. Ich bin nämlich der Meinung, dass wenn Kinder morgens sich selber aussuchen dürfen, was sie anziehen wollen, dass das extrem die Kreativität fördert.
0: Ja.
1: Und einen guten Stil.
0: Kann ich nachvollziehen.
1: Oder auch
0: aber mit dem Stil ist bei mir eh schon vorbei.
1: Also. Das ist vorbei. Ich bin mal gespannt, wenn ihr sagt, ey, unsere Kinder dürfen das alles selber aussuchen. Sagt mir mal Bescheid und was die sich da so aussuchen. Das würde mich wirklich interessieren.
0: Mama, heute den Pullover. Kind, es wird 36. Ich mag den Pullover.

0: geiler Sound. Ein ganzes Orchester für euren Morgen hier. Rob Thomas, Lonely No More.
1: Die Frage, Herbst, Sommer, heute ist es nochmal klar, der Sommer.
0: Ja, ich meine, gerade guck mal, dieser Song, da war Maracas mit drin, da war Blechbläser mit drin, alles, was man für so einen südamerikanischen
1: Sommer. Ist wirklich Sommer aus dem Vollen geschöpft.
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3: Amerikanische Filme enden gern mit einem großen Triumph. Strahlende Helden gehen vom Platz. Ende gut, alles gut. Da ist kein Raum für Scheitern. Immer ist Raum für Rettung in letzter Sekunde. Das Christentum ist da anders. Das fängt mit Scheitern an. Jesus ist am Ende. Die Freunde geflohen, die Gegner gewaltig. Und sein letztes Wort? Ein verzweifelter Schrei am Kreuz. Ein verzweifelter Schrei vor dem Tod. Und genau am Tiefpunkt dieses Lebens passiert etwas völlig Neues und Ungeahntes. 3 Tage nach dem Untergang stellt Gott sich auf die Seite des Gescheiterten. Im Scheitern ist Gott seinem Sohn nahe. Manche nennen das Auferstehung. Thomas Dietrich, Katholische Kirche.
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1: Zum Start am Morgen 14, 15 Grad und es gibt einen großen Temperaturunterschied zum Tag. Guten Morgen, Jörg.
2: Ein netter und trockener Tag heute für die Leute, die keinen Regen mögen, auch wenn es mal wieder regnen sollte, wenn ich das mal kurz erwähnen darf. Am Vormittag Sonne, Wolken gemischt, freundlich. Am Nachmittag werden die Wolkenfelder ein bisschen dicker, ohne dass aber irgendwas passiert. Die Nachmittagstemperaturen um die 25 Grad.
3: Es ist Donnerstagmorgen, der 3. September, 5:30 durch.
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4: Ich bin Susanne Weise. Schönen guten Morgen. Für den versuchten Drohnenanschlag auf den Flughafen Leipzig-Halle sind zwei Verdächtige identifiziert. Nach Medienberichten handelt es sich um zwei Männer aus Belarus und Lettland, die beide auch einen russischen Pass besitzen. Und die Bayern sind in die zweite Runde des DFB-Pokals eingezogen. Beim VfL Osnabrück setzten sich die Münchner mit 4:1 durch. Die Auslosung für die nächsten Paarungen findet am Samstag statt.
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5: Mit Denise Proschek, guten Morgen. Weil am Rhein will sich besser auf Hitze, Trockenheit und Starkregen vorbereiten. Dafür startet die Stadt jetzt eine Online-Befragung. Die Bürger können bis zum 27. September ihre Erfahrungen einbringen und die Ergebnisse sollen in ein neues Klimaanpassungskonzept fließen. In Emmendingen startet heute die letzte Bauphase an den Kreuzungen am Festplatz. Dafür wird die B3 wohl bis Sonntag voll gesperrt. Das Regierungspräsidium Freiburg empfiehlt, den Bereich weiträumig zu umfahren. Am Notschrei im Südschwarzwald steigt die Vorfreude auf die ersten deutschen Biathlon-Meisterschaften. Ab morgen kämpfen Top-Athleten hier auf Skirollern um Medaillen. Die Wettkämpfe gehen bis Sonntag.
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3: Mit einer gefährlichen Stelle gerade auf der A81. Da sind Reifenteile und ein kaputter LKW von Stuttgart Richtung Singen zwischen Herrenberg und Rottenburg. Dann haben wir geblitzt. Wir haben Blitzer. Hier sind sie in Brühl in der Friedrichsfelder Landstraße, in Leimen in der Comeniusstraße und in Weil am Rhein in der Hauptstraße. Wenn ihr auch noch was seht, sagt bitte kurz Bescheid. Wir sind da erreichbar. WhatsApp-Sprachnachricht 08000 34 35 36. Der Morgen mit Jens und Steffi.
1: Und wir gehen auch nicht weg.
3: Ja, zumindest nicht bis 9. Und danach mal schauen.
1: Kommt gut in den Tag.
3: Wir wünschen euch eine gute Fahrt.
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0: Schöner optimistischer Song, Matt Simons Better Tomorrow. Guten Morgen, hier ist der Morgen bei Radio Regenbogen mit Jens und Steffi.
1: Guten Morgen, seid ihr schon wach oder braucht es noch ein bisschen was? Ja. Wir sorgen dafür mit der Story von Julia.
2: Ich bin heute um 4 Uhr nachts aufgestanden, um auf Klo zu gehen, sitze dann auf der Toilette und sehe so wirklich an der Deckenlampe einen Meter von mir entfernt, sitzt so eine riesen fette Nosferatu-Spinne. Ich habe mich so todeserschrocken. Ich habe die dann mit so einem Glas und so einem College-Block irgendwie eingesperrt und habe mich da gefragt, was soll ich machen? Soll ich sie aus dem Fenster werfen? Bruder, das war wirklich Katastrophe heute.
1: Das ist ein Horrorszenario. Und man fragt sich, ist es Baden-Württemberg oder ist es das australische Outback?
0: Ich habe gerade am meisten Respekt davor, dass sie mit dem Glas die Spinne auch noch eingefangen hat.
1: Ich hätte einfach mit meinem Bart abgefackelt.
0: Wie du schon zusammenziehst, wenn du nur an das Glas denkst.
1: Das Bad würde nicht mehr existieren.
0: Trotzdem finde ich, Julia hatte Glück im Unglück, weil, also, wenn man schon früh morgens unerwartet auf eine Nosferatu-Spinne trifft, dann ist im Bad, auf der Toilette immer noch der beste Platz, um sich vor Schreck

0: Wenn ihr nicht in den Club kommt, kommt der Club zu euch. So, guten Morgen. Radio Regenbogen am Morgen. Donnerstag ist es, 5.51 Uhr.
1: Nach DJ Antoine haben wir gleich schon der nächste Power-Trio hier am Start übrigens.
0: Uns und Susanne Weise, meinst du?
1: Das auch.
0: Wir stehen ja auch oft hinter den Turntables, natürlich.
1: Susanne, was mixt du uns heute denn zusammen?
2: Oh, schöne Sachen. Am Nachmittag trifft sich Baden-Württembergs Innenminister Hagel in Stuttgart mit Vertretern der Profi-Fußballvereine im Land. Hintergrund sind die Ausschreitungen beim Pokalspiel Waldhof gegen den FCK. Hagel will über Konsequenzen sprechen, etwa eine Kostenbeteiligung bei Hochrisikospielen. Der BGH entscheidet zum Tonträger-Sampling im fast seit 30 Jahren laufenden Streit zwischen Musikproduzent Moses Pelham und den Elektropop-Pionieren von Kraftwerk. Es geht um eine kurze Sequenz von Kraftwerk, die Pelham leicht verändert unter einen Song von Sabrina Settler gelegt hat. In Berlin startet das YouTube-Festival. Angemeldet haben sich unter anderem Nina Chuba, Dennis Schröder und Saide. In Istanbul bei der Volleyball-EM stehen unsere Frauen im Viertelfinale. Ab 18 Uhr geht's für die deutsche Truppe gegen die Türkei. Heute Abend werden die IG-Nobelpreise für kuriose Forschung verliehen. Zum ersten Mal in Zürich. Letztes Jahr ging ein Preis ja nach Baden-Württemberg. Jessica Wertmann und Fritz Renner von der Uni Freiburg hatten untersucht, ob Alkohol die Sprachfähigkeiten in einer Fremdsprache verschlechtert oder verbessert. Und ja, ein Löder Wodka hilft, weil Alkohol die Hemmschwelle herabsetzt und man sich einfacher traut. Hätte ich jetzt was zu trinken gehabt, hätte ich gesagt, das war's. Danke, weil.
1: Und jetzt kommt das Krafttrio, das ich eigentlich meinte.
0: Na so.
1: David Guetta, Teddy Swims und Tones and I. We were

0: Wunderschönen Start in den Donnerstag. Radio Regenbogen am Morgen mit Jens und Steffi.
1: Wie sagt man so schön, wie der Vater, so der Sohn. Ne? Bei manchen Eltern-Kind-Beziehungen kann man nicht absprechen, dass der Apfel weit vom Stamm gefallen ist. Also nicht in dem Fall, dass Talent vererbt wurde. So zum Beispiel bei Robin Schulz.
0: Sein Vater war schon DJ und seit 2017 steht Robin jetzt schon in seinen Fußstapfen, wenn er nicht sogar über sie hinausgewachsen ist. Zusammen mit Fastboy und Million Good Reasons gleich um kurz nach 6 bei Radio Regenbogen am Morgen.
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0: Gefühlt braucht's eine Klamotte mehr morgens. Große Temperaturunterschiede gibt's zum Tag. Guten Morgen, Georg.
3: Morgens geht's mit 15 Grad los, nachmittags hört's mit 25 Grad auf und ein bisschen Wind dazu im Laufe des Tages, aber sonst stört nichts den spätsommerlichen Eindruck. Und der Vormittag mit einem Mix aus Sonne und Wolken von der freundlichen Art, am Nachmittag ein paar mehr Wolkenfelder und die Auflockerungen ein bisschen kürzer.
1: Donnerstagmorgen, es ist der 3. September.
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4: Das sind die Themen um 6 Uhr. Behörden vermuten koordinierte Anschläge auf deutsches Stromnetz. Und die gute Nachricht aus Karlsruhe, Jubiläumsfestakt am Bundesverfassungsgericht. Ich bin Susanne Weise. Schönen guten Morgen. Die Kölner Staatsanwaltschaft stuft den Vorfall am Umspannwerk in NRW als Anschlag ein und prüft einen Zusammenhang mit dem Vorfall in Brandenburg. Laut Behörde wird wegen verfassungsfeindlicher Sabotage ermittelt. NRW-Innenminister Reul sagte am Abend im Zweiten, dass es zwischen den Fällen deutliche Parallelen gibt.
5: Weil die Art und Weise, wie diese Taten vollzogen worden sind, durchaus Parallelen aufweisen. Zum Beispiel die Abschussvorrichtung, die wir gesehen haben, die ja wahrscheinlich dazu geführt haben, dass man die Kabel über das Überspannungsnetz geschickt hat, ist so ähnlich gelaufen. Also es spricht vieles dafür, dass es kein Zufall ist, dass beide Ereignisse an diesen Tagen stattfinden.
4: Russland reagiert auf Maßnahmen der Bundesregierung nach dem Fund einer Sprengstoffdrohne in Leipzig. Außenminister Lavrov teilte mit, das Goethe-Institut in Russland werde geschlossen. Deutschland hatte das russische Haus in Berlin und das Generalkonsulat in Bonn dicht gemacht, sowie schärfere Einreisekontrollen angekündigt. Der Inspekteur des Heeres, Freuding, forderte unterdessen gegen Bedrohungen aus Russland mehr Tempo beim Ausbau der Bundeswehr. Er sagte dem RND, Deutschland müsse in einen anderen Modus schalten, da sei noch Luft nach oben. Die Bayern sind in die zweite Runde des DFB-Pokals eingezogen. Beim VfL Osnabrück setzten sich die Münchner mit 4:1 durch. Die Auslosung für die nächsten Paarungen findet am Samstag statt. Und im Topf noch jede Menge Baden-Württemberg, TSG Hoffenheim, SC Freiburg, VfB Stuttgart, Karlsruher SC und Sonnenhof Groß-Asbach. Und Tatjana Maria hat bei den US Open mit einem Überraschungserfolg die zweite Runde erreicht. Die 39-jährige Baden-Württembergerin bezwang Jelena Ostapenko aus Lettland mit 4:6. 6:1 und 6:2. Und die gute Nachricht aus Karlsruhe. Vor 75 Jahren hat das Bundesverfassungsgericht seine Arbeit aufgenommen. Der Festakt selbst findet am 28. September

0: in der Stadthalle Karlsruhe statt, insgesamt mit 1000 Gästen. Bundespräsident Steinmeier hält den Festvortrag und 300 Plätze sind für Bürger reserviert. Die Tickets gibt es ab heute Mittag 12 Uhr kostenlos auf der Internetseite des Gerichts.
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2: Achtung auf der A81 von Heilbronn nach Stuttgart. Da liegen Reifenteile zwischen Stuttgart-Zuffenhausen und Rastplatz Engelberg. Nochmal ein kaputter LKW und Reifenteile gerade auf der A81 von Stuttgart nach Singen zwischen Herrenberg und Rottenburg. Und zwei tote Tiere momentan im Kreis Calw auf der Kreisstraße zwischen Egenhausen und Walddorf. Geblitzt wird in Bernau im Schwarzwald, in der Altenronnstraße und in Willberg in der Nagolder Straße. Habt ihr auch noch was entdeckt? Dann sagt uns bitte Bescheid. Sprachnachricht an 08000 34 35 36. Zusammen kommen wir besser an. Gute Fahrt.
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3: Humor.
2: Das sind wir. Hallo zusammen. 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In dieser Stunde ist der Lieblings-Cash-Hit Shape of My Heart von den Backstreet Boys.
3: Könnt ihr ganz entspannt zuhören und währenddessen das Handy greifen, ans Ohr halten, schnell anrufen 08000 34 35 36. Mit ein bisschen Glück nehmt ihr heute auf dem Weg zur Arbeit 100 Euro mit.
2: Wir wünschen euch ganz viel Liebe für diesen frischen Tag.
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0: Oh, schön. Und zack. Das war einer eurer Lieblingshits. Nicht nur das, sondern vor allen Dingen auch eurer Lieblings-Cash-Hits. Shape of My Heart von den Backstreet Boys, der ist 100 Euro wert. Und die gehören jetzt Nadine aus Karlsbad, weil du rechtzeitig angerufen hast. Herzlichen Glückwunsch.
1: Ist super, mega geil.
2: So einfach ist es. 100 Euro auf dem Weg zur Arbeit.
0: Ja.
2: Als hätte man sie auf der Straße gefunden. Ganz easy. Ab jetzt wieder alle deine Lieblingshits bei uns hören und in der nächsten Stunde wieder 100 Euro mit dem nächsten Cash-Hit gewinnen. Viel Glück.

0: Schön, dass ihr am Donnerstagmorgen am Start seid. Radio Regenbogen. Am Morgen mit Jens und Steffi.
1: Hallo.
0: Es ist 6.18 Uhr und es wird voll heute auf den Straßen rund um Hockenheim. Da startet das Glücksgefühle-Festival. Da sind ziemlich viele Autos und Campingmobile unterwegs, die halt alle aufs Gelände wollen.
1: Es betrifft vor allem die A6, die A61 von Speyer kommend und die Bundesstraßen 36, 39 und 291, was alles so halt durch Hockenheim durchgeht und um Hockenheim herum. Unser Tipp auf jeden Fall, ihr könnt ja mit der Eintrittskarte die öffentlichen Verkehrsmittel benutzen, also Regionalzüge, S-Bahnen und Busse. Das ist alles in dem Eintrittsticket mit drin und da fahren auch Shuttlebusse von und zum Bahnhof. Wichtig nur dafür, das vergessen nämlich viele ganz gern mal, checkt nochmal schnell, dass die auch personalisiert sind. Also für das Zug- und Busticket an dem Wochenende muss euer Name draufstehen. Für alle, die von weiter weg kommen, Freiburg, Baden-Baden, es gibt sogar extra Partybusse.
0: Ja? Alle, die einfach nur dran vorbeifahren. Am besten einfach einen großen Bogen machen. Zwischen Karlsruhe und Rhein-Neckar am besten über die Pfalz, B9, A65. Da geht's ganz gut. Kommt gut durch, ganz entspannt. Und alle, die zum Glücksgefühle-Festival fahren, wünschen wir ganz viel Spaß.

0: Hey, guten Morgen. 6.25 Uhr ist der Morgen bei Radio Regenbogen mit Jens und Steffi. Wie immer um diese Zeit wisst ihr, was jetzt kommt.
1: Kurz vor 6:30 gehört einfach nur euch. Ihr bestimmt, welcher Song läuft. Team Steffi oder Team Jens 08.034.35.36 geht ganz easy über WhatsApp. Und wir betteln uns so hart um diese Punkte, weil es gibt am Ende des Monats eine Strafe und die will wirklich keiner machen.
0: Ja, aber es steht 1:1 bis jetzt. Also unser Battle funktioniert schon mal ganz gut.
1: Doch, ist ja erst Anfang September.
0: Des neuen Monats. Und ich habe heute einen Song mitgebracht, erinnerst du dich noch? Jeder hat diesen Geschmack noch im Mund, dieses Himbeer-Sahne-Bonbon.
1: Ekelhaft.
0: Weißt du,
1: wirklich?
0: Ich habe doch noch nicht mal gesagt, welcher Song.
1: Das Himbeer-Sahne-Bonbon hat mir schon gereicht, da bin ich schon ausgestiegen.
0: Aber
1: wenn es so einen Song gibt, dann will ich ihn nicht.
0: Für mich fühlt sich dieser Song hier an wie ein Himbeer-Sahne-Bonbon.
1: Also alle Menschen mit Laktoseintoleranz schon mal raus.
0: Das schmeckt mir sehr gut an diesem Donnerstagmorgen. The Weeknd und Daft Punk, I Feel It Coming.
1: Würde so, wenn du hier so einen Bonbon-Vergleich anführst, dann mache ich das aus. Ja? Meins ist eher so ein geiles Eisbonbon. So ein Menthol-Eisbonbon. Okay. Das ist mein Song für heute.

0: Eisbonbon bräuchte um diese Uhrzeit. Irgendwie, ja.
1: Naja, ist besser für den Geruch.
0: So, so.
1: Ihr entscheidet, sagt
0: dafür
1: Bescheid.
0: Dafür müssen wir erstmal welchen haben.
1: Sagt Bescheid, um kurz nach halb gibt's den Siegersong.
0: 08000 34 35 36 per WhatsApp. Let's go.
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1: Wir starten mit um die 15 Grad in den Tag. Es wird ein richtig netter Spätsommertag. Bis zu 25 sind es dann am Mittag. Der Ausblick für die restliche Woche. Guten Morgen, Jörg.
14: Von Freitag bis Sonntag kommt der Sommer zurück. Der Freitag und der Sonntag mit jeweils Temperaturen bis an die 30 Grad. Der Freitag noch mit ziemlich vielen Wolkenfeldern. Der Sonntag dann ein sehr, sehr sonniger Tag dazu. Der Samstag eine kleine Krise, geht am Morgen mit Schauern los. Tagsüber lockert es dann aber schnell wieder auf. Und der Samstagnachmittag und Samstagabend sind ziemlich sonnig bei Höchsttemperaturen von knapp über 25 Grad.
0: Es ist Donnerstagmorgen, der 3. September, 6:30.
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15: Ich bin Susanne Weise. Schönen guten Morgen. Russland wird die Goethe-Institute in Moskau, St. Petersburg und Jekaterinenburg schließen. Außenminister Lavrov sagte, das sei eine Reaktion auf die Maßnahmen der Bundesregierung nach dem Fund einer Sprengstoffdrohne in Leipzig. Und in Venedig ist am Abend das diesjährige Filmfestival eröffnet worden. George Clooney wurde mit dem Goldenen Löwen für sein Lebenswerk ausgezeichnet.
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16: Mit Denise Proschek, guten Morgen. Wie kann sich Weil am Rhein besser auf Hitze, Trockenheit und Starkregen vorbereiten? Genau dazu startet die Stadt jetzt eine Online-Befragung. Baden-Württemberg-Reporterin Ruth Engelhardt.
17: Die Stadtverwaltung arbeitet derzeit an einem Klimaanpassungskonzept. Mit einfließen sollen auch Erfahrungen der Bürger aus ihrem Alltag. Wo wird es besonders heiß? Wo fehlt Schatten, Grün? Oder wo könnte die Aufenthaltsqualität besser sein? Abgefragt wird aber auch, wo es Probleme bei heftigen Niederschlägen gibt. Mitmachen können alle Bürger bis zum 27. September online, so die Stadt.
16: Am Notschrei im Südschwarzwald bei Kirchzarten herrscht große Aufregung. Morgen starten hier im Nordic Center die ersten deutschen Biathlon-Meisterschaften. Top-Athleten kämpfen bis Sonntag in verschiedenen Wettbewerben auf Skirollern um Medaillen und Platzierungen. Mit dabei ist auch Lokalmatadorin Julia Tannheimer. Ex-SC Freiburg-Spieler Noah Atubolu hat sich nach seinem Wechsel zu Eintracht Frankfurt öffentlich beim SC bedankt. Trotz einer schwierigen und langen Wechselphase hätten ihn der Verein, Trainer Julian Schuster und die Mannschaft in dieser Zeit unfassbar gut behandelt, so der Torwart. 10 Jahre lang hatte Atubolu in Freiburg zwischen den Pfosten gestanden. Und mehr Nachrichten aus der Region gibt's wieder in einer halben Stunde und jederzeit auch online auf regenbogen.de.
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0: Achtung, wir haben einen kaputten LKW auf der 81 Stuttgart nach Singen. Zwischen Herrenberg und Rottenburg ist deshalb der rechte Fahrstreifen blockiert. Die B296 zwischen... Was ist das denn für eine Meldung? Zwischen Landesstraße und Kreisstraße. Alles klar, vielen Dank. Da hat sich jemand offenbar vertippt. Aber macht nichts, kein Problem. Auch für die Polizei ist noch relativ früh. Dann die Kreisstraße im Kreis Calw zwischen Egenhausen und Walddorf. In beiden Richtungen ungesicherte Unfallstelle und 2 tote Tiere auf der Straße. Geblitzt wird in Steinenbronn in der Schöneicher Straße und in Gutach in der Hausacher Straße. Wenn ihr noch was gesehen habt, dann schickt uns bitte eine Sprachnachricht an 08000 34 35 36. Dankeschön, gute Fahrt zusammen. Hier ist der Morgen bei Radio Regenbogen mit dem Hit-Duell.
1: Wir haben heute zwei Sachen zur Auswahl gestellt. Jens hat einen Song reingegeben, der anscheinend wie ein Himbeer, was war das, Sahnebonbon ja, ist?
0: Diese Himbeer-Sahnebonbons.
1: Und meins sollte eher so ein Menthol-Eisbonbon sein.
0: Aha.
1: Die Frage ist, was wollt ihr lieber? Und das weiß natürlich unsere Bonbon-Expertin Susanne Weise. Guten Morgen.
18: Ja. Guten Morgen.
0: Weises Original.
1: Ja. Wozu greifen wir im Süßigkeitenregal?
18: Wir greifen deutlich, deutlich zu Team Steffi.
1: Aha. Die Eisbonbons, ich wusste es.
0: Schade. Also ich hätte
1: gute
0: jetzt gerne so ein bisschen...
1: Nein, du, ja, was du möchtest, ist eh egal.
0: Na gut.
1: Die Hörer

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0: Wunderschönen Start in den Donnerstag. Radio Regenbogen am Morgen mit Jens und Steffi.
1: Guten Morgen, 6.43 Uhr.
0: Glückwunsch Freiburg. In der Kategorie
1: seltenste.
0: Tiersichtung des Jahres gibt es einen absoluten Extrapunkt. Auf dem Kirchturm im Ortsteil Thiengen wurde ein Schwarzstorch gesichtet.
1: Ja.
0: An der Stelle denken wahrscheinlich einige gerade, warte mal. Die gibt's. Gibt's überhaupt? Und dann bei uns?
1: Ich habe noch nie einen schwarzen Storch gesehen. Also crazy. Storchexperte Gustav Bickel aus Freiburg sagt uns, ja, das gibt's, aber die Schwarzstörche ticken ganz anders als die Weißen.
2: Brüten tun sie im Wald, ziemlich abgelegen und wollen ganz ungestört sein.
0: Könnt ihr euch jetzt mal morgens fragen, ob ihr am Morgen eher wie der Schwarzstorch ganz ungestört seid oder wie der weiße Storch und lieber Menschen um euch herum habt? Wäre schon spannend, wenn die beiden sich jetzt aber aufeinander einlassen.
1: Du meinst so Knickknack und so? Ja.
2: Aber ich ganz, ganz selten. Hm. Ich glaube, dass sie vielleicht in den nächsten Jahren bei uns auch im Wald irgendwo einer sich niederlässt.
1: Okay. Und jeder, der bei uns in Kunst früher aufgepasst hat, weiß, da gäbe es dann bald die ersten Graustörche in Baden-Württemberg, wenn sich Schwarz und Weiß verpaaren.
0: Wenn ihr den seht, schickt ein Bild.

0: Kelly Clarkson bringt uns in den Donnerstag. 6.50 Uhr ist es. Radio Regenbogen am Morgen mit Jens und Steffi.
1: Wir starten in diesen neuen Tag mit allen deinen Lieblingshits. Und einer pro Stunde wird ja gerade zum Lieblings-Cash-Hit und ist dann bares Geld wert. Da gibt's von uns 100 Euro dafür.
0: Und ist ganz einfach. Wenn ihr dann den Lieblings-Cash-Hit in der Stunde hört, ruft ihr einfach an. 08.034 35 36. Welcher der nächste ist, das hört ihr gleich um kurz nach 7.

0: Hör auf mit dem Pfeifen morgens. Warum? Weil du mich hardcore neidisch machst. Ich kann das gar nicht so gut wie du. Aber
1: das gibt's ja gar nicht. Müssen wir das üben?
0: Nee, aber nicht on air, auf gar keinen Fall. Schön, dass ihr am Start seid, Donnerstagmorgen. Ihr hört Radio Regenbogen mit Jens und Steffi. Dinge immer wieder anzupacken, dann mal zu failen und dann einfach nochmal von vorne zu starten, es zu versuchen. Ich glaube, da musste wirklich jeder von uns schon mal durch. Schön ist aber wirklich, wenn sich's am Ende auszahlt.
1: Der Typ hier, Mark Cohn, der hatte auch oft mit Schreibblockaden zu kämpfen und deshalb der Trip nach Memphis, um den Kopf frei zu bekommen, sich inspirieren zu lassen. Und zack, hier ist das Ergebnis. Hat gut geklappt, oder? Den kennen alle Generationen. Walkin' in Memphis für euch zum Starten den Donnerstag. Gleich hier um kurz nach 7 bei Radio Regenbogen am Morgen.
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1: Zum Start am Morgen um die 14, 15 Grad gibt dann große Temperaturunterschiede zwischen Morgen und Mittag. Guten Morgen, Jörg.
2: Ein netter und trockener Tag heute für die Leute, die keinen Regen mögen, auch wenn es mal wieder regnen sollte, wenn ich das mal kurz erwähnen darf. Am Vormittag Sonne-Wolken gemischt, freundlich. Am Nachmittag werden die Wolkenfelder ein bisschen dicker, ohne dass aber irgendwas passiert. Die Nachmittagstemperaturen um die 25 Grad.
3: Es ist Donnerstagmorgen, der 3. September.
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3: Jetzt will ich aber mal wissen, warum ihr hier jetzt so lacht.
1: Wir haben so gelacht, weil Jens meinte, er muss sich noch ein Stück Bananenbrot kurz vor dem Verkehr und den Nachrichten reinschieben und dann nicht geschafft hat, schnell genug zu beißen.
3: Hat man das so arg gehört?
4: Nein.
3: Ach was, ihr seid so empfindlich. Okay, nochmal von vorne. Mhm. Es ist Donnerstagmorgen, der 3. September.
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5: Das sind die Themen um 7 Uhr. Rufe nach Konsequenzen nach Stromnetzattacken. Und die gute Nachricht aus Heilbronn: raus mit der Kohle. Kommt nix.
3: Kommt nix. Nee. Achso, Moment. Jetzt.
1: Er ist nicht da. Der Bananenbrot hat ihn verwirrt.
4: Das nächste. Ich bin Susanne Weise. Schönen guten Morgen.
1: Leute.
5: Der Bundesverband der erneuerbaren Energien hat nach Angriffen auf das Stromnetz in Brandenburg und Nordrhein-Westfalen ein Backup-System für Notfälle im Stromnetz gefordert. Da ein vollständiger Schutz schwierig sei, müsse das System so aufgestellt werden, dass Ausfälle weniger Auswirkungen haben, sagte Verbandspräsidentin Heinen Esser der Rheinischen Post. Radio Regenbogen-Reporterin Diana Kramer.
6: Bioenergie und Wasserkraftwerke zum Beispiel könnten nach einem Stromausfall ohne externe Stromversorgung schnell wieder hochgefahren werden. Und auch Batteriespeicher könnten im Ernstfall kurzfristig einspringen und Strom bereitstellen, sagt die Verbandspräsidentin. Es gehe in der aktuellen Lage darum, Risiken zu minimieren und die Auswirkungen so gering wie möglich zu halten. Der Bundesverband der Energie- und Wasserwirtschaft fordert außerdem mehr Überwachung sensibler Bereiche. Informationen und Pläne zu kritischen Infrastrukturen dürften potenziellen Angreifern nicht frei zugänglich sein.
5: Russland reagiert auf Maßnahmen der Bundesregierung nach dem Fund der Sprengstoffdrohne in Leipzig. Außenminister Lavrov teilte mit, das Goethe-Institut in Russland werde geschlossen. Deutschland hatte das russische Haus in Berlin und das Generalkonsulat in Bonn dicht gemacht und schärfere Einreisekontrollen angekündigt. Die Bayern sind in die zweite Runde des DFB-Pokals eingezogen. Beim VfL Osnabrück setzten sich die Münchner mit 4:1 durch. Die Auslosung für die nächsten Paarungen findet am Samstag statt. Und im Topf ist noch jede Menge Baden-Württemberg, Hoffenheim, Freiburg, Stuttgart, Karlsruhe und Sonnenhof Groß-Asbach. Und Tatjana Maria hat bei den US

0: US Open die zweite Runde erreicht. Die 39-jährige Baden-Württembergerin bezwang Jelena Ostapenko aus Lettland in 3 Sätzen, raus dagegen Daniel Altmaier, in der ersten Runde gescheitert. Er unterlag dem Amerikaner Zachary Sweda in 4 Sätzen. Und die gute Nachricht aus Heilbronn: Die Regengüsse und kühleren Temperaturen der letzten Tage haben das Feuerrisiko im Raum Heilbronn deutlich gesenkt. Deshalb darf wieder im Wald gebrutzelt werden. Ab sofort sind hier ab heute alle Grillstellen wieder offen. Die letzten Verbotsschilder montiert das Forstamt gerade ab. Das Rauchverbot im Wald bleibt aber weiter bis zum 31. Oktober gültig.
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2: Die A81 Stuttgart Richtung Singen zwischen Herrenberg und Rottenburg. Ein kaputter LKW auf dem Standstreifen, deshalb ist auch die rechte Spur hier gesperrt. Ein totes Wildschwein und ein ungesicherter Unfall auf der B296 momentan in beiden Richtungen. Das ist immer noch diese Meldung, ich muss da gleich nochmal nachgucken. Im Kreis Calw, da ist zwischen Egenhausen und Walddorf in beiden Richtungen eine ungesicherte Unfallstelle und ebenfalls 2 tote Tiere auf der Fahrbahn. Die A8 Karlsruhe Stuttgart zwischen Pforzheim Nord und Pforzheim Ost, Großbaustelle hier 2 Kilometer Stop and Go und geblitzt wird auf der B28 in Kehl. Danke an Katrin fürs Bescheid geben und in Bad Krozingen in der Schönbergstraße. Wenn ihr noch was gesehen habt, dann schickt uns bitte eine Sprachnachricht, das Ganze an 08000 34 35 36. Zusammen sorgen wir dafür, dass alle gut durchkommen. Gute Fahrt!
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3: Guten Morgen.
2: Guck. Beim Musik hören Geld verdienen, das geht ganz einfach hier bei Radio Regenbogen mit allen deinen Lieblings-Cash-Hits.
3: Jede Stunde steckt hinter einem Lieblings-Hit 100 Euro und die könnt ihr gewinnen, ganz einfach. In dieser Stunde ist das Self-Aware von Tampa City. Nochmal kurz fürs Gedächtnis und fürs Ohr.
2: Sobald ihr diesen Song gleich hier bei uns in der nächsten Stunde hört, anrufen 08000 34 35 36 und dann mit ein bisschen Glück 100 Euro kassieren.
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0: Gemeinsam geht's in den Donnerstagmorgen. 7.13 Uhr, Radio Regenbogen am Morgen mit Jens und Steffi.
1: Guten Morgen. Das Letzte, was wir wollen, ist schlechte Stimmung verbreiten. Wir wollen nur warnen. Sowas wie bei Julia könnte in den nächsten Wochen auch einigen von uns blühen. Und ihr wisst zumindest mal Bescheid, seid gedanklich zumindest so ein bisschen drauf eingestellt.
2: Ich bin heute um 4 Uhr nachts aufgestanden, um auf Klo zu gehen. Sitzt so eine riesen, fette Nosferatu-Spinne einen Meter von mir entfernt.
0: Es ist wirklich absolute Horrorvorstellung. Da willst du morgens einfach nur in den Tag, ne? Und dann fängt das so an, da kannst du den Tag, schmeißt du weg.
1: Ja.
0: Du bist froh, dass du eigentlich schon im Bad bist, weil wenn du dir eine Hose machst, ist immerhin bist du nah dran.
1: Das Ding ist, jetzt ist Spätsommer, ja, also es wird langsam immer frischer draußen und die Spinnen wollen natürlich auch warm haben.
0: Natürlich, und die kleinen Mäuse.
1: Kommen die jetzt wieder vermehrt ins Haus und hier in Baden-Württemberg haben wir halt auch noch mit die meisten Arten, was Spinnen angeht.
0: Boah, ich will es nicht hören. Ja? Es ist wirklich australisches Outback in Baden-Württemberg.
1: Gut, wir können uns aber zumindest eine kleine Scheibe von Julia abschneiden, weil die zeigt, wie du mit so einer Situation gut umgehst. Okay, im Abschluss hat sie ein bisschen geschwächelt, aber per
0: Heldin
1: se von der
0: des Tages trotzdem.
1: Vom Vorgehen her absolut richtig.
2: Ich hatte 180er Puls, wirklich. Ich habe die dann mit so einem Glas und so einem College-Block irgendwie eingesperrt und habe mich da gefragt, was soll ich machen? Soll ich die aus dem Fenster werfen? Nee, weil dann kommt die irgendwie auch wieder zurück. Ich habe die Spinne dann einfach in diesem Glas gelassen, eingesperrt und in den Keller gestellt. Einfach in meinen Hausflur unten, sollen sich die Nachbarn drum kümmern, ganz ehrlich. Ich hoffe, keiner geht da lang und kippt die um. Wenn, dann tut's mir unfassbar leid.
1: Also Julia, von uns allen ein fettes Respekt.
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0: Der war's doch. Der Lieblingscash aus der 7-Uhr-Stunde. Self-Aware von Temple City.
1: Und auch der war natürlich wieder 100 Euro wert. Mitgemacht und direkt das Geld gewonnen hat Ute aus Wolfach.
0: Herzlichen Glückwunsch.
2: Ah, super, das ist ja toll. Da freue ich mich.
1: Sehr gut, wir freuen dich mit. Alle eure Lieblingshits gibt's hier bei Radio Regenbogen und alle Lieblings-Cash-Hits inklusive 100 Euro. Natürlich auch in der nächsten Stunde wieder hier bei uns. So.

0: Ja, 7.27 Uhr ist es. Mit allen deinen Lieblingshits starten wir in diesen Donnerstagmorgen. Hallo zusammen.
1: Schön, dass ihr am Start seid.
0: Hier ist der Morgen bei Radio Regenbogen mit Jens und Steffi.
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1: Gefühlt braucht's eine Jacke oder einen Pulli mehr morgens. Wir haben aber zu tagsüber dann große Temperaturunterschiede. Guten Morgen, Jörg.
9: Morgens geht's mit 15 Grad los, nachmittags hört's mit 25 Grad auf und ein bisschen Wind dazu im Laufe des Tages, aber sonst stört nichts den spätsommerlichen Eindruck. Und der Vormittag mit einem Mix aus Sonne und Wolken von der freundlichen Art, am Nachmittag ein paar mehr Wolkenfelder und die Auflockerungen ein bisschen kürzer.
0: Es ist Donnerstagmorgen, der 3. September, 7:30.
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10: Ich bin Susanne Weise. Schönen guten Morgen. Nach den jüngsten mutmaßlichen Sabotageakten wird über bessere Schutzmaßnahmen für kritische Infrastruktur diskutiert. Die Gesellschaft müsse sich darüber einigen, was die Betreiber solcher Anlagen dürfen sollten, sagte NRW-Innenminister Reul im Zweiten. Und im Samplingstreit zwischen der Band Kraftwerk und dem Produzenten Moses Pelham will der Bundesgerichtshof in Karlsruhe heute sein nächstes Urteil verkünden. Seit fast 30 Jahren zieht sich der Fall. Im Kern geht es darum, wann Inhalte aus geschützten Werken anderer ohne Erlaubnis übernommen werden dürfen.
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11: Mit Denise Proschek, guten Morgen. In Emmendingen beginnt heute die letzte Bauphase bei der Sanierung der Kreuzungen am Festplatz. Dafür wird die B3 voraussichtlich bis einschließlich Sonntag vollgesperrt. Das Regierungspräsidium Freiburg warnt vor erheblichen Behinderungen und rät, den Bereich möglichst großräumig zu umfahren und auf die A5 auszuweichen. Am Notschrei im Südschwarzwald starten morgen die allerersten deutschen Biathlon-Meisterschaften. Top-Athleten kämpfen dann im Nordic Center auf Skirollern um Medaillen und Platzierungen. Mit dabei ist auch Lokalmatadorin Julia Tannheimer. Die Wettkämpfe gehen bis Sonntag. Vielleicht haben sich Bürger in Freiburg-Thiengen schon gewundert. Auf dem Kirchturm saß am Wochenende ein Schwarzstorch hoch oben im Nest. Ein seltener Anblick, sagt Storchenvater Gustav Bickel vom Verein Weißstorch Breisgau.
12: Der Schwarzstorch ist nur auf der Durchreise. Der kommt aus dem Norden, also ist nicht von unserer Gegend, weil die bei uns auch so selten sind. Weil die haben aber Eigenschaft, dass sie nicht so anpassungsfähig an die Menschen sind wie die Weißstörche. Brüten tun sie im Wald, ziemlich abgelegen und wollen ganz ungestört sein.
11: Vergangenes Jahr war ein Schwarzstorch in Gottenheim auf dem Flug in den Norden gesichtet worden. Und mehr Nachrichten aus der Region gibt's wieder in einer halben Stunde und jederzeit auch online auf regenbogen.de.
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0: Die A81 Heilbronn Richtung Stuttgart. Gegenstände hier zwischen Stuttgart-Feuerbach und dem Engelbergtunnel auf der mittleren Spur. Nochmal die 81 mit einem kaputten LKW und der blockiert den rechten Fahrstreifen auf der Fahrtrichtung Stuttgart-Singen zwischen Herrenberg und Rottenburg. Dann haben wir die 8, Karlsruhe-Stuttgart zwischen Pforzheim-Nord und Pforzheim-Ost wegen der Baustelle 2 Kilometer Stop-and-Go. Geblitzt wird heute früh in Eichstätten am Kaiserstuhl in der Hauptstraße und in Schallstadt in der Schneckentalstraße. Habt ihr auch noch was gesehen? Dann schickt uns bitte eine Sprachnachricht an 08000 34 35 36. Zusammen sorgen wir dafür, dass alle gut ankommen. Und jetzt haben wir noch eine Überraschung, gell Steffi?
1: Ja.
0: Let's go.
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0: Es ist so geil.
1: Was ein Entree hier.
0: So könnte es jeden Morgen klingen, wenn er denn wach wäre, unser Nachmittagsmoderator. Und jetzt auch neuer Stadionsprecher der TSG Hoffenheim, Basti Hauk.
2: Ich probiere es gleich mal aus. Schönen guten Morgen!
1: Die Hälfte des Publikums schläft noch.
0: Spaß dir auf. Samstag ist der fette Entree-Tag für dich sozusagen.
2: Ja, geht gegen Dortmund. Ausverkauftes Haus. Ne? Erstes Heimspiel.
1: Du kommst aber, also bist du überhaupt aufgeregt?
2: Ja, muss ich an der Stelle schon sagen. Also ich freue mich extrem auf Mannschaftsaufstellung, auf das allererste Tor, wenn alles mal so richtig eskaliert. Aber ich träume schon auch von. Also bin schon ein bisschen nervös, muss ich sagen.
0: Kuschelst du nochmal Hoffi?
2: Hoffi, unser Maskottchen, ja, sehr weich, sehr kuschelig. War nicht der Plan, aber wenn du sagst, dass ich da nochmal auf Tuchfühlung gehen soll, kein Problem, mach ich gerne.
0: Ja.
1: Und du kommst nicht mit leeren Händen, wollte ich sagen, weil sowieso wir brauchen natürlich Support auch für dich, Basti.
2: Ja, ich brauche zumindest mal ein paar Leute, die auf jeden Fall mitschreien. Also lade ich euch gerne ein, ich komme nicht mit leeren Händen. Tickets für Hoffenheim gegen Dortmund können euch gehören.
1: 08000 34 35 36 mit dem ausverkauften Spiel noch Fußball feiern am Samstag in der SNP Arena in Sinsheim.

0: Guten Morgen. Mit dem richtigen Takt geht's rein in diesen Donnerstag. 7.41 Uhr haben wir es, der Morgen bei Radio Regenbogen mit Jens und Steffi.
1: Guten Morgen. Am Samstag, da zählt's für unseren Nachmittagsmoderator Basti Haug, der jetzt auch Stadionsprecher der TSG Hoffenheim ist.
0: Und ich kann aus Erfahrung sagen, so ein großes Spiel zum Anfang, das ist gar nicht so leicht für die Manschetten. Megaspiel gegen Dortmund in der SNP Arena, Samstag 15.30 Uhr. Basti hat natürlich auch Tickets mitgebracht.
1: Andreas aus Rauenberg, du hast noch nichts vor, oder?
2: Guten Morgen, grüßt euch. Tatsächlich nicht mehr, aber hätte eine Idee dafür, ja.
1: Warum würdest du denn gerne ins Stadion gehen?
2: Ja, also ich darf es nicht so laut sagen, ich bin großer Dortmund-Fan und komme aus der Region. Und wenn Dortmund hier in der Region spielt, ist natürlich eine tolle Sache, wenn man da dabei sein könnte.
0: Okay, aber der Zufallsgenerator hat dich gezogen. Was würdest du unserem Basti noch als Unterstützung mit auf den Weg geben für seinen ersten Tag als Stadionsprecher bei der TSG?
2: Ja, auf jeden Fall viel Spaß. Ich hoffe, dass auch ein Tor durchsagen darf, aber halt für Dortmund.
0: Da weiß ich nicht, ob wir da so komplett konform damit gehen, ja?
2: Ja, mit Sicherheit Hoffenheim schießt auch ein Tor. Also von daher darf auch mal die Menge dann ordentlich anfeuern, genau.
0: Dann wünschen wir dir ganz viel Spaß, Andreas.
2: Super, lieben Dank.
3: Ich freue mich auf dich. Schön, dass du dabei bist und danke, dass du mich unterstützt an meinem ersten Arbeitstag.
2: Danke dir, Basti. Dir auch alles Gute, einen tollen Tag bei der TSG.
0: Das mit dem Ergebnis, dasselbe. Schau mal.

0: Hallo, es ist schon wieder 7.48 Uhr, hier ist der Morgen bei Radio Regenbogen. Manche Menschen sind so begabt, dass sie ohne Übung irgendwie mit jedem Instrument klarkommen. Kennt ihr das auch? Leute, die das... Was? Das ist ein Saxophon?
1: Wir sind's nicht.
0: Das habe ich ja noch nie gesehen.
1: Ja.
0: What the fuck? Okay, Peter Buck, das ist der REM-Gitarrist hier, oder Peter Buck, ja. Und der hat auch so was Ähnliches erlebt. That's me in the corner.
1: Er wollte schon immer mal Mandoline spielen und ja, dann ist er zwar, das ist ja so vergleichbar mit einer Gitarre, aber ohne Übung hat er trotzdem das legendäre Riff dieses Songs geschrieben, beim Ausprobieren des neuen Instruments. Klar, das macht man mal so nebenbei. Ey, ich finde das wirklich sehr, sehr bewundernswert.
0: Achtet mal auf die Mandoline jetzt am Anfang. REM Losing My Religion, im Morgen hier bei Radio Regenbogen. So, Pete, fang an zu fiedeln.

0: Die wundervolle Olivia Dean bringt uns in den Donnerstag. Radio Regenbogen am Morgen mit Jens und Steffi.
1: Die hast du schon sehr, sehr gerne, gell? Olivia Dean?
0: Ich weiß nicht, was du meinst.
1: Wenn Steffi die Augen zumacht, sich kurz für 3 Minuten zurücklehnt und genießt, dann ist meistens Olivia Dean gelaufen im Radio.
0: Sie singt auf Englisch, aber die Frage ist natürlich, warum müssen Songs so oft auf Englisch sein?
1: Gute Frage. Das fand ich auch ein mega Fakt zu diesem Song. Yusu Ndour, obwohl seine Freunde zu ihm gesagt haben, Yusu, sing diesen Song auf Englisch. Die halbe Welt versteht Englisch, sagt er so, nö, nicht jeder spricht Englisch. Ich sing auch meine Landessprache in diesem Song, nämlich Wolof. Das ist eine afrikanische Sprache, außerdem auch ein bisschen Französisch mit rein. Ich finde, das klingt sehr geil. Und er hat Haltung, der Mann, ja.
0: 7 Seconds gibt's gleich für euch zum in den Tag starten um 7:45 Radio Regenbogen am Morgen. Jens und Steffi hier.
1: Guten Morgen.
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0: Dienstagmorgen, der 3. September.
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2: Das sind die Themen um 8 Uhr. Bundesinnenministerium sieht hohe Gefahr für kritische Infrastruktur. Und die gute Nachricht aus Mannheim, Freiwillige vor. Ich bin Susanne Weise. Schönen guten Morgen. Nach den mutmaßlichen Sabotageakten an Energieanlagen in zwei Bundesländern sieht das Bundesinnenministerium die kritische Infrastruktur stark gefährdet. Ein Sprecher sagte dem Handelsblatt, die Verantwortung für die Sicherung dieser Anlagen liege vor allem bei den Unternehmen. Die Sicherheitsbehörden des Bundes würden aber unterstützen. Nach Angriffen in Brandenburg und NRW fordert ein Branchenverband eine Art Backup-Notfallsystem. Die Präsidentin des Bundesverbandes der erneuerbaren Energien, Heinen Esser, sagte der Rheinischen Post, einen vollständigen Schutz gebe es nicht, man könne aber die Energieversorgung so aufstellen, dass die Auswirkungen solcher Störungen reduziert würden. Die Preisträger des diesjährigen Deutschen Umweltpreises stehen fest. Der von der Deutschen Bundesstiftung Umwelt vergebene Preis geht an die Hamburger Umweltjuristin Roda Verheyen sowie den Ingenieur Klaus Vossenkaul aus Röttgen bei Aachen. Die Jury begründet, Verheyen verschaffe Menschen Gehör, die von Klimafolgen betroffen sind und setze sich konsequent dafür ein, klare rechtliche Vorgaben zum Schutz von Klima und Umwelt zu schaffen. Vossenkaul bekommt den Preis für die Entwicklung von Hohlfasermembranen für die Abwasserreinigung in Kläranlagen. Die dünnen Kunststoffröhrchen filtern problematische Stoffe wie Mikroplastik, Krankheitserreger und Arzneimittelreste aus Klärschlamm. Die gewalttätigen Ausschreitungen beim DFB-Pokalspiel in Mannheim zwischen dem Waldhof Mannheim und dem FC Kaiserslautern hat jetzt ein Nachspiel. Am Nachmittag will sich Landesinnenminister Manuel Hagel in Stuttgart mit Vertretern der Profifußballvereine treffen. Baden-Württemberg-Reporterin Barbara Schlegel.
3: Mehr als 100 Verletzte, darunter 32 Polizeibeamte. Für Innenminister Hagel ist das nicht hinnehmbar. Er will mit den Vereinen über Konsequenzen sprechen, etwa für die Waldhöfer eine mögliche Kostenbeteiligung beim Polizeieinsatz. Rechtlich ist das zulässig. Grundsätzlich will Hagel weiterhin auf das Modell der Stadionallianzen setzen. Hier arbeiten im Vorfeld von Spielen Polizei, Kommunen, Vereine und Fanprojekte eng zusammen. Durchaus erfolgreich. Die Zahl der Gewaltdelikte ist zurückgegangen und auch die Einsatzstunden der Polizei.
2: Und die gute Nachricht aus der Rhein-Neckar-Region, mit Anpacken für den guten Zweck. Am 12. September starten in der Metropolregion wieder die Freiwilligentage. Darunter sind auch aktuell rund 50 Projekte in Mannheim am Start, die laut Stadt noch freiwillige Helfer suchen. Unter anderem, um gespendete Fahrräder wieder fit für die Straße zu machen, einen Gemeinschaftsgarten in Seckenheim mit aufzubauen oder den Gastraum der Mannheimer Bahnhofsmission zu streichen.
0: Du hast das Seckenheim. Das heißt Marseille.
2: Ah.
0: Ja, sagt man so. Sind Sie Franzose? Ich bin in Marseille. Nee, in Mont-de-Segge, ne?
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0: Die A81 Heilbronn Richtung Stuttgart zwischen Feuerbach und Engelbergtunnel liegen Gegenstände auf der mittleren Spur. Dann nochmal die A81 Stuttgart Richtung Singen zwischen Herrenberg und Rottenburg. Kaputter LKW auf dem Standstreifen. Rechte Spur ist hier gesperrt. A8 Karlsruhe Stuttgart zwischen Pforzheim Nord und Pforzheim Ost. 2 Kilometer Stop and Go an der Großbaustelle. Und in der Gegenrichtung nach Karlsruhe zwischen der Raststätte Pforzheim Nord und Pforzheim Ost ebenfalls 2 Kilometer Stop and Go. Geblitzt wird in Stuttgart Schotzacher Straße und im Finstal in der Jöhlinger Straße. Habt ihr auch noch was entdeckt? Dann bitte Sprachnachricht an 08000 34 35 36. Danke, gute Fahrt.
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0: Einfach eine tolle Zusammenarbeit. Jusso und du und Nene Sherry. Das sind 7 Seconds im Morgen hier bei Radio Regenbogen. 8.11 Uhr ist es. Wir sind Jens und Steffi. Hi.
1: Guten Morgen. Großes Augenreiben in Freiburg.
0: Hä? Was ist hier los?
1: Auf einem Kirchturm im Ortsteil Tiengen wurde ein Schwarzstorch gesehen. Also ein Storch, der schwarz ist.
0: Moment, sowas gibt's überhaupt? Störche in Schwarz? Ja, sagt uns auch Storchexperte Gustav Bickel aus Freiburg. Wir kriegen die nur halt sehr selten zu sehen, weil die ganz anders drauf sind als die weißen Kollegen.
2: Brüte tun sie im Wald, ziemlich abgelegen und wollen ganz ungestört sein.
0: Ja, die haben es halt verstanden. Dei Ruhe hast bloß im Wald.
1: Spannend ist es ja nur, was passiert, wenn Schwarzstorch und Weißstorch sich annähern? Graustorchbabys?
2: Aber ist ganz, ganz selten. Ich glaube, dass sie vielleicht in den nächsten Jahren bei uns auch im Wald irgendwo einer sich niederlässt.
0: Wäre super. Dann wäre Südbaden mal zur Abwechslung um eine Tierart reicher, die alle mögen, ja?
1: Ja, wir meinen dich, lieber Nosferatu-Spinne.
0: Ja, wie hat Lindner gesagt? Geh nach Hause, wir brauchen dich nicht mehr. Dein Job ist weg, Nosferatu.

0: für diesen Song gibt es 100 Euro Is It Love von Ray Garvey. Darf bei den Lieblings-Cash-Hits natürlich nicht fehlen.
1: Hat Sabine aus Edding-Neckarhausen genauso gesehen angerufen und kassiert jetzt die 100 Euro. Sabine, Glückwunsch!
2: Klasse!
0: Ja, der nächste Lieblings-Cash-Hit wartet schon auf euch in der nächsten Stunde hier bei Radio Regenbogen.

0: Wie schön, dass ihr zusammen mit uns in diesem Donnerstag startet, 8.23 Uhr.
1: Viel Erfolg für diesen neuen Tag.
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0: Guten Morgen. Hey.

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10: Zum Start am Morgen im Donnerstag um die 14-15 Grad. Es gibt dann große Temperaturunterschiede zu heute Mittag. Guten Morgen, Jörg.
11: Ein netter und trockener Tag heute für die Leute, die keinen Regen mögen, auch wenn es mal wieder regnen sollte, wenn ich das mal kurz erwähnen darf. Am Vormittag Sonne-Wolken gemischt, freundlich. Am Nachmittag werden die Wolkenfelder ein bisschen dicker, ohne dass aber irgendwas passiert. Die Nachmittagstemperaturen um die 25 Grad.
12: Es ist Donnerstagmorgen, der 3. September, 8:30 Uhr.
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13: Ich bin Susanne Weise. Schönen guten Morgen. Die Forderungen nach einem besseren Schutz kritischer Infrastruktur werden lauter. Sabotageversuche würden nicht nur die Versorgung und Sicherheit gefährden, sondern auch das Wirtschaftswachstum in Deutschland, sagte Geraldine Dani-Knidlik vom Deutschen Institut für Wirtschaftsforschung am 2. Und die Preisträger des diesjährigen Deutschen Umweltpreises stehen fest. Die Hamburger Juristin Roda Verheyen wird für ihren Einsatz für Menschen ausgezeichnet, die vom Klimawandel betroffen sind. Und der Ingenieur Klaus Vossenkaul aus Röttgen für die Entwicklung von Hohlfasermembranen für die Abwasserreinigung.
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14: Mit Denise Proschek, guten Morgen. Wie kann sich Weil am Rhein besser auf Hitze, Trockenheit und Starkregen vorbereiten? Genau dazu startet die Stadt jetzt eine Online-Befragung. Baden-Württemberg-Reporterin Ruth Engelhardt.
15: Die Stadtverwaltung arbeitet derzeit an einem Klimaanpassungskonzept. Mit einfließen sollen auch Erfahrungen der Bürger aus ihrem Alltag. Wo wird es besonders heiß? Wo fehlt Schatten, Grün? Oder wo könnte die Aufenthaltsqualität besser sein? Abgefragt wird aber auch, wo es Probleme bei heftigen Niederschlägen gibt. Mitmachen können alle Bürger bis zum 27. September online, so die Stadt.
14: Am Notschrei im Südschwarzwald bei Kirchzarten herrscht große Aufregung. Morgen starten hier im Nordic Center die ersten deutschen Biathlon-Meisterschaften. Top-Athleten kämpfen bis Sonntag in verschiedenen Wettbewerben auf Skirollern um Medaillen und Platzierungen. Mit dabei ist auch Lokalmatadorin Julia Tannheimer. Ex-SC Freiburg-Spieler Noah Atubolu hat sich nach seinem Wechsel zu Eintracht Frankfurt öffentlich beim SC bedankt. Trotz einer schwierigen und langen Wechselphase hätten ihn der Verein, Trainer Julian Schuster und die Mannschaft in der Zeit unfassbar gut behandelt, so der Torwart. 10 Jahre lang hatte Atubolu in Freiburg zwischen den Pfosten gestanden. Und mehr Nachrichten aus der Region gibt's wieder in einer halben Stunde und jederzeit auch online auf regenbogen.de.
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12: 8.31 Uhr und es liegen Reifenteile auf der A5 von Karlsruhe Richtung Basel zwischen Appenweier und Offenburg. Dann haben wir einen ungesicherten Unfall und Personen momentan auf der A81 Singen-Stuttgart zwischen Sindelfingen-Ost und Kreuz-Stuttgart. Bitte doppelte Vorsicht. Dann ein kaputter LKW und Sperrung des rechten Fahrstreifens auf der A81 Stuttgart-Singen zwischen Herrenberg und Rottenburg. Stau und stockender Verkehr A8 in beiden Richtungen und zwar Richtung Stuttgart zwischen Pforzheim-Nord und Pforzheim-Ost 2 Kilometer Stop-and-Go und Richtung Karlsruhe auch 2 Kilometer zwischen Pforzheim-Süd und Pforzheim-Nord. Geblitzt wird in Heilbronn, Frankenbacher Straße und in Pforzheim in der Bayernstraße. Eure Meldung bitte kostenlos an unsere WhatsApp 08000 34 35 36. Dankeschön und gute Fahrt. Jetzt gehen wir nochmal ins Stadion, oder Steffi? Basti, los geht's.
16: Und hier ist

0: Das könnte so geil klingen, wenn er jeden Morgen bei uns wäre, unser Nachmittagsmoderator.
1: Da muss er erstmal wach sein dafür.
0: Und auch neuer Stadionsprecher der TSG Hoffenheim, Basti Hauch. Guten Morgen.
2: Ich will es direkt noch mal ausprobieren. Schönen guten Morgen.
1: Ja, klappt doch schon halbwegs gut.
0: Und es wird ein richtig fetter Einstand, denn die TSG Hoffenheim spielt gegen niemand geringeren als BVB Borussia Dortmund.
2: Ja, es kommt gleich mal der Vizemeister in den Kraichgau. Ist natürlich ausverkauftes Haus, ne? Wird ein richtig heißes Spiel.
1: Du bist doch ewig schon Fußballfan. Musst du noch irgendwelche Namen üben oder kennst du die eh alle schon
2: aus? Das ganz große Problem ist, es war ja Deadline Day, also der letzte Tag, an dem man noch Spieler verpflichten kann. Und Dortmund hat mal wieder zugegriffen. Das heißt, ich muss noch mal ein paar Spiele auswendig lernen.
0: Die liegen jetzt unterm Kopfkissen abends.
2: Ja, klar.
0: Ich wäre so nervös.
1: Auf jeden Fall wollen wir heute Morgen, Basti, dir noch ein paar Leute ins Stadion schicken. Das Spiel ist ausverkauft, aber du hast uns noch Tickets mitgebracht.
2: Ich komme ja nicht mit leeren Händen. Also ich möchte gerne, dass ihr alle dabei seid, dass ihr auch laut mitschreit und ladet euch gerne ein für Hoffenheim gegen Dortmund.
1: 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Jetzt kostenlos anrufen 08000 34 35 36.

0: Schönen Donnerstagmorgen, Radio Regenbogen. Jens und Steffi sind am Start und ihr auch, wie schön.
1: Ja, gut, dass wir zusammen diesen neuen Tag starten.
0: Am Samstag, da muss die Stimme geölt sein von unserem Nachmittagsmoderator Basti Hauk. Er ist nämlich der neue Stadionsprecher der TSG Hoffenheim und das war direkt so ein richtiger Brecher auf ihn. Der Vizemeister kommt, Borussia Dortmund.
1: Das ist immer ein spannender Auftakt. Und Frage an Marina aus Sinsheim, die jetzt bei uns am Telefon ist. Du würdest dein Kaffeekränzchen absagen, um da dabei zu sein?
2: Ja, gerne.
1: Was war bis jetzt geplant?
2: Bis jetzt war noch gar nicht wirklich was geplant. Und dann habe ich das gehört und dann habe ich gedacht, versuchen wir mal unser
1: Glück. Das trifft sich. Und du hast uns schon am Telefon verraten, Freund, dein Sohn ist auch mit dabei. Wie alt ist der?
2: Der wird 6 im Dezember.
1: Okay.
2: Und aber war jetzt das erste Mal im Stadion und will jetzt direkt gleich ins nächste Stadion.
1: Ich wollte gerade sagen, ist wahrscheinlich genauso aufgeregt wie Basti selber.
2: Genau.
0: Dann passt das doch perfekt zur Ferienzeit noch. Was wünschst du denn dem Basti für seinen ersten Arbeitstag?
2: Dass er Spaß hat, viele Tore zu sehen hat. Und das, wie gesagt, viel Spaß auf jeden Fall.
0: Wir wünschen euch viel Spaß im Stadion.
2: Oh, super, danke.
1: Cool, freue mich auf dich. Super, dass du dabei bist. Wir zwei zusammen in die neue Bundesliga-Saison.
2: Ja, super.

0: Schönen Donnerstag, Radio Regenbogen am Morgen mit Jens und Steffi.
1: Guten Morgen.
0: Wir schauen irgendwie alle ständig auf irgendwelche Bildschirme, Handy, PC, Fernseher. Da fällt manchmal ein bisschen dieses Puristische weg. Er ist aber noch ein richtiger Purist. We held a funeral
2: for Heidi. Nicht in den Apple Notes auf dem Handy, nicht bei Microsoft Word auf dem Computer, sondern mit Papier und Stift schreibt Dermot Kennedy seine Songs auf. Lieber nochmal so richtig mit Durchstreichen, Ankritzeln, Einkreisen und Wegradieren und allem.
0: Ich feiere das, dass man sich die Zeit dafür nimmt.
1: Gut.
0: Dermot Kennedy mit Funeral. Hier bei Radio Regenbogen am Morgen.

0: Ist so ein Song, den man gut in so einer Hängematte hören könnte, wenn man
1: das
0: chillt.
1: Ist geil, eine Hängematte.
0: Oder im Urlaub ist. Guten Morgen, schön, dass wir zusammen hier sind am Donnerstag. Radio Regenbogen mit Jens und Steffi.
1: Hey.
0: Man ist im Urlaub auch immer so ein Schnuff kreativer, ne? Also man hat da irgendwie Zeit dafür, da habe ich nur das Gefühl.
1: Ja, nee, glaube ich auch. Ist so. Die zwei Jungs hier, Martin Garrix und Ed Sheeran, auch die haben Repeated gemeinsam im Urlaub geschrieben, waren in der Music City of USA in Nashville und hatten die Köpfe frei und haben losgelegt. Repeated ist das Ergebnis. Gleich nach 9, alle deine Lieblingshits auch bei der Arbeit bei Holger Münch. Hier ist Radio Regenbogen.
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0: Aber zum Mittag haben wir große Temperaturunterschiede. Guten Morgen, Jörg.
1: Morgens geht's mit 15 Grad los, nachmittags hört's mit 25 Grad auf und ein bisschen Wind dazu im Laufe des Tages, aber sonst stört nichts den spätsommerlichen Eindruck. Und der Vormittag mit einem Mix aus Sonne und Wolken von der freundlichen Art, am Nachmittag ein paar mehr Wolkenfelder und die Auflockerungen ein bisschen kürzer.
2: Es ist Donnerstagmorgen, der 3. September.
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4: Das sind die Themen um 9 Uhr. Offenbar Anschlagsversuch auf Rüstungsunternehmen in Bayern. Und die gute Nachricht aus Freiburg, Atto Bolo sagt Danke. Ich bin Susanne Weise. Schönen guten Morgen. Nach einer Brandattacke auf eine Baustelle in München vermutet das Bayerische Landeskriminalamt einen Anschlagsversuch gegen ein Unternehmen im Rüstungsbereich. Es werde wegen eines politischen Hintergrundes ermittelt, sagte ein Sprecher. In der vergangenen Nacht waren mehrere Brandsätze auf die Baustelle geworfen worden. Zwei Menschen wurden später festgenommen. Unterdessen werden die Rufe nach einem besseren Schutz der kritischen Infrastruktur wieder lauter, denn Sabotageversuche würden nicht nur die Versorgung und Sicherheit gefährden, sondern auch das Wirtschaftswachstum in Deutschland, betonte Geraldine Dani-Knedlik vom Deutschen Institut für Wirtschaftsforschung im Zweiten.
5: Häufen sich die Angriffe, steigt die Verunsicherung. Steigt die Verunsicherung, wirkt das ähnlich wie ein Nachfrageschock. Es wird weniger investiert in den Standort. Die Kosten zur Absicherung, die die Unternehmen tragen müssen, die werden größer. Und das dämpft natürlich mittel- bis langfristig die Produktion.
4: Nach dem endgültigen Aus für das Unternehmen Frischfaserkarton in Baiersbronn sollen die 220 Beschäftigten schnelle Hilfe bekommen. Bürgermeister Ruf kündigte zu diesem Zweck eine Zusammenarbeit mit der Arbeitsagentur und der Landespolitik an. Ziel sei, dass die Beschäftigten schnell ihr Arbeitslosengeld bekommen und auch möglichst bald eine neue Beschäftigung finden. Nach einer gescheiterten Investorenübernahme wird Frischfaserkarton den Betrieb nächste Woche einstellen. In Venedig sind am Abend die 83. Filmfestspiele gestartet. Bei der Eröffnungsgala wurde Hollywood-Star George Clooney für sein Lebenswerk geehrt. Auf dem roten Teppich wurden unter anderem auch der deutsche Schauspieler Damian Hardung und Jonathan Bailey, der Sexiest Man Alive des vergangenen Jahres, gesichtet. Insgesamt konkurrieren 21 Filme um den Hauptpreis Goldener Löwe. Und die gute Nachricht aus Freiburg. Noah Atubolu hat sich nach seinem Wechsel zu Eintracht Frankfurt öffentlich beim SC bedankt. Trotz einer schwierigen und langen Wechselphase hätten ihn der Verein, Trainer Schuster und die Mannschaft in dieser Zeit unfassbar gut behandelt, sagt der Torwart. Atubolu stand 10 Jahre lang bei den Freiburgern zwischen den Pfosten.
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2: Plant mehr Zeit ein auf der A8 Karlsruhe-Stuttgart. Zwischen Pforzheim-Nord und Pforzheim-Ost 2 Kilometer stockender Verkehr. Grund ist die Baustelle hier. Und in der Gegenrichtung zwischen Pforzheim-Süd und Pforzheim-Nord auch hier 2 Kilometer stockender Verkehr. Geblitzt werdet ihr in Tottnau in der Passstraße und in Grabenneudorf in der Rheinstraße. Wenn ihr unterwegs noch was gesehen habt, einfach kurz Bescheid geben.
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2: Ich bin der Münch. Hello. 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

0: Das ist einfach eine geile Kombi. Selena Gomez und Marshmello mit Wolves, der Radio Regenbogen Lieblings-Cash-Hit in dieser Stunde. Die Andrea aus Reutlingen hat ihn gehört und sich reingemeldet. Glückwunsch, Andrea, gib 100 Euro.
1: Super, danke schön. Ja, ich hätte gar nicht glauben müssen. Ein toller Tag heute. Danke schön.
0: Sehr gerne. Alle eure Lieblingshits sind jetzt 100 Euro wert. Den nächsten Lieblings-Cash-Hit

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11: Mit Denise Proschek, hallo. Weil am Rhein will sich besser auf Hitze, Trockenheit und Starkregen vorbereiten. Dafür startet die Stadt jetzt eine Online-Befragung. Die Bürger können bis zum 27. September ihre Erfahrungen mit einbringen. Die Ergebnisse sollen dann in ein neues Klimaanpassungskonzept einfließen. In Emmendingen startet heute die letzte Bauphase an den Kreuzungen am Festplatz. Dafür wird die B3 wohl bis Sonntag voll gesperrt. Das Regierungspräsidium Freiburg empfiehlt, den Bereich weiträumig zu umfahren. Am Notschrei im Südschwarzwald steigt die Vorfreude auf die ersten deutschen Biathlon-Meisterschaften. Ab morgen kämpfen Top-Athleten hier auf Skirollern um Medaillen. Die Wettkämpfe gehen bis Sonntag.
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12: Ein bisschen länger braucht ihr auf der A8 Karlsruhe-Stuttgart. Zwischen Pforzheim-Nord und Pforzheim-Ost 2 Kilometer stockender Verkehr. Grund ist die Baustelle da. Und in der Gegenrichtung zwischen Pforzheim-Süd und Pforzheim-Nord auch hier 2 Kilometer stockender Verkehr. Geblitzt werdet ihr in Freiburg in der Isfahanallee und in Kornwestheim in der Altringer Straße. Wenn ihr noch was habt, einfach kurz Bescheid geben mit einer WhatsApp an die 08000 34 35 36.
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0: Ja, WhatsApp läuft schon wieder auf Hochtouren. Was könnte da um diese Uhrzeit drinstehen? Donnerstag, 9:45. Ich sag mal, die meisten schreiben sowas wie, ich brauche Wochenende. Hier ist Radio Regenbogen. Eine WhatsApp ist immer und jederzeit schnell getippt. Wie crazy war das bitte schön in den 2000ern? SMS-Nachrichten, die nur 160 Zeichen lang sein durften. Also da musste man dann auch mit so Abkürzungen wie HDL statt Hab dich lieb arbeiten. Und jede einzelne SMS hat auch was gekostet. Ich höre euch schon sagen, oh mein Gott, stimmt, völlig verdrängt. Ja, aber es gibt da auch was aus den 2000ern, da sind sich Baden, Württemberg und die Pfalz bis heute einig. Das geht immer noch richtig gut rein. Für euren Donnerstagvormittag jetzt ein supergeiler 2000er von David Guetta und Kelly Rowland, When Love Takes Over.
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Nico Santos, Why Don't You Stay?

0: Einen schönen Donnerstag euch mit Radio Regenbogen und mit allen euren Lieblingshits. Gleich zum Beispiel mit dabei ein Kracher von Teddy Swims und die aktuelle von Michael Schulte haben wir auch. Er geht voll nach vorne. 5 a.m. Das und noch vieles mehr gleich für euch bei Radio Regenbogen.
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3: Deutschland ist mit 82,3 Millionen Einwohnern das bevölkerungsreichste Land der EU.

0: Ich bin Susanne Weise. Schönen Vormittag. Das Bayerische Landeskriminalamt geht von einem Anschlagsversuch gegen ein Unternehmen aus dem Rüstungsbereich aus. Vergangene Nacht waren Brandsätze auf eine Baustelle geflogen. Es werde jetzt wegen eines politischen Hintergrundes ermittelt, sagte ein LKA-Sprecher. Wie die Bild berichtet, hat die Attacke der Zentrale des Technologie- und Rüstungskonzerns Rohde & Schwarz gegolten. Einer der Brandsätze zündete demnach, einen zweiten mussten Spezialkräfte unschädlich machen. Zwei Verdächtige wurden kurze Zeit später festgenommen, eine Frau und ein Mann. Unterdessen wird der Ruf nach mehr Schutz für die kritische Infrastruktur in Deutschland immer lauter. Videoüberwachung etwa an Umspannwerken. Am Boden durchaus umsetzbar. Der sicherheitspolitische Analyst Ferdinand Gehringer aus Mannheim betonte allerdings bei Welt.
1: Aber wie wir jetzt beispielsweise in NRW und auch in Südbrandenburg gesehen haben, das ging an die Oberleitungen. Und das ist ganz schwer zu schützen. Also da geht es eher darum zu gucken, wie können wir auch, wenn Ausfälle passieren, diese schnell wieder quasi umschiffen, die Verbindungen wiederherzustellen. Aber klar, wir haben 10.700 Kilometer Stromnetz in Deutschland. Das ist von Berlin nach Rio de Janeiro. Das kannst du nicht komplett schützen.
0: In Neckarsulm steigt die Spannung vor der VW-Aufsichtsratssitzung morgen. Im Raum steht die mögliche Schließung des Audi-Werks in 2034. Betroffen sind rund 15.000 Beschäftigte. Der baden-württembergische Ministerpräsident Özdemir will gemeinsam mit anderen Regierungschefs, etwa aus Niedersachsen, um den Erhalt des Standorts kämpfen. Landeswirtschaftsministerin Hofmeister-Kraut verweist auf die technologische Kompetenz in Neckarsulm, insbesondere bei künstlicher Intelligenz und digitalisierter Fertigung. Nach dem Wiederaufflammen des Iran-Krieges schießen die Spritpreise in die Höhe. E10 kostete gestern im bundesweiten Tagesdurchschnitt 2,21,5 und erreichte damit den Höchststand. Das hat eine Auswertung des ADAC ergeben. Und die gute Nachricht aus dem Breisgau. Mehr Aufklärung über sexualisierte Gewalt. In Freiburg ist das Projekt Für dich da, der Beratungsstelle gegen sexualisierte Gewalt, Frauenhorizonte gestartet. Quartierbüros, Anlaufstellen verstärken Hilfsangebote vor Ort mit Schulungen, Infos und ab Mitte September auch einer mehrsprachigen Plakatkampagne im gesamten Stadtgebiet. An allen Haltestellen, wie gesagt, in mehreren Sprachen und mit QR-Code direkt zu den Hilfsangeboten.
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3: Länger braucht ihr auf der A8 Karlsruhe-Stuttgart. Zwischen Pforzheim Nord und Pforzheim Ost 3 Kilometer stockender Verkehr. Und in der Gegenrichtung zwischen Pforzheim Süd und Pforzheim Nord 2 Kilometer stockend. Grund ist die Baustelle da in beiden Richtungen. Geblitzt werdet ihr in Tottnau in der Passstraße und in Karlsruhe auf der Südtangente. Wenn ihr noch was gesehen habt, einfach Bescheid geben.
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3: Ich bin der Münch, hello, und das ist neu bei Radio Regenbogen. Die Lieblings-Cash-Hits, alle eure Lieblings-Hits lassen eure Kasse klingeln. 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Achtet in dieser Stunde einfach auf diesen Klassiker hier. Prince Little Joe und Happy People, sobald der komplett läuft, einfach anrufen 08000 34 35 36 und da macht er euch mit 100 Euro happy.
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0: Lavendelknappheit in Baden-Württemberg und der Pfalz. Und der Grund ist diese Sprachnachricht, die Jens und Steffi heute Morgen bekommen haben.
1: Ich bin heute um 4 Uhr nachts aufgestanden, um auf Klo zu gehen. Sitzt so eine riesen fette Nosferatu-Spinne, einen Meter von mir entfernt.
0: Hier ist Radio Regenbogen. Ja, die Julia hatte diese Begegnung. Also ich hätte so reagiert. Ja, wenn es jetzt im Spätsommer draußen kühler wird, dann suchen Spinnen gerne mal ein warmes Plätzchen und landen dabei halt auch gerne bei uns im Haus. Und wer jetzt vorsorgen will, Lavendel soll Spinnen mit seinem Duft fernhalten, also Fensterbank bepflanzen und alle Ritzen und Öffnungen mit Lavendelöl besprühen. Und schon sinken die Chancen auf achtbeinigen Besuch und es duftet außerdem auch noch schön nice.
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16: Mit Denise Proschek, hallo. In Freiburg ist das Projekt Für dich da, der Beratungsstelle gegen sexualisierte Gewalt, gestartet. Quartierbüros und Anlaufstellen verstärken Hilfsangebote vor Ort, unter anderem mit Schulungen und einer mehrsprachigen Plakatkampagne im ganzen Stadtgebiet. In Emmendingen startet heute die letzte Bauphase an den Kreuzungen am Festplatz. Dafür wird die B3 wohl bis Sonntag voll gesperrt. Das Regierungspräsidium Freiburg empfiehlt, den Bereich weiträumig zu umfahren. Es ist der erste seiner Art, der Ultra Trail Run in Kirchzarten im Dreisamtal. Für die Premiere gibt's schon rund 700 Anmeldungen. Der Run findet am 19. September statt.
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17: A8 Karlsruhe, Stuttgart. Zwischen Pforzheim Nord und Pforzheim Ost 3 Kilometer stockender Verkehr. Bisschen länger braucht er auch in der Gegenrichtung. Zwischen Pforzheim Süd und Pforzheim Nord 2 Kilometer stockend. Geblitzt werdet ihr in Stuttgart in der Heinestraße und in Ehningen in der Bahnhofstraße. Wenn ihr unterwegs noch was gesehen habt, einfach Bescheid geben mit einer Sprachnachricht an die 08000 34 35 36.
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Blanco. So langsam wandert der Kopf schon in Richtung Wochenende. Ist auch vollkommen in Ordnung. Schönen Donnerstag euch mit Radio Regenbogen. Und ihr könnt euch freuen, denn draußen wartet nochmal richtig Sommer auf uns. Es wird ein geiles Wochenende mit Sonne und bis zu 30 Grad. Also da ist auf jeden Fall nochmal Freibad und Badesee drin. Wir freuen uns mit euch drauf. Mit einer fetten Ladung Good Vibes von Bruno Mars. Der kommt jetzt genau richtig. Neu dabei, das ist On My Soul bei Radio Regenbogen.

0: ist und bleibt Kult. Prince Elton John und Happy People, der Radio-Regenbogen-Lieblings-Cash-Hit in dieser Stunde. Nelly aus Schliegen hat ihn gehört und angerufen. Nelly, wir machen dich jetzt happy mit 100 Euro.
1: Cool, danke.
0: Sehr gerne. Alle eure Lieblingshits sind jetzt 100 Euro wert und den nächsten Lieblings-Cash-Hit, den gibt's schon um kurz nach 11.
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0: Wir begleiten euch durch den Donnerstag mit all euren Lieblingshits. Gleich bei Radio Regenbogen mit dabei. Ein richtig dickes Ding von Miley Cyrus und die aktuelle von Tampa City haben wir auch. Geht voll durch die Decke. Self-Aware, das und noch viel mehr gleich für euch.
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12: In Freiburg verwandelt sich die obere Altstadt von Donnerstag bis Samstag rund um Münster und Augustinerplatz wieder in einen großen Kunsthandwerkermarkt. Handgemachte Dinge entdecken, vielleicht sogar das nächste Lieblingsstück finden. Also wenn ihr Lust auf einen entspannten Stadtbummel mit richtig schönem Rahmen habt, dann lohnt sich am Wochenende der Kunsthandwerkermarkt in Freiburg.
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0: Brandattacke in München vermutet das Bayerische Landeskriminalamt einen Anschlagsversuch gegen ein Unternehmen im Rüstungsbereich. Ort des Geschehens war eine Baustelle auf dem Gelände der Firma Rode und Schwarz. Laut einem LKA-Sprecher wird jetzt wegen eines politischen Hintergrundes ermittelt. Aus München Radio Regenbogen-Reporter Sebastian Will.
1: Ein Zeuge hatte gegen Mitternacht die Polizei alarmiert, weil aus einem Auto Brandsätze geworfen worden sind. Einer davon hat im Bereich von Baucontainern gezündet. Einen weiteren haben Spezialkräfte unschädlich gemacht. Wenig später wurden in der Nähe eine 28-jährige Frau und ein 38-jähriger Mann aus Bulgarien festgenommen. Das Betriebsgelände selbst sei nicht betroffen gewesen, sagte eine Konzernsprecherin der ARD.
0: Tragisches Unglück in Frankreich. Auf einem Campingplatz in Grottequin nahe Saarbrücken hat ein Vater aus der Region Stuttgart beim Manövrieren seines Autos offenbar versehentlich seine kleine Tochter überfahren. Das anderthalbjährige Mädchen starb noch am Unfallort. Das berichten französische Medien. Die Hintergründe werden demnach weiter untersucht. Im fast 30 Jahre langen Sampling-Streit mit den Elektropionieren der Band Kraftwerk hat Hip-Hop-Produzent Moses Pelham am Bundesgerichtshof einen Teilerfolg erzielt. Eine Gesetzesänderung 2021 mache die Übernahme einer 2 Sekunden langen Tonsequenz aus Kraftwerks Metall auf Metall als sogenanntes Pastiche, also eine ehrenvolle Nachahmung, zulässig, entschieden die Karlsruher Richter. Im Kern ging es am BGH um die Frage, wann man Inhalte aus geschützten Werken anderer ohne Erlaubnis übernehmen darf. Endgültig erledigt ist der Fall damit aber immer noch nicht. Noch ist eine Verfassungsbeschwerde anhängig. Und die gute Nachricht aus der Rhein-Neckar-Region: Anpacken für den guten Zweck. Am 12. September starten in der Metropolregion wieder die Freiwilligentage. Aktuell sind auch rund 50 Projekte in Mannheim am Start, die sich laut Stadt noch über freiwillige Helfer freuen. Unter anderem, um gespendete Fahrräder wieder fit für die Straße zu machen, einen Gemeinschaftsgarten in Seckenheim mit aufzubauen oder den Gastraum der Mannheimer Bahnhofsmission zu streichen.
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3: Plant mehr Zeit ein auf der A8 Karlsruhe-Stuttgart. Zwischen Pforzheim Nord und Pforzheim Ost 3 Kilometer stockender Verkehr. Und in der Gegenrichtung zwischen Pforzheim Süd und Pforzheim Nord 4 Kilometer stockend. Grund in beiden Richtungen die Baustelle. Geblitzt werdet ihr in Tottnau in der Passstraße und in Kornwestheim in der Aldinger Straße. Wenn ihr noch was gesehen habt, einfach kurz Bescheid geben.
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3: 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New Religion, da steckt ordentlich Power drin und auch Kohle. 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

0: Bebe Rexha mit dem aktuellen Banger New Religion. Und das war der Radio Regenbogen Lieblings-Cash-Hit in dieser Stunde. Peter aus Karlsruhe hat ihn gehört und angerufen. Peter, du weißt, was es bedeutet?
1: Ich glaube, ich habe 100 Euro gewonnen.
0: Ja, Glückwunsch.
1: Vielen Dank, vielen Dank. Schönen Tag wünsche ich euch.
0: Dir auch. Und wir machen genau so weiter. Den ganzen Tag, jede Stunde. Alle eure Lieblingshits sind 100 Euro wert. Den nächsten Lieblings-Cash-Hit gibt es dann um kurz nach 12. 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
10: Mit Denise Proschek, hallo. In Lörrach ist das Grillverbot aufgehoben. In Weil am Rhein dagegen bleibt es weiter bestehen. Wegen der hohen Wald- und Graslandbrandgefahr hat die Stadt das Verbot bis Ende des Monats verlängert. Verstöße können bis zu 5.000 Euro kosten. In Freiburg ist das Projekt Für dich da, der Beratungsstelle gegen sexualisierte Gewalt, gestartet. Anlaufstellen verstärken Hilfsangebote vor Ort, unter anderem mit Schulungen und einer mehrsprachigen Plakatkampagne in der ganzen Stadt. Es ist der erste seiner Art, der Ultra Trail Run in Kirchzarten im Dreisamtal. Für die Premiere am 19. September gibt es schon rund 700 Anmeldungen. 5 unterschiedlich lange Strecken stehen zur Auswahl.
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11: Länger braucht ihr auf der A8 Karlsruhe-Stuttgart. Zwischen Pforzheim Nord und Pforzheim Ost 3 Kilometer stockender Verkehr. Und in der Gegenrichtung zwischen Pforzheim Süd und Pforzheim Nord 4 Kilometer stockend. Geblitzt werdet ihr in Edingen-Neckarhausen in der Goethestraße und in Freiburg in der Güterstalstraße. Wenn ihr noch was habt, einfach Bescheid geben. Sprachnachricht an die 08000 34 35 36.
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0: What? Genau das werdet ihr jetzt wahrscheinlich denken oder sagen. Hier ist Radio Regenbogen. Staubsauger und Föhnhersteller Dyson bringt jetzt eine Zahnbürste auf den Markt. Preis 480 Euro. Dafür hat sie eine eingebaute Kamera, die ein Bild unserer Zähne live aufs Smartphone überträgt und einen Hochgeschwindigkeitswasserstrahl, der automatisch in die Zahnzwischenräume schießt und die so reinigen soll. Es fehlt eigentlich nur noch, dass die Bilder dann automatisch an den eigenen Zahnarzt geschickt werden. Der kann dann anrufen und sagen, ich habe gesehen, Sie haben da oben links am zweiten Zahn ein bisschen Karies. Wäre gut, wenn Sie wieder vorbeischauen würden.
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Christa Sarandi, Good Old Days. 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

0: Einen schönen Donnerstag euch mit Radio Regenbogen und mit allen euren Lieblingshits gleich mit dabei. Zum Beispiel ein Big Banger von Dua Lipa und die aktuelle von Taylor Swift haben wir auch am Start. Wird geliked ohne Ende. Opalite, das All of You mehr gleich für euch.
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0: Chaos Radio Regenbogenwetter aus der Kachelmann-Redaktion.
1: Ist einiges an Sonnenschein für euch drin. Wolken sind auch on Tour. Es bleibt meist trocken bei 25 bis 28 Grad. Und morgen, ja, da gibt's nochmal richtig geiles Sommerwetter mit viel Sonnenschein und bis zu 33 Grad.
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2: Das sind die Themen um 11 Uhr. Offenbar Anschlagsversuch auf Rüstungsfirma in München. Und die gute Nachricht aus Mannheim, Freiwillige vor.

0: ein 38-jähriger Mann aus Bulgarien festgenommen. Das Betriebsgelände selbst sei nicht betroffen gewesen, sagte eine Konzernsprecherin der ARD.
1: Tragisches Unglück in Frankreich. Auf einem Campingplatz in Grottequin nahe Saarbrücken hat ein Vater aus der Region Stuttgart beim Manövrieren seines Autos offenbar versehentlich seine kleine Tochter überfahren. Das anderthalbjährige Mädchen starb noch am Unfallort. Das berichten französische Medien. Die Hintergründe werden demnach weiter untersucht. Im fast 30 Jahre langen Sampling-Streit mit den Elektropionieren der Band Kraftwerk hat Hip-Hop-Produzent Moses Pelham am Bundesgerichtshof einen Teilerfolg erzielt. Eine Gesetzesänderung 2021 mache die Übernahme einer 2 Sekunden langen Tonsequenz aus Kraftwerks Metall auf Metall als sogenanntes Pastiche, also eine ehrenvolle Nachahmung, zulässig, entschieden die Karlsruher Richter. Im Kern ging es am BGH um die Frage, wann man Inhalte aus geschützten Werken anderer ohne Erlaubnis übernehmen darf. Endgültig erledigt ist der Fall damit aber immer noch nicht. Noch ist eine Verfassungsbeschwerde anhängig. Und die gute Nachricht aus der Rhein-Neckar-Region: Anpacken für den guten Zweck. Am 12. September starten in der Metropolregion wieder die Freiwilligentage. Aktuell sind auch rund 50 Projekte in Mannheim am Start, die sich laut Stadt noch über freiwillige Helfer freuen. Unter anderem, um gespendete Fahrräder wieder fit für die Straße zu machen, einen Gemeinschaftsgarten in Seckenheim mit aufzubauen oder den Gastraum der Mannheimer Bahnhofsmission zu streichen.
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3: Plant mehr Zeit ein auf der A6 Mannheim-Heilbronn. Zwischen Sinsheim-Steinsfurt und Bad Rappenau 3 Kilometer Stau. A8 Stuttgart-Karlsruhe. Zwischen Heimsheim und Pforzheim-Nord 6 Kilometer stockender Verkehr. Und in der Gegenrichtung zwischen Pforzheim-Nord und Pforzheim-Ost 3 Kilometer stockend. Geblitzt werdet ihr in Rheinmünster, im Eichenweg und in Karlsruhe auf der Südtangente. Falls ihr noch was gesehen habt, schickt gerne eine Sprachnachricht rein an die 08000 34 35 36. Ich bin der Münch. 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

Ein Update vom Radio Regenbogen Verkehrsreport. Fahrt vorsichtig auf der A5 Heidelberg-Karlsruhe zwischen dem Kreuz Walldorf und Kronau. Da gibt's eine ungesicherte Unfallstelle.

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11: Mit Stefan Keller. Das Freiburger Fraunhofer-Institut macht klimafreundlicheres Fliegen möglich. Methanol ist jetzt offiziell als Rohstoff für nachhaltigen Flugkraftstoff zugelassen. Laut Institut wollen die Forscher jetzt die Produktion in die industrielle Anwendung bringen. Das Verwaltungsgericht Freiburg hat die Schließung der Freien Waldorfschule Dachsberg im Kreis Waldshut bestätigt. Das Gericht entschied im Eilverfahren, dass die Schule nicht weiter betrieben werden darf. Damit bleibt sie bis zum Hauptverfahren geschlossen. Beide ohne Führerschein und unter Drogen, so hat die Polizei in Indingen am Kaiserstuhl zwei Männer gestoppt. Laut Polizei tauschten die beiden vergangene Nacht noch während der Fahrt die Plätze, völlig sinnfrei.
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12: Länger braucht ihr auf der A6 Mannheim Heilbronn. Zwischen Sinsheim-Steinsfurt und Bad Rappenau 3 Kilometer Stau. A8 Stuttgart-Karlsruhe. Zwischen Heimsheim und Pforzheim-Nord 6 Kilometer stockender Verkehr. Und in der Gegenrichtung zwischen Pforzheim-Nord und Pforzheim-Ost 3 Kilometer stockend. Geblitzt werdet ihr in Ettlingen in der Goethestraße und in Freiburg in der Isfahanallee. Wenn ihr noch was habt, meldet euch einfach rein mit einer Sprachnachricht an die 08000 34 35 36.
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0: Wir spielen all eure Lieblingshits für euren Donnerstag gleich bei Radio Regenbogen mit dabei. Ein Shawn Mendes Kracher und die aktuelle von One Republic haben wir auch. Geht richtig steil die Nummer. Need Your Love. Das und noch viel mehr gleich für euch.
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0: Alles, was heute wichtig ist, in Deutschland und der Welt, gleich in den Nachrichten. Nach den aktuellen Aussichten für deine Region. Das Radio Regenbogenwetter aus der Kachelmann-Redaktion.
1: Gibt einen Sonne-Wolken-Mischmasch heute bei 25 bis 28 Grad. Bleibt meist trocken. Auf morgen könnt ihr euch schon freuen. Ganzen Tag Sonnenschein bei bis zu 33 Grad.
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2: Das sind die Themen um 13 Uhr. Ermittlungen nach Brandanschlag in München. Und die gute Nachricht aus Karlsruhe. Kostenlose Tickets für den Jubiläumsfestakt des Bundesverfassungsgerichts. Ich bin Vio Kostanitz. Schönen guten Tag. Nach einer Brandattacke auf eine Baustelle in München sind die Hintergründe noch unklar. Das LKA vermutet einen Anschlagsversuch gegen ein Rüstungsunternehmen. Man gehe von einem politischen Hintergrund aus. Stefan Will berichtet aus München.
3: Ein Zeuge hatte gegen Mitternacht die Polizei alarmiert, weil aus einem Auto Brandsätze geworfen worden sind. Einer davon hat im Bereich von Baucontainern gezündet. Einen weiteren haben Spezialkräfte unschädlich gemacht. Wenig später wurden in der Nähe eine 28-jährige Frau und ein 38-jähriger

0: Temperaturen und extreme Hitze. Deshalb seien die Frühwarnsysteme verstärkt worden wie nie zuvor in der 50-jährigen Geschichte der Organisation, so die WMO. Ein El Niño tritt typischerweise alle 2 bis 7 Jahre im Zusammenhang mit einer Erwärmung der Meeresoberfläche im Pazifik auf und sorgt für Störungen von globalen Wettermustern. Und die gute Nachricht aus Karlsruhe. Vor 75 Jahren nahm das Bundesverfassungsgericht in Karlsruhe seine Arbeit auf. Der Festakt selbst findet am 28. September in der Stadthalle statt. Insgesamt kommen 1000 Gäste. Bundespräsident Frank-Walter Steinmeier hält den Festvortrag. 300 Plätze sind für Bürger reserviert, kostenlos. Die Tickets gibt es ab jetzt online auf der Internetseite des Gerichts.
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2: Länger braucht ihr auf der A6 Mannheim-Heilbronn zwischen Sinsheim-Steinsfurt und Bad Rappenau 3 Kilometer Stau. A8 Stuttgart-Karlsruhe zwischen Heimsheim und Pforzheim-Nord 6 Kilometer stockender Verkehr. Und in der Gegenrichtung zwischen Pforzheim-Nord und Pforzheim-Ost 3 Kilometer stockend. Geblitzt werdet ihr in Stuttgart in der Heinestraße und in Ehningen in der Bahnhofstraße. Wenn ihr noch was gesehen habt, einfach kurz Bescheid geben.
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2: Ich bin der Münch, hello, und das ist neu bei Radio Regenbogen. Die Lieblings-Cash-Hits, alle eure Lieblings-Hits spielen euch 100 Euro in die Tasche. Achtet in dieser Stunde einfach auf diese Feierhymne. Gonna make you sweat. Von CNC Music Factory. Sobald er läuft, einfach anrufen 08000 34 35 36 und mit ein bisschen Glück 100 Euro kassieren.

0: Ja, ab heute ist der Hockenheimring der glücklichste Ort. Deutschlands größtes Musikfestival startet nämlich. Das Glücksgefühle mit David Guetta, Leonie, Loy, Lost Frequencies und noch viele, viele mehr geht bis Sonntag. Viel Spaß natürlich allen, die hingehen. Was sonst noch so drumherum los ist, here we go.
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0: Wenn ihr fürs Wochenende noch nichts vorhabt, Bianca Seiber aus der Radio Regenbogen-Redaktion hat mal geschaut, was los ist. Bianca, wo geht's hin?
2: Zum Beispiel nach Pfaffenweiler. Das Schneckefest startet mit offenen Höfen, Musik und natürlich regionalem Essen.
0: Offene Höfe finde ich ja immer gut. Da läuft man nicht einfach nur so von Bühne zu Bühne.
2: Genau, genau. Und man kann den Ort da schön durchgehen, hier mal schauen, da mal essen und die Kinder, die können ein bisschen rumlaufen.
0: Und wenn Pfaffenweiler noch nicht reicht?
2: Dann geht's nach Rust. Da läuft das Straßenfest und da ist wirklich für alle was dabei. Da gibt's richtig viele tolle Kinderaktionen, Live-Musik, die Vereine geben Vollgas und natürlich auch hier gibt es leckeres Essen.
0: Ja, sehr gut. Dann kann eigentlich ja keiner mehr sagen, es sei nichts los.
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15: Mit Stefan Keller. Das Freiburger Fraunhofer-Institut macht klimafreundlicheres Fliegen möglich. Methanol ist jetzt offiziell als Rohstoff für nachhaltigen Flugkraftstoff zugelassen. Laut Institut wollen die Forscher jetzt die Produktion in die industrielle Anwendung bringen. Das Verwaltungsgericht Freiburg hat die Schließung der Freien Waldorfschule Dachsberg im Kreis Waldshut bestätigt. Das Gericht entschied im Eilverfahren, dass die Schule nicht weiter betrieben werden darf. Damit bleibt sie bis zum Hauptverfahren geschlossen. Beide ohne Führerschein und unter Drogen, so hat die Polizei in Indingen am Kaiserstuhl 2 Männer gestoppt. Laut Polizei tauschten die beiden vergangene Nacht noch während der Fahrt die Plätze völlig sinnfrei.
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16: A6 Mannheim-Heilbronn zwischen Sinsheim-Steinsfurt und Bad Rappenau 3 Kilometer Stau. Länger braucht ihr auch auf der A8 Stuttgart-Karlsruhe zwischen Heimsheim und Pforzheim-Nord 6 Kilometer stockender Verkehr und in der Gegenrichtung zwischen Pforzheim-Nord und Pforzheim-Ost 3 Kilometer stockend. Geblitzt werdet ihr in Karlsruhe auf der Südtangente und in Freiburg in der Isfahanallee. Wenn ihr noch was gesehen habt, schickt uns gerne eine Sprachnachricht an die 08000 34 35 36.
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0: CNC Music Factory, Gonna Make You Sweat, der Radio Regenbogen Lieblings-Cash-Hit in dieser Stunde. Dietmar aus Bempfingen hat ihn gehört, angerufen und bekommt jetzt 100 Euro.
1: Oh, das ist toll. Super. Da freue ich mich. Das finde ich klasse.
0: Alle eure Lieblingshits sind jetzt 100 Euro wert. Den nächsten Lieblings-Cash-Hit, den gibt's schon um kurz nach zwei. 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

0: Einen geschmeidigen Donnerstag euch mit Radio Regenbogen und mit all euren Lieblingshits. Gleich mit dabei Mega-Hit von Calvin Harris. Und die hotteste Kombi zurzeit haben wir auch, Martin Garrix und Ed Sheeran. Mit ihrem aktuellen Smasher Repeat It. Das und noch viel mehr gleich für euch.
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1: Das Radio Regenbogenwetter aus der Kachelmann-Redaktion.
19: Da geht der Daumen langsam immer mehr hoch. Die Wolken werden Richtung Feierabend immer weniger. Viel Sonne, vor allem bei euch in Südbaden, bis 28 Grad maximal. Morgen wieder heiß. Viel Sonne zum Start ins Wochenende, örtlich bis 33 Grad.
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20: Das sind die Themen um 14 Uhr. Konjunkturprognose für Deutschland deutlich verbessert. Und die gute Nachricht aus dem Breisgau. Freiburger Forscher feiern Meilenstein für klimafreundliches Fliegen. Ich bin Vio Kostanitz. Schönen guten Tag. Mit der deutschen Wirtschaft geht es bergauf. Das sagt zumindest das IFO-Institut. Die Experten haben die Konjunkturprognose überraschend stark erhöht. Sie erwarten für dieses Jahr ein Wachstum von 1,4%. Fiona Reinhardt berichtet.
21: Trotz all der Hiobsbotschaften der vergangenen Jahre sind die deutschen Unternehmen offenbar widerstandsfähig. Das liege unter anderem am schuldenfinanzierten Investitionspaket der Bundesregierung, so die Experten des IFO-Instituts. Aber auch eine gestiegene Nachfrage aus dem Ausland trage zu den positiven Entwicklungen Entwicklungen bei. Auch das Deutsche Institut für Wirtschaftsforschung zeigt sich optimistisch und hat seine Prognose für die deutsche Wirtschaft jetzt mehr als verdoppelt. Es gibt aber nicht nur gute Nachrichten, denn parallel nimmt die Staatsverschuldung zu und auch die Inflationsrate wird nach der Prognose des IFO-Instituts weiter steigen.
0: Nach einer Brandattacke auf eine Baustelle in München sind die Hintergründe noch immer unklar. Das LKA vermutet einen Anschlagsversuch gegen ein Rüstungsunternehmen. Man gehe von einem politischen Hintergrund aus, hieß es. Ein Mann und eine Frau aus Bulgarien wurden festgenommen. Eine 25-jährige Frau ist bei einem häuslichen Vorfall in Karlsruhe verletzt worden. Sie konnte die Wohnung noch vor Eintreffen der Polizei verlassen und wird ärztlich behandelt. Der mutmaßliche Täter befindet sich laut Polizei weiterhin in der Wohnung und könnte Zugriff auf gefährliche Gegenstände haben. Wegen des Einsatzes kommt es zu Straßensperrungen und Verkehrsbehinderungen. Und die gute Nachricht aus dem Breisgau: Das Freiburger Fraunhofer-Institut ISE hat als Projektleiter von Safari einen wichtigen Schritt für klimafreundlicheres Fliegen erreicht. Methanol ist jetzt offiziell als Rohstoff für nachhaltigen Flugkraftstoff zugelassen. Laut Institut wollen die Forscher jetzt daran arbeiten, die Produktion in die industrielle Anwendung zu bringen.
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19: Da braucht ihr gerade mehr Zeit auf der A6 Mannheim Richtung Heilbronn zwischen Sinsheim-Steinsfurt und Bad Rappenau. 3 Kilometer Stau. Weiter auf der A6 jetzt zwischen Mannheim-Schwetzingen.

0: Geld verdienen beim Musik hören, das geht bei uns. Wir spielen all deine Lieblingshits und einer pro Stunde bringt Kohle. Das ist der Lieblingscashit bei Radio Regenbogen. In dieser Stunde kommt der von Calvin Harris und John Newman. Richtiger Banger. Blame. Sobald der läuft, schnell anrufen hier im Studio. Euch winken 100 Euro.
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Wenn ich da alles nochmal kurz durchgehe, also dass wir bei Radio Regenbogen all deine Lieblingshits spielen und einer in der Stunde, der Radio Regenbogen Lieblingscash-Hit 100 Euro wert ist, dann müsste jetzt das Studiotelefon heiß drehen.

0: Das Studiotelefon dreht heiß wegen John Newman und Calvin Harris. Blame! Unser Radio-Regenbogen-Lieblings-Cash-Hit der Stunde. Gehört und angerufen hat Anke aus Egenhausen. Anke, wie geht's dir?
1: Super! Jetzt noch besser!
0: Weil du 100 Euro gewonnen hast. Glückwunsch!
1: Dankeschön, cool, mega!
0: Gerne, so einfach ist es. Nächster Lieblings-Cash-Hit schon kommende Stunde um 3:15. Und jetzt zurücklehnen, durchatmen. Bald Woche.

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15: Mit Stefan Keller. Das Freiburger Fraunhofer Institut macht klimafreundlicheres Fliegen möglich. Methanol ist jetzt offiziell als Rohstoff für nachhaltigen Flugkraftstoff zugelassen. Forscher wollen die Produktion jetzt in die industrielle Anwendung bringen. Das Verwaltungsgericht Freiburg hat die Schließung der Freien Waldorfschule Dachsberg im Kreis Waldshut bestätigt. Das Gericht entschied im Eilverfahren, dass die Schule nicht weiter betrieben werden darf. Damit bleibt sie bis zum Hauptverfahren geschlossen. Beide ohne Führerschein und unter Drogen. So hat die Polizei in Indingen am Kaiserstuhl 2 Männer gestoppt. Laut Polizei tauschten die beiden vergangene Nacht noch während der Fahrt die Plätze. Völlig sinnvoll.
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16: Ihr braucht mehr Zeit auf der A6 Mannheim Richtung Heilbronn zwischen Sinsheim-Steinsfurt und Bad Rappenau. 3 Kilometer Stau. Nochmal die A6 Mannheim Richtung Heilbronn. Jetzt zwischen Mannheim-Schwetzingen und Schwetzingen-Hockenheim. 2 Kilometer Stau. Dauerbaustelle auf der A8 Stuttgart Richtung Karlsruhe zwischen Heimsheim und Pforzheim Nord. 6 Kilometer stockender Verkehr in der Gegenrichtung 3. Geblitzt werdet ihr in Schallstadt in der Schneckentalstraße und Blitze auch in Ubstadt-Weiher da in der Hauptstraße. Habt ihr sonst noch was gesehen? Dann schickt uns gerne wie immer eine Sprachnachricht an die 08000 34 35 36. Kommt gut an.
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0: Mach doch mal richtig Lust aufs kommende Sommerwochenende mit bis zu 30 Grad. Charles and Eddie, would I lie to you bei Radio Regenbogen. 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
0: 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Und jetzt ganz neu, Nico Santos. Why don't you stay? Kommt gut in Richtung Feierabend.

fühlt sich an wie dieser super entspannte Feierabend, der euch bevorsteht. Ronan Keating, Yusuf Islam, Father and Son. Wir spielen all deine Lieblingshits bei Radio Regenbogen. Auch dieses geile Trio rund um David Guetta.

0: Also wenn das ganze Büro tanzt, ist es Kate Ryan, Libertine, mit dabei. Bei all deinen Lieblingshits bei Radio Regenbogen, genau wie Shania Twain oder Harry Styles. Super entspannter Vibe für euren Weg in Richtung Donnerstag Feierabend. American Girls. Kommt drauf auf die Playlist, gleich mit dabei. Nach drei.
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0: Mit super Aussichten schon Richtung Feierabend werden die Wolken überall weniger. Viel Sonne, vor allem in Südbaden. Temperaturen gerade bis 28 Grad maximal. Morgen schon wieder heiß. Viel Sonne zum Start ins Wochenende. Örtlich bis 33 Grad.
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19: Das sind die Themen um 15 Uhr. Ökonomen werden optimistischer für deutsche Wirtschaft. Und die gute Nachricht aus Nordbaden. Karlsruher World Games werden größer als je zuvor. Ich bin Vio Kostanitz. Schönen guten Tag. Mit der deutschen Wirtschaft geht es bergauf. Das sagt zumindest das IFO-Institut. Die Experten haben die Konjunkturprognose überraschend stark erhöht. Sie erwarten für dieses Jahr ein Wachstum von 1,4% und damit 0,6% mehr als bisher. Auch im nächsten Jahr könnte sich die deutsche Wirtschaft demnach mit 1,2% besser entwickeln als bislang erwartet. Zur Entwicklung tragen sowohl das schuldenfinanzierte Investitionspaket der Bundesregierung als auch eine gestiegene Nachfrage aus dem Ausland bei. Nach den Angriffen auf das Stromnetz in Brandenburg und Nordrhein-Westfalen wird weiter über einen besseren Schutz diskutiert. Hans-Walter Borries vom Bundesverband für den Schutz kritischer Infrastrukturen spricht von einer neuen Dimension der Bedrohung. Mehr dazu von David Riemer.
3: Borries bezeichnet die Angriffe als hybride Vorkriegsführung und sagt, eigentlich sei das eine Aufgabe für die Bundespolizei. Die technischen Schutzmöglichkeiten seien vorhanden, könnten die Unternehmen aber das 4- bis 6-fache kosten. NRW-Innenminister Reul fordert unter anderem eine Diskussion über Videoüberwachung und Drohnenabwehr. Dafür müssten zunächst allerdings die gesetzlichen Grundlagen und Fragen zu Zuständigkeit, Qualifikation und Haftung geklärt werden. Das sagte der Brandenburger SPD-Innenpolitiker Stohn.
19: 8 Tage nach der Sturzflut im Himalaya hat sich die Zahl der Todesopfer in Nepal und Tibet auf 1270 erhöht. Es wird aber mit weit mehr Toten gerechnet. Noch rund 5000 Menschen werden vermisst, davon über 600 Ausländer. Das Auswärtige Amt geht derzeit von einer hohen einstelligen Zahl vermisster Deutscher aus. Nach den Ausschreitungen rund um das DFB-Pokalderby zwischen dem SV Waldhof Mannheim und dem 1. FC Kaiserslautern hat die Polizei jetzt eine neue Ermittlungsgruppe eingerichtet. Sie heißt Campus Ludi und soll die Vorfälle im und rund ums Karl-Benz-Stadion aufarbeiten, darunter Pyrotechnik, Becher.

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2: Vorsicht gerade auf der A6 Heilbronn Richtung Mannheim zwischen Sinsheim und Wiesloch-Rauenberg. Gegenstände auf der rechten und mittleren Spur. Vorsicht auf der A98 Schaffhausen Richtung Weil am Rhein zwischen dem Dreieck Hochrhein und Lörrach-Ost-Obacht. Gegenstände auf der rechten Spur. Ihr braucht mehr Zeit auf der A8 Stuttgart Richtung Karlsruhe, weil wegen Dauerbaustelle zwischen Heimsheim und Pforzheim Nord 6 Kilometer stockender Verkehr. In der Gegenrichtung sind es 4 Kilometer stockend. Geblitzt werdet ihr in Rutesheim in der Schillerstraße und Blitze auch in Mannheim in der Frankenthaler Straße. Habt ihr sonst noch was gesehen? Dann schickt uns gerne wie immer eine Sprachnachricht an die 08000 34 35 36. Kommt gut an!
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2: Und mit euch. Super, dass ihr mit dabei seid. 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Der Lieblings-Cash-It bei Radio Regenbogen. In dieser Stunde kommt er von Malik Harris. 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Super cooler Hit, Sticks and Stones. Sobald der läuft, ganz schnell anrufen hier im Studio. Der Schnellste bekommt 100 Euro.
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0: ist er doch, der Radio Regenbogen Lieblings-Cash-Hit der Stunde. Malik Harris, Sticks and Stones. Gehört und angerufen hat Manuela aus Ilbesheim. Manuela, wie geht's dir?
1: Oh, ganz gut, danke. Ich habe Feierabend.
0: Und den wollen wir mal richtig feiern. 100 Euro gehören dir.
1: Wow, super, danke schön. Freue mich.
0: Sehr gerne. Viel Spaß damit. Nächster Lieblings-Cash-Hit schon kommende Stunde um kurz nach 3:30. Und jetzt freuen wir uns auf das kommende Sommerwochenende mit bis zu 30 Grad. Shakira und Burna Boy. Yes, die, die.

Einfach eine dicke Umarmung von Take That. Back for good. Hey, es ist Zeit für Feierabend, sagt auch Katy Perry. Das hier ist der perfekte Song, um aus dem Büro zu laufen. Braucht einen Moment, hat dann aber mächtig Energie. Neu bei Radio Regenbogen, hier ist Watch It Burn. 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
23: Ich bin Matthias Wagner, guten Tag. Die freie Waldorfschule Dachsberg im Kreis Waldshut bleibt geschlossen. Das Verwaltungsgericht Freiburg hat den Entzug der Privatschulgenehmigung im Eilverfahren bestätigt. Baden-Württemberg-Reporterin Ruth Engelhardt.
24: Das Gericht sieht nach vorläufiger Prüfung schwere Mängel. So fehlten Fächer wie Religion oder Ethik. Außerdem sollen teils Lehrkräfte ohne abgeschlossene Ausbildung unterrichtet haben. Dazu kommen Zweifel an der Zuverlässigkeit am Trägerverein, etwa wegen unzulässiger Zeugnisse und falscher Angaben. Die Schule war Ende Juli geschlossen worden und bleibt vorerst dicht. Der Beschluss ist noch nicht rechtskräftig.
23: Ohne Führerschein und offenbar auch noch unter Drogen. In Endingen am Kaiserstuhl hat die Polizei zwei Männer gestoppt. Die 25 und 29 Jahre alten Insassen sollen laut Polizei in der Nacht zum Donnerstag sogar noch während der Fahrt die Plätze getauscht haben, als sie den Streifenwagen sahen. Bei der Kontrolle kam raus, beide berauscht, beide ohne Führerschein. Jetzt gibt's Anzeigen. Am Notschrei im Südschwarzwald starten morgen die ersten deutschen Biathlon-Meisterschaften. Top-Athleten kämpfen dann im Nordic Center auf Skirollern um Medaillen und Platzierungen. Mit dabei ist auch Lokalmatadorin Julia Tannheimer. Die Wettkämpfe gehen bis Sonntag. Und mehr Nachrichten gibt's auf regenbogen.de.
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1: Vorsicht gerade auf der A5 Karlsruhe Richtung Heidelberg zwischen Bruchsal und Kronau. Unfall auf der linken Spur. Unfallstelle noch ungesichert. Macht langsam. Vorsicht auch auf der A5 Karlsruhe Richtung Basel zwischen Achern und Appenweier. Da sind Menschen auf der Fahrbahn und es liegen Reifenteile auf der rechten Spur. Ihr braucht mehr Zeit auf der A8 Stuttgart Richtung Karlsruhe zwischen Heimsheim und Pforzheim Nord. 6 Kilometer stockender Verkehr in der Gegenrichtung 4. Geblitzt werdet ihr in Seebach in der Sommerseite und Blitze auch in Karlsruhe, da in der Stuttgarter Straße. Habt ihr sonst noch was gesehen? Dann schickt uns gerne wie immer eine Sprachnachricht an die 08000 34 35 36. Ich bin Basti Haug. Wo es soweit ist, schönen Feierabend.
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0: Hilft uns Alkohol, dass wir auf einmal besser Französisch oder Englisch sprechen? Die Antwort ist ganz klar ja. Noch mehr kuriose Antworten und Experimente? Ganz sicher heute Abend in Zürich. Da wird der IG-Nobelpreis verliehen. Das ist der Nobelpreis mit dem kleinen Augenzwinkern. Susanne Weise aus den Radio Regenbogen Nachrichten. Seit dem letzten Satire-Nobelpreis, da haben wir ja alle diese Alkoholerkenntnis, weil genau dafür gab es ja auch einen Preis.
1: Stimmt. Erst letztes Jahr hat The Land abgesahnt in der Kategorie Psychologie. Jessica Wertmann und Fritz Renner von der Universität Freiburg dürften sich über den Preis freuen. Die beiden hatten untersucht, ob Alkohol die Sprachfähigkeit in einer Fremdsprache verschlechtert oder verbessert. Und ja, ein Liter Wodka hilft, weil Alkohol die Hemmschwelle herabsetzt und man sich einfacher traut, eine Fremdsprache zu sprechen.
0: Ja, ein super Test. Wir in Baden-Württemberg, wir haben diesen Nobelpreis aber noch häufiger gewonnen. Susanne, das war ja lange nicht alles, ne?
1: Natürlich nicht.
0: Klar.
1: Ralf Hohenberger vom Uniklinikum Heidelberg und Ölçay Cembulut und Burkhard Lippert, die beiden arbeiten in Heidelberg und Heilbronn, haben auch einen IG-Nobelpreis bekommen, und zwar 2021.
0: Achtung.
1: Das Team hatte in einer medizinischen Untersuchungen nachgewiesen, dass Orgasmen die Nase frei machen.
0: Okay.
1: Also die Nasenatmung bei verstopfter Nase ähnlich effektiv verbessern können wie herkömmliche Nasensprays. Allerdings hält dieser freie Atemeffekt nach dem Sex deutlich kürzer an als nach Spray.
0: Wir wissen aber, was es im Herbst bei der nächsten Schnupfenfront jetzt zu tun gibt.
2: 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Bruno Mars, On My Soul.

von Glow mit dabei bei all deinen Lieblingshits bei Radio Regenbogen. So kurz vor Donnerstag Feierabend. Da brauchen wir aber eine erste kleine Massage. So ein Hit, der sich anfühlt, als hätte jemand schon Abendessen gekocht, die Kids schlafen gelegt und dann noch das Bett frisch bezogen. So ein richtig wohliges Gefühl kommt jetzt von Alana Miles. Black Velvet. Schön, dass ihr mit dabei seid bei Radio Regenbogen.

0: Einfach entspannt dem Donnerstag Feierabend entgegen. Dank Olivia Dean, Man I Need. Gleich bei all deinen Lieblingshits hier bei Radio Regenbogen. Michael Jackson oder auch Tampa City am Start. Aktueller Hit Self-Aware. Macht richtig Laune. Gleich mit dabei bei uns nach 4.
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12: Wissen in wenigen Sekunden. Warum stehen wir Schmiere, wenn wir aufpassen, ob jemand kommt? Ohne diese riskante Aufgabe wäre so manche Aktion in der Schule bestimmt aufgeflogen. Gut, dass jemand Schmiere stand. Mit fettigem oder öligem Zeug hat diese Schmiere allerdings nichts zu tun. Diese Redensart kommt aus dem Jiddischen. Hier bedeutet Schimro einfach Wache oder Bewachung. Wer also aufpasst und die ganze Sache bewacht, steht sprichwörtlich Schmiere.

0: Alles, was heute wichtig ist, in Deutschland und der Welt, gleich in den Nachrichten. 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
1: Wird immer besser, die Wolken werden Richtung Feierabend immer weniger. Viel Sonne jetzt schon, vor allem in Südbaden. Temperaturen bis 28 Grad maximal. Morgen einfach wieder heiß. Viel Sonne zum Start ins Wochenende. Örtlich dann bis 33 Grad.
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2: Und das sind die Themen um 16 Uhr nach Angriffen auf Stromversorgung, Debatte um besseren Schutz. Und die gute Nachricht aus dem Breisgau. Freiburger Forscher feiern Meilenstein für klimafreundliches Fliegen. Ich bin Vio Kostanitz. Schönen guten Tag. Nach den Angriffen auf das Stromnetz in Brandenburg und Nordrhein-Westfalen wird weiter über einen besseren Schutz diskutiert. Hans-Walter Borries vom Bundesverband für den Schutz kritischer Infrastrukturen spricht von einer neuen Dimension der Bedrohung. Mehr dazu von David Riemer.
3: Borries bezeichnet die Angriffe als hybride Vorkriegsführung und sagt, eigentlich sei das eine Aufgabe für die Bundespolizei. Die technischen Schutzmöglichkeiten seien vorhanden, könnten die Unternehmen aber das 4- bis 6-fache kosten. NRW-Innenminister Reul fordert unter anderem eine Diskussion über Videoüberwachung und Drohnenabwehr. Dafür müssten zunächst allerdings die gesetzlichen Grundlagen und Fragen zu Zuständigkeit, Qualifikation und Haftung geklärt werden. Das sagte der Brandenburger SPD-Innenpolitiker Stohn.
2: Mit der deutschen Wirtschaft geht es bergauf. Das sagt zumindest das IFO-Institut. Die Experten haben die Konjunkturprognose überraschend stark erhöht. Sie erwarten für dieses Jahr ein Wachstum von 1,4% und damit 0,6% mehr als bisher. Auch im nächsten Jahr könnte sich die deutsche Wirtschaft demnach mit 1,2% besser entwickeln als bislang erwartet. Zur Entwicklung tragen sowohl das schuldenfinanzierte Investitionspaket der Bundesregierung als auch eine gestiegene Nachfrage aus dem Ausland bei. Nach 2 Pferdetoden auf der Rennbahn in Iffezheim prüft jetzt das Veterinäramt des Landkreises Rastatt die Vorfälle. Das Amt hat dafür ein Gutachten des Rennbahnarztes angefordert. Peter fordert unterdessen die Absage aller weiteren Rennen und kündigt Strafanzeige bei der Staatsanwaltschaft Baden-Baden an. Laut Peter starben am Dienstag 2 vierjährige Pferde. Und die gute Nachricht aus dem Breisgau, das Freiburger Fraunhofer-Institut ISE hat als Projektleiter von Safari einen wichtigen Schritt für klimafreundlicheres Fliegen erreicht. Methanol ist jetzt offiziell als Rohstoff für nachhaltigen Flugkraftstoff zugelassen. Laut Institut wollen die Forscher jetzt daran arbeiten, die Produktion in die industrielle Anwendung zu bringen.
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1: Vorsicht gerade auf der A5 Karlsruhe Richtung Heidelberg zwischen Bruchsal und Kronau. Unfall auf der linken Spur. Vorsicht auf der A6 Mannheim Richtung Heilbronn zwischen dem Kreuz Walldorf und Wiesloch-Rauenberg. Auch da hat's gekracht. Unfall auf der linken und mittleren Spur. Ihr braucht mehr Zeit auf dem Weg nach Hause auf der A8 Stuttgart Richtung Karlsruhe zwischen Heimsheim und Pforzheim Nord. Dauerbaustelle, 6 Kilometer stockender Verkehr. Geblitzt werdet ihr aktuell in Bretten in der Diedelsheimer Straße und Blitze auch in Mannheim, da in der Gorxheimer Straße. Habt ihr noch was gesehen? Dann schickt uns gerne wie immer eine Sprachnachricht direkt zu uns ins Studio.
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0: Unsere Feierabendhymne Glockenbach und Tom Walker. Home bei Radio Regenbogen. Jeden Morgen, kurz vor 6:30, entscheidet nur ihr, welcher Song hier im Radio läuft beim Hitduell mit Jens und Steffi. Und heute Morgen wurde es einfach super süß. Zumindest mal geschmacklich, weil ihr kennt das vielleicht auch. Manche Songs, die schmecken einfach ganz besonders. Jens Song zum Beispiel.
1: Dieses Himbeer-Sahne-Bonbon.
2: Ekelhaft.
1: Weißt du,
2: wirklich?
1: Ich hab doch noch nicht mal gesagt, welcher Song.
2: Das Himbeer-Sahne-Bonbon haben wir schon gereicht, da bin ich schon ausgestiegen.
1: Aber
2: wenn es so einen Song gibt, dann will ich ihn nicht.
1: Für mich fühlt sich dieser Song hier an wie ein Himbeer-Sahne-Bonbon.
2: Also alle Menschen mit Laktoseintoleranz schon mal raus.
1: Das schmeckt mir sehr gut an diesem Donnerstagmorgen. The Weeknd und Daft Punk, I Feel It Coming.
2: Du meinst es eher so ein geiles Eisbonbon, so ein Menthol-Eisbonbon.
1: Okay.
2: Das ist mein Song für heute.
0: Und die Menthol-Bonbons, die waren der richtige Riecher für heute Morgen. Troublemaker von Olly Murs und Flo Rida ist es geworden. Gibt's direkt nochmal für euren Feierabend und morgen früh wieder einschalten zum nächsten Hit-Duell. Wie immer um 6:45.

0: Nick Lee. I Follow Rivers. Mit dabei natürlich bei all deinen Lieblingshits bei Radio Regenbogen. Erstmal schön locker machen im Feierabend. Jetzt mit dem Mann, der sagt, meine Musik bringt euer Blut komplett in Wallung. Sag ich, soll er mal beweisen. Dieser Ray Dalton, ganz neu bei uns bei Radio Regenbogen. Yes, go that high.
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11: Wissen in wenigen Sekunden.
12: Warum bringen Scherben Glück? Aus Unachtsamkeit kann ja schon mal ein Glas zerbrechen. Doch keine Panik, Scherben bringen Glück. Diese Redewendung stammt aus der Zeit, als Glas sehr teuer war. Es galt als böses Omen oder eben Unglück, das wertvolle Gut zu zerstören. Um dem entgegenzuwirken, sagte man, Scherben bringen Glück. Auch eine Sitte der Juden schließt auf dieses Sprichwort. Bei jüdischen Hochzeiten wurde ein Glas vom Bräutigam zertreten, um so die Zerstörung des Tempels zu Jerusalem zu symbolisieren. Die Hochzeitsgäste riefen dann, viel Glück.
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13: Ich bin Matthias Wagner, guten Tag. In Freiburg werden Hilfsangebote bei sexualisierter Gewalt sichtbarer gemacht. Dafür hat die Beratungsstelle Frauenhorizonte das Projekt Für dich da gestartet. Baden-Württemberg-Reporterin Ruth Engelhardt.
14: Nachbarschaft-Treffs und andere Anlaufstellen bekommen Schulungen zum Umgang mit Betroffenen und zu Traumafolgen. Außerdem informiert Frauenhorizonte über die eigene 24-Stunden-Rufbereitschaft für Akutfälle. Dazu kommen Infos mit Flyern und Hilfsangeboten. Ab Mitte September machen Plakate an allen Haltestellen im Stadtgebiet auf das Projekt aufmerksam. Darauf ist ein QR-Code angebracht und mit dem geht's direkt zu den Hilfsangeboten.
13: In Emmendingen ist heute die letzte Bauphase bei der Sanierung der Kreuzungen am Festplatz gestartet. Dafür muss die B3 voraussichtlich bis einschließlich Sonntag voll gesperrt werden. Das Regierungspräsidium Freiburg warnt vor erheblichen Behinderungen und rät, den Bereich möglichst großräumig zu umfahren und auf die A5 auszuweichen. In Lörrach darf wieder gegrillt werden. In Weil am Rhein heißt es weiter Grill aus. Wegen der anhaltend hohen Waldbrand- und Feuergefahr hat die Stadt das Verbot bis Ende des Monats verlängert. Betroffen sind öffentliche Grill- und Feuerstellen, genauso wie mitgebrachte Grills in Parks und Grünanlagen. Wer sich nicht daran hält, riskiert bis zu 5.000 Euro Bußgeld. Und mehr Nachrichten gibt's auf regenbogen.de.
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15: Vorsicht gerade auf der A5 Karlsruhe Richtung Heidelberg zwischen Bruchsal und Gronau. Unfallaufnahme auf der linken Spur. A6 Mannheim Richtung Heilbronn zwischen dem Kreuz Walldorf und Wiesloch-Rauenberg. Auch da hat's gekracht. Unfallaufnahme läuft auf der linken und mittleren Spur. Mehr Zeit braucht ihr aktuell noch auf der A8 Stuttgart Richtung Karlsruhe zwischen Heimsheim und Pforzheim Nord. 6 Kilometer stockender Verkehr. Grund natürlich die Dauerbaustelle. Ein Blitzer steht in Pforzheim in der Güterstraße und Blitzer auch in Friesenheim da in der Bundesstraße. Habt ihr noch was gesehen? Dann schickt uns gerne eine Sprachnachricht an die 08000 34 35 36. Und falls ihr euch gerade fragt, was ist denn jetzt nochmal dieser Radio Regenbogen Lieblings-Cash-Hit, für den es 100 Euro gibt? Es ist Avril Lavigne. Nobody's Home ist ja noch nicht gelaufen. Kommt der Hit? Schnell sein, dann winkt euch ein Hunni.

0: Da willst du was Gutes tun und die Nummer geht so dermaßen nach hinten los. Heute Morgen bei Jens und Steffi hier bei Radio Regenbogen, da haben wir die Katze kurz aus dem Sack gelassen. Ab der neuen Saison darf ich Stadionsprecher der TSG Hoffenheim in der Fußball-Bundesliga sein. Samstag das erste Spiel daheim gegen Dortmund ausverkauft. Wir organisieren noch Tickets, hauen die raus und dann landet ausgerechnet Andreas aus Rauenberg in der Gewinnerleitung.
1: Warum würdest du denn gerne ins Stadion gehen?
2: Ja, also ich darf es nicht so laut sagen, ich bin großer Dortmund-Fan komme aus der Region.
0: Wir schicken einen Dortmund-Fan ins Stadion, was? Das lässt mich den ganzen Tag schon nicht los. Und ich will diesen Andi einfach nochmal anrufen.
2: So. Ja, hallo.
0: Hier ist der Basti von Radio Regenbogen. Andreas, ich grüße dich.
2: Hi, Basti, grüß dich auch. Hi.
0: Es lässt mich einfach nicht los, dass wir einen Dortmund-Fan am Samstag ins Stadion geschickt haben.
2: Ja, es tut mir echt leid. Ich bin offen und ehrlich, dass ich ein Dortmunder bin.
0: Deine Offenheit und deine Ehrlichkeit wird nicht belohnt, weil ich habe einen besonderen Vorschlag für dich. Okay, entweder sage ich am Samstag durch, dass da ein Dortmund-Fan mit einem Hoffenheim-Block sitzt, oder
2: okay.
0: Im Falle eines Sieges der Hoffenheimer schenke ich dir das neue Fanshirt, was am Samstag rauskommt und du verlässt damit das Stadion. Haben wir einen Deal?
2: Das klingt doch gut, ja. Ich glaube, da lasse ich mich drauf ein.

0: total guter Hit. Und gleichzeitig der Radio-Regenbogen-Lieblings-Cash-Hit der Stunde. Avril Lavigne, Nobody's Home. Gehört und direkt angerufen hat Annalena aus Altdorf bei Ettenheim. Annalena, wie geht's dir?
1: Super, wir sind vom Urlaub gerade auf dem Weg nach Hause.
0: Urlaub war teuer, ne? 100 Euro bekommt ihr wieder zurück von uns. Glückwunsch!
1: Super, vielen Dank!
0: Sehr gerne. Nächster Lieblings-Cash-Hit hier bei Radio-Regenbogen. Schon kommende Stunde, um kurz nach 5:30. Und jetzt Mundwinkel hoch für Bruno Mars. 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

0: gibt's direkt nach 5.
1: Deutschland hat einen Vogel.
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10: Ach was, ach was.
11: Nach seinem Tod wurden Steve Jobs bisher weitere 141 Patente zugesprochen.

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1: Da gibt's im Feierabend den Daumen nach oben. Die Wolken werden immer weniger. In Südbaden schon ganz viel Sonne für euch. Temperaturen maximal 27 Grad. Morgen packt man nochmal die Badehose aus. Es wird auf einmal heiß. Viel Sonne zum Start ins Wochenende. Örtlich bis 33 Grad.
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2: Das sind die Themen um 17 Uhr. Debatte über besseren Schutz nach Zunahme von Sabotage. Und die gute Nachricht aus Heilbronn. Hier heißt's, raus mit der Kohle. Ich bin Vio Kostanit. Schönen guten Tag. Nach den Angriffen auf das Stromnetz in Brandenburg und Nordrhein-Westfalen wird weiter über einen besseren Schutz diskutiert. Hans-Walter Borries vom Bundesverband für den Schutz kritischer Infrastrukturen spricht von einer neuen Dimension der Bedrohung. Mehr dazu von David Riemer.
3: Borries bezeichnet die Angriffe als hybride Vorkriegsführung und sagt, eigentlich sei das eine Aufgabe für die Bundespolizei. Die technischen Schutzmöglichkeiten seien vorhanden, könnten die Unternehmen aber das 4- bis 6-fache kosten. NRW-Innenminister Reul fordert unter anderem eine Diskussion über Videoüberwachung und Drohnenabwehr. Dafür müssten zunächst allerdings die gesetzlichen Grundlagen und Fragen zu Zuständigkeit, Qualifikation und Haftung geklärt werden. Das sagte der Brandenburger SPD-Innenpolitiker Stohn.
2: Die Schließung der Freien Waldorfschule Dachsberg im Kreis Waldshut ist im Eilverfahren bestätigt worden. Das Verwaltungsgericht Freiburg hält den Entzug der Betriebsgenehmigung für rechtmäßig. Es nennt schwere Mängel, etwa laut Bildungsplan vorgesehene Fächer wie Ethik oder Religion und sogar Ethiknoten in Zeugnissen, obwohl dort gar kein Unterricht stattfand. Die Schule bleibt damit weiter geschlossen. Der Beschluss ist noch nicht rechtskräftig. Der Absatz von Elektroautos lag im August erneut deutlich über den Werten des Vorjahres. Fast 69.000 reine Elektroautos wurden letzten Monat neu in Deutschland zugelassen, wie das Kraftfahrtbundesamt mitteilt. Das waren 75,1% mehr als im Vorjahresmonat. Damit kamen die reinen E-Autos auf einen Anteil von 32,4%. Grund für die Entwicklung dürfte die E-Auto-Prämie des Bundes sein. Und die gute Nachricht aus Heilbronn. Die Regengüsse und kühleren Temperaturen der letzten Tage haben das Feuerrisiko im Raum Heilbronn deutlich gesenkt. Deshalb darf wieder im Wald gebrutzelt werden. Ab sofort sind hier wieder alle Grillstellen offen. Seit Juli waren sie geschlossen. Laut Stadt werden aktuell vom Forstamt die letzten Verbotsschilder abmontiert. Das Rauchverbot im Wald bleibt aber weiter bis zum 31. Oktober gültig.
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5: Ich bin Uli Reitinger. Die Spritpreise hatten zuletzt deutlich zugelegt. Gestern erreichte der Preis für Superbenzin der Sorte E10 einen Höchststand. Ein Liter kostete im bundesweiten Tagesdurchschnitt gut 2,21 Euro und lag damit über dem bisherigen Rekord von rund 2,20 Euro aus dem März vor 4 Jahren, heißt es vom ADAC. Hintergrund ist, dass der Iran-Krieg wieder aufgeflammt sei und damit auch unklar bleibe, wann wieder Schiffe durch die für den weltweiten Ölhandel so wichtige Straße von Hormuz fahren können. Und noch der Blick auf den DAX, der stand zuletzt nahezu unverändert im Vergleich zu gestern bei 25.972 Punkten. Uli Reitinger für Radio Regenbogen.
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1: Vorsicht gerade auf der A8 Karlsruhe Richtung München. Zwischen dem Kreuz Stuttgart und der Auffahrt Stuttgart-Degerloch läuft eine Unfallaufnahme. Linke und mittlere Spur sind zu. Ihr braucht leider deutlich mehr Zeit auf der A6 Mannheim Richtung Heilbronn. Zwischen dem Kreuz Walldorf und Wiesloch-Rauenberg Unfallaufnahme auf der linken und mittleren Spur. Derzeit 6 Kilometer Stau. A8 Stuttgart Richtung Karlsruhe zwischen Pforzheim Süd und Pforzheim Nord. Dauerbaustelle, 3 Kilometer stockender Verkehr. Geblitzt werdet ihr gerade noch in Ettlingen in der Goethestraße und Blitze auch in Appenweier da in der Alemannenstraße. Habt ihr noch was gesehen? Dann schickt uns gerne wie immer eine Sprachnachricht direkt zu uns ins Studio.
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1: Und mit euch. Schön, dass ihr mit dabei seid. Ihr könnt ein bisschen Geld verdienen. Einfach nur durchs Musik

0: Ach, mit maximal coolem Blick auf dem Weg nach Hause. Haben wir Shaggy zu verdanken. It wasn't me. Euch einen schönen Feierabend.
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3: Nein! 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
0: Wir klären ganz schnell, wer Legende des Tages wird bei unserem Musikquiz zum Feierabend. Wie immer erklären wir Interpret und Song auf spezielle Art und Weise. Ihr braucht beides. So klingt das heute.
1: Interpret?
3: Ich habe einen Kollegen, den Schmitti, der interessiert sich so sehr für Luftfahrt. Den nennen wir liebevoll Aeroschmidt.
1: Song.
3: Ich bin zwar kein Kino-Experte, aber ich würde sagen, das ist der Armageddon-Soundtrack. Spätestens jetzt sollte jeder drauf kommen.
0: Spätestens jetzt. Welchen Interpreten und welchen Song suchen wir hier? Wir hören uns das Quiz des Tages noch einmal schnell an.
1: Interpret?
3: Ich habe einen Kollegen, den Schmitti, der interessiert sich so sehr für Luftfahrt. Den nennen wir liebevoll Aeroschmidt.
1: Song.
3: Ich bin zwar kein Kino-Experte, aber ich würde sagen, das ist der Armageddon-Soundtrack. Spätestens jetzt sollte jeder drauf kommen.
0: Wer weiß es? Schnell anrufen. 08000 34 35 36. Mein Tipp für euch, es ist nicht Roberto Blanco.

0: Just Fawn. 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
2: Ein bisschen Spaß muss...
3: Nein! Das ist nicht Roberto Blanco.
0: Ist klar, weil das hier ist die Laura aus Ketsch im Rhein-Neckar-Kreis.
4: Hallo.
0: Laura, wie läuft dein Donnerstag bisher?
4: Ich glaube eigentlich bis jetzt ganz gut.
0: Hast du Feierabend?
4: Ja.
0: Dann schauen wir mal, ob du noch einen Titel abräumen kannst. Legende des Tages bei nicht Roberto Blanco. Ganz Baden-Württemberg und die Pfalz rätselt mit. Nur du kannst Superstar sein. Wir erklären Interpret und Song auf spezielle Art und Weise. Du brauchst bekanntlich beides.
5: Interpret?
3: Ich habe einen Kollegen, den Schmitti, der interessiert sich so sehr für Luftfahrt. Den nennen wir liebevoll Aeroschmidt.
5: Song.
3: Ich bin zwar kein Kino-Experte, aber ich würde sagen, das ist der Armageddon-Soundtrack. Spätestens jetzt sollte jeder drauf kommen.
0: Spätestens jetzt. Trotzdem, Laura, gebe ich dir noch einen Tipp mit. Es ist nicht Roberto Blanco. Was sagst du?
4: Das müsste Aerosmith mit I Don't Wanna Miss a Thing sein.
0: Laura! Du bist eine absolute Legende. Und du weißt natürlich auch, was jetzt passiert.
4: Ja, ich glaube, ich spiele den Song für uns, oder?
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drei sind schon sehr gut. Kygo, Khalid und Griffin, Save My Love. Nur er alleine ist aber 100 Euro wert. Overpass Graffiti, unser Lieblingscache der Stunde hier bei Radio Regenbogen, läuft der. Und das ist ja noch nicht passiert. Schnell anrufen hier im Studio. Dann gehört die Kohle mit ein bisschen Glück euch. Schönen Feierabend zusammen.

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7: Ich bin Matthias Wagner, guten Tag. Die freie Waldorfschule Dachsberg im Kreis Waldshut bleibt geschlossen. Das Verwaltungsgericht Freiburg hat den Entzug der Privatschulgenehmigung im Eilverfahren bestätigt. Baden-Württemberg-Reporterin Ruth Engelhardt.
8: Das Gericht sieht nach vorläufiger Prüfung schwere Mängel. So fehlten Fächer wie Religion oder Ethik. Außerdem sollen teils Lehrkräfte ohne abgeschlossene Ausbildung unterrichtet haben. Dazu kommen Zweifel an der Zuverlässigkeit am Trägerverein, etwa wegen unzulässiger Zeugnisse und falscher Angaben. Die Schule war Ende Juli geschlossen worden und bleibt vorerst dicht. Der Beschluss ist noch nicht rechtskräftig.
7: Ohne Führerschein und offenbar auch noch unter Drogen. In Endingen am Kaiserstuhl hat die Polizei zwei Männer gestoppt. Die 25 und 29 Jahre alten Insassen sollen laut Polizei in der Nacht zum Donnerstag sogar noch während der Fahrt die Plätze getauscht haben, als sie den Streifenwagen sahen. Bei der Kontrolle kam raus, beide berauscht, beide ohne Führerschein. Jetzt gibt's Anzeigen. Am Notschrei im Südschwarzwald starten morgen die ersten deutschen Biathlon-Meisterschaften. Top-Athleten kämpfen dann im Nordic Center auf Skirollern um Medaillen und Platzierungen. Mit dabei ist auch Lokalmatadorin Julia Tannheimer. Die Wettkämpfe gehen bis Sonntag. Und mehr Nachrichten gibt's auf regenbogen.de.
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9: Es ist eine Menge los gerade auf der A5 Karlsruhe Richtung Heidelberg zwischen Kronau und dem Kreuz Waldorf. 7 Kilometer Stau. Mehr Zeiteinplan auch auf der A6 Mannheim Richtung Heilbronn zwischen dem Kreuz Waldorf und Wiesloch-Rauenberg. Unfallaufnahme auf der linken und mittleren Spur. 5 Kilometer Stau. A8 Stuttgart Richtung Karlsruhe zwischen Pforzheim Süd und Pforzheim Nord. Dauerbaustelle, 3 Kilometer stockender Verkehr in der Gegenrichtung, 4 Kilometer stockend. Geblitzt werdet ihr in Schömberg in der Liebenzeller Straße und Blitze auch in Gernsbach, da in der Waldbachstraße. Habt ihr noch was gesehen? Dann schickt uns gerne wie immer eine Sprachnachricht an die 08000 34 35 36. Ich bin Basti Haug. Euch einen schönen Feierabend.
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0: spielen all deine Lieblingshits bei Radio Regenbogen. Und einer in der Stunde bringt euch Kohle. Das war genau der. Der Lieblings-Cash-Hit, Ed Sheeran, Overpass Graffiti. Gehört und angerufen hat Marcel aus Bretten. Marcel, wie geht's?
1: Ja, mir geht's super.
0: Jetzt vielleicht noch einen Ticken besser. 100 Euro gehören dir.
1: Ja, super, cool, danke.
0: Sehr gern, viel Spaß damit. Nächster Lieblings-Cash-Hit wieder morgen früh bei Jens und Steffi um 6. Und jetzt ganz neu für euren Feierabend. Fühlt sich an wie in der Hängematte am Strand. Hier ist Nika. Drive.

Coldplay. Him for the Weekend. Nach einem wirklich harten Arbeitstag oder dem nächsten Ferientag als Kinderanimateur, da brauchen wir im Feierabend einfach auch einen Muntermacher. Einer, der uns sagt, hey, alles gut. Einer, der uns sagt, lass mal feiern, weil es ist bald Wochenende. So ein Muntermacher schenkt uns jetzt Sophie B. Hawkins, Right Beside You bei Radio Regenbogen. Hallo zusammen.

0: Smith, Stay. Wir spielen all deine Lieblingshits bei Radio Regenbogen gleich mit Ziel und der ultimativen Vorfreude aufs Sommerwochenende. Der Sommerhit des Jahres, Shakira und Burna Boy, Die Die, gleich mit dabei. Nach 6.
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8: Warum ist jemandem eine Laus über die Leber gelaufen, wenn die besagte Person schlechte Laune hat? Oft reicht eine Kleinigkeit, um uns besonders heftig auf die Palme zu bringen. Sei es der kleine Zeh, den wir uns gerade mal wieder an der Tür gestoßen haben, oder der verschüttete Kaffee auf der frisch gewaschenen Bluse. Früher dachten die Menschen, dass unsere Gefühle in der Leber entstehen. Man sagte zu einer schlecht gelaunten Person, etwas ist ihm über die Leber gelaufen. Später ersetzte man noch das Etwas mit der Laus, da es so ein winzig kleines Tier ist. Und fertig ist die Redewendung.
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0: Ist ein ganz entspannter Feierabend, wenige Wolken, nur noch immer wieder blinzelt die Sonne durch. Temperaturen bis 26 Grad aktuell maximal. Morgen auf einmal wieder super heiß, viel Sonne zum Start ins Wochenende, örtlich bis 33 Grad.
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10: Das sind die Themen um 18 Uhr. Iran-Krieg treibt Benzinpreise auf Höchststand. Und die gute Nachricht aus Nordbaden, Karlsruher World Games werden größer als zuvor. Ich bin Vio Kostanitz, schönen guten Tag. Der Literpreis für Superbenzin E10 hat einen neuen Höchststand erreicht. Nach Angaben des ADAC kostete E10 gestern im bundesweiten Schnitt 2,22 Euro pro Liter. Damit wurde der bisherige Rekord von 2,20 Euro aus dem März 2022 übertroffen. Details dazu von David Riemer.
11: Auch Diesel ist wieder teurer und kostete im Schnitt 2,28 Euro pro Liter. Grund für die gestiegenen Spritpreise sind unter anderem die wieder aufgenommenen US-Angriffe auf den Iran und die Gegenangriffe des Landes. Die neue Eskalation hat die Rohölpreise in die Höhe getrieben. Seit Wochenbeginn ist Rohöl der Sorte Brent um mehr als 5% teurer geworden. Auch das Niedrigwasser am Rhein hat die Preise zuletzt erhöht, weil dadurch die Transportkosten gestiegen sind.
10: Nach den Angriffen auf das Stromnetz in Brandenburg und Nordrhein-Westfalen wird weiter über einen besseren Schutz diskutiert. Hans-Walter Borries vom Bundesverband für den Schutz kritischer Infrastrukturen spricht von einer neuen Dimension der Bedrohung. NRW-Innenminister Herbert Reul fordert unter anderem eine Diskussion über Videoüberwachung und Drohnenabwehr. Beim Baustoffkonzern Heidelberg Materials gibt's nach dem Feuer in Hessen schwere Vorwürfe. Hessens Innenminister Posseck nennt den Fall einen Brandanschlag. Ein mutmaßliches Bekennerschreiben im linken Spektrum wird geprüft. Auf dem Gelände in Rossbach wurden 5 Betonmischer und ein Radlader beschädigt. Der Schaden liegt bei etwa 800.000 Euro. Heidelberg Materials hat den Vorfall bestätigt und betont, eng mit den Behörden zusammenzuarbeiten. Wegen laufender Ermittlungen wollte sich das Unternehmen nicht weiter dazu äußern. Seit Jahren gibt es vor den Standorten in Heidelberg und Leimen Proteste gegen Heidelberg Materials. Die Weltwetterorganisation warnt vor einer außergewöhnlich starken Ausprägung des Wetterphänomens El Niño. Diese seien in Teilen bereits zu spüren, teilt die WMO mit. Die Welt müsse sich in den kommenden Monaten regional auf extreme Hitze, Dürren und Überschwemmungen einstellen. Deshalb seien die Frühwarnsysteme verstärkt worden wie nie zuvor in der 50-jährigen Geschichte der Organisation. Und die gute Nachricht aus Nordbaden: zum zweiten Mal nach 1989 wird Karlsruhe Gastgeberstadt der World Games. Im Sommer 2029 treten rund 4000 Sportlerinnen und Sportler aus etwa 100 Ländern an. 62 Disziplinen stehen auf dem Programm, so viele wie nie zuvor bei den Spielen der nicht-olympischen Sportarten. Auch ungewöhnliche Sportarten wie Tauziehen oder Flossenschwimmen sind mit dabei. Das Sportklettern findet mitten auf dem Karlsruher Marktplatz statt.
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0: Vorsicht gerade auf der A5 Basel Richtung Karlsruhe zwischen Efringenkirchen und dem Dreieck Neuenburg. Unfall, es sind Menschen auf der Fahrbahn. Macht langsam. Ihr braucht mehr Zeit in der Gegenrichtung. A5 Karlsruhe Richtung Heidelberg zwischen Gronau und dem Kreuz Walldorf. 7 Kilometer Stau. A6 Mannheim Richtung Heilbronn zwischen dem Kreuz Walldorf und Wiesloch-Rauenberg. Aktuell Unfallaufnahme auf der linken und mittleren Spur, 5 Kilometer Stau. Und A8 Stuttgart Richtung Karlsruhe zwischen Pforzheim Süd und Pforzheim Nord. Dauerbaustelle, 3 Kilometer stockender Verkehr. Ihr werdet geblitzt in Steinen in der Talstraße und Blitze auch in Leonberg, da in der Klemseckstraße. Habt ihr noch was gesehen? Dann schickt uns gerne wie immer eine Sprachnachricht an die 08000 34 35 36. Kommt gut an.
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0: Und mit euch erstmal schönen Feierabend zusammen. Das Glücksgefühle-Festival auf dem Hockenheimring läuft mittlerweile. Wie ihr da dem allergrößten Stauchaos heute, aber auch am Wochenende entfliehen könnt, gleich in 10 Minuten hier in der Show. Jetzt erstmal Sommer pur mit Shakira und Burna Boy. Die, die.
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0: Ava Max, My Hat and My Heart bei Radio Regenbogen. Voll ist es ab heute auf den Straßen rund um Hockenheim. Noch mehr als ohnehin schon. Startschuss für das Glücksgefühle-Festival. Deutschlands größtes Festival auf dem Hockenheimring. Hunderttausende Besucher, die werden da bis Sonntag feiern und die müssen ja auch irgendwie hinkommen. Clara Frech aus der Radio Regenbogen-Redaktion. Es winken extrem viele Staus.
1: Es betrifft vor allem die A6, die A61 von Speyer kommt und die Bundesstraßen 36, 39 und 291. Zwei schnelle Tipps, um das Gröbste zu umgehen. Natürlich die öffentlichen nehmen zum Festivalgelände. Mit der Eintrittskarte könnt ihr die einfach kostenlos nutzen. Für alle von weiter weg, Freiburg oder Baden-Baden, da fahren extra Partybusse nach Hockenheim.
0: Schlimmster Stautag, sagst du, ist wohl der Samstag. Ne?
1: Ja, da spielt parallel zum Festival die TSG Hoffenheim in der Fußball-Bundesliga, weißt du ja auch, gegen Dortmund in der SNP-Arena. Da wollen auch noch mal über 30.000 Zuschauer hin. Einfach, dass ihr es auf dem Schirm habt.
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Michael Schulte, Love Sick. Mit dabei bei all deinen Lieblingshits bei Radio Regenbogen. Jetzt ein Hit für eure pure Entspannung. Einfach mal zum Zurücklehnen im Feierabend. Adele, hello. Schön, dass ihr mit dabei seid. Hello.

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3: Mit Stefan Keller, Trainer Julian Schuster führt den guten Saisonstart des SC Freiburg auch auf den großen Konkurrenzkampf im Kader zurück. Vor dem Bundesligaspiel beim Aufsteiger Paderborn, Samstag 15:30, sagte Schuster, das schärfe die Haltung jedes Einzelnen. Patrick Osterhage fällt wegen muskulärer Probleme weiter aus. Das Freiburger Fraunhofer-Institut macht klimafreundlicheres Fliegen möglich. Methanol ist jetzt offiziell als Rohstoff für nachhaltigen Flugkraftstoff zugelassen. Die Forscher wollen jetzt die Produktion in die industrielle Anwendung bringen. Knapp 100 Orte waren Ende letzten Jahres in Baden-Württemberg schuldenfrei. Darunter ist laut Statistischem Landesamt auch Eichstätten am
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4: Achtung auf der Autobahn 81 und der Autobahn 8 von Heilbronn Richtung Stuttgart. Zwischen dem Autobahndreieck Leonberg und dem Autobahnkreuz Stuttgart steht ein defekter Lastwagen auf dem rechten Fahrstreifen. Da braucht ihr gerade etwas Geduld. Auf der Autobahn 5 von Heidelberg Richtung Karlsruhe gibt es zwischen Krona und Bruchsal einen Stau von 5 Kilometern. Plant hier etwas mehr Zeit ein. Gute Fahrt!
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0: Geiler Hit von Kamrat, Be Mine. All deine Lieblingshits bei Radio Regenbogen heute am kleinen Freitag. 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Sind ja so viele im September hier bei uns in der Region. 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
0: Sehr cool. Die verrücktesten Weinfesttypen morgen früh bei Jens und Steffi ab 6. Und jetzt ganz neu hier bei Radio Regenbogen. Geiler Hit, The Bowser, Magnetic. Yes.

ganz entspannter Hit für euren Feierabend. Kygo, Firestone, mit dabei bei all deinen Lieblingshits bei Radio Regenbogen. Sie ist mit dabei am Wochenende beim Glücksgefühle-Festival. Darf da einfach nicht fehlen. Leonie, by your side.

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1: Das sind die Themen um 19 Uhr. Iran-Krieg treibt Benzinpreise auf Höchststand. Und die gute Nachricht aus Karlsruhe: kostenlose Tickets für den Jubiläumsfestakt des Bundesverfassungsgerichts. Ich bin Vio Kostanitz. Schönen guten Tag. Super E10 ist so teuer wie noch nie. Laut ADAC kostete ein Liter gestern im bundesweiten Durchschnitt 2,22 Euro und damit mehr als beim bisherigen Rekord im März vor 4 Jahren. Details dazu von David Riemer.
2: Auch Diesel ist wieder teurer und kostete im Schnitt 2,28 Euro pro Liter. Grund für die gestiegenen Spritpreise sind unter anderem die wiederaufgenommenen US-Angriffe auf den Iran und die Gegenangriffe des Landes. Die neue Eskalation hat die Rohölpreise in die Höhe getrieben. Seit Wochenbeginn ist Rohöl der Sorte Brent um mehr als 5% teurer geworden. Auch das Niedrigwasser am Rhein hat die Preise zuletzt erhöht, weil dadurch die Transportkosten gestiegen sind.
1: Nach den Ausschreitungen rund um das DFB-Pokalderby zwischen dem SV Waldhof Mannheim und dem 1. FC Kaiserslautern hat die Polizei jetzt eine neue Ermittlungsgruppe eingerichtet. Sie heißt Campus Ludi und soll die Vorfälle im und rund ums Karl-Benz-Stadion aufarbeiten, darunter Pyrotechnik, Becherwürfe, Raketen, einen Platzsturm und Sachbeschädigungen. Die Polizei bittet jetzt Zeugen, Foto- und Videoaufnahmen über das gleichnamige Hinweisportal Baden-Württemberg hochzuladen. Die SPD will mögliche Steuern und Abgaben auf künstliche Intelligenz und Robotik diskutieren. Der Fraktionsvorsitzende Matthias Miersch sagt, wenn KI zunehmend Arbeitsplätze ersetze, dann seien Beiträge in die Sozialversicherung eine der Fragen. Es geht darum, technischen Fortschritt und gute Arbeit in Zukunft zu verbinden. Die SPD-Bundestagsfraktion will bis morgen über die Zukunft der Arbeit diskutieren und dazu auch Fachleute hören. Und die gute Nachricht aus Karlsruhe. Vor 75 Jahren nahm das Bundesverfassungsgericht in Karlsruhe seine Arbeit auf. Der Festakt selbst findet am 28. September in der Stadthalle statt. Insgesamt kommen 1000 Gäste. Bundespräsident Frank-Walter Steinmeier hält den Festvortrag. 300 Plätze sind für Bürger reserviert, kostenlos. Die Tickets gibt es seit heute Mittag online auf der Internetseite des Gerichts.
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3: Achtung auf der Autobahn 81 und der Autobahn 8 von Heilbronn Richtung Stuttgart. Zwischen dem Autobahndreieck Leonberg und dem Autobahnkreuz Stuttgart steht ein defekter Lastwagen auf dem rechten Fahrstreifen. Da braucht ihr gerade etwas Geduld. Auf der Autobahn 5 von Heidelberg Richtung Karlsruhe gibt es zwischen Krona und Bruchsal einen Stau von 5 Kilometern. Plant hier etwas mehr Zeit ein. Gute Fahrt!
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4: Und mit euch. So schön, dass wir den Feierabend gemeinsam verbringen. Noch einmal durch, dann ist Wochenende. Wir feiern heute Abend aber schon mal leicht vor mit den Wheaters Teenage Dirtbag. Jetzt Teddy Swims gibt uns so ein richtig super lässiges Gefühl nach der Arbeit. Mr. Know It All.

Felix Jähn, Zoe Wees, Do It Better, mit dabei bei all deinen Lieblingshits bei Radio Regenbogen. Im Feierabend haben wir immer ein bisschen Zeit für ganz neue Musik, können wir uns besser drauf einlassen. Jetzt ein ganz neuer Hit mit einer ziemlich tiefgründigen Message. Es geht darum, wie oft wir versuchen, noch glücklicher zu werden, noch mehr wollen vom Leben, noch mehr Spaß, noch mehr coole Erlebnisse, noch mehr Funk. Und manchmal merken wir dann gar nicht, wie viel Glück und Liebe schon in unserem Leben ist. Song kommt von Moss Kenner. Den kennen wir unter anderem durch seine Zusammenarbeit mit Purple Disco Machine Fireworks hier. Sein ganz neuer Song heißt Worshipping the Sun und soll sich, sagt er selber, anhören wie 3 Minuten Sonnenschein. Einfach mal fühlen, wie gut es uns eigentlich geht. Mit Moss Kenner, Worshipping the Sun. 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

Einfach ein richtig guter Vibe, dieser Samba Undressed. Mit dabei auf eurer Feierabend-Playlist. Jetzt J-Lo, Jennifer Lopez, ein Hit, der richtig Lust macht auf dieses Sommerwochenende, was da nochmal vor uns steht. Mit bis zu 30 Grad und ganz viel Sonne. Hier ist On The Floor bei Radio Regenbogen.

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0: Hilft uns Alkohol, dass wir auf einmal besser Französisch oder Englisch sprechen? Die Antwort ist ganz klar ja. Noch mehr kuriose Antworten und Experimente? Ganz sicher heute Abend in Zürich. Da wird der IG-Nobelpreis verliehen. Das ist der Nobelpreis mit dem kleinen Augenzwinkern. Susanne Weise aus den Radio Regenbogen Nachrichten. Seit dem letzten Satire-Nobelpreis, da haben wir ja alle diese Alkoholerkenntnis, weil genau dafür gab es ja auch einen Preis.
1: Stimmt. Erst letztes Jahr hat The Land abgesahnt in der Kategorie Psychologie. Jessica Wertmann und Fritz Renner von der Universität Freiburg dürften sich über den Preis freuen. Die beiden hatten untersucht, ob Alkohol die Sprachfähigkeit in einer Fremdsprache verschlechtert oder verbessert. Und ja, ein Liter Wodka hilft, weil Alkohol die Hemmschwelle herabsetzt und man sich einfacher traut, eine Fremdsprache zu sprechen.
0: Ja, ein super Test. Wir in Baden-Württemberg, wir haben diesen Nobelpreis aber noch häufiger gewonnen. Susanne, das war ja lange nicht alles, ne?
1: Natürlich nicht.
0: Klar.
1: Ralf Hohenberger vom Uniklinikum Heidelberg und Ölçay Cembulut und Burkhard Lippert, die beiden arbeiten in Heidelberg und Heilbronn, haben auch einen IG-Nobelpreis bekommen, und zwar 2021.
0: Achtung.
1: Das Team hatte in einer medizinischen Untersuchung nachgewiesen, dass Orgasmen die Nase frei machen.
0: Okay.
1: Also die Nasenatmung bei verstopfter Nase ähnlich effektiv verbessern können wie herkömmliche Nasensprays. Allerdings hält dieser freie Atemeffekt nach dem Sex deutlich kürzer an als nach Spray.
0: Wir wissen aber, was es im Herbst bei der nächsten Schnupfenfront jetzt zu tun gibt.
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3: Am späten Abend bleibt es in Freiburg und Südbaden weiterhin trocken. Immer wieder ziehen Wolkenfelder durch und schaffen klare Abschnitte am Himmel. Begleitet wird das Ganze von einem sanften Südwind, der für eine angenehm milde Nacht sorgt. In Staufen liegen die Temperaturen bei 20 Grad, Grenze Achwilen meldet 23 Grad und in Waldkirch sind es 21 Grad. Während der Nacht begegnen euch leichte Wolkenfelder. Insgesamt bleibt es jedoch ruhig und trocken.
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4: Ich bin Dirk Zeitler. Nach den Angriffen auf das Stromnetz in Brandenburg und Nordrhein-Westfalen wird weiter über einen besseren Schutz diskutiert. Hans-Walter Boris vom Bundesverband für den Schutz kritischer Infrastrukturen sprach im rbb-Inforadio von einer neuen Dimension der Bedrohung.
5: Boris bezeichnet die Angriffe als hybride Vorkriegsführung und sagt, eigentlich sei das eine Aufgabe für die Bundespolizei. Die technischen Schutzmöglichkeiten seien vorhanden, könnten die Unternehmen aber das 4- bis 6-fache kosten. NRW-Innenminister Reul fordert unter anderem eine Diskussion über Videoüberwachung und Drohnenabwehr. Dafür müssten zunächst allerdings die gesetzlichen Grundlagen und Fragen zu Zuständigkeit, Qualifikation und Haftung geklärt werden. Das sagte der Brandenburger SPD-Innenpolitiker Stohn. David Riemer, Nachrichtenredaktion.
4: Nach einer Attacke auf eine Baustelle in der Nähe des Münchner Ostbahnhofs und von Gebäuden mehrerer Rüstungsunternehmen spricht Bayerns Innenminister Hermann von Brandanschlägen. Zwei Bulgaren wurden festgenommen, nachdem in der Nacht Brandsätze auf eine Baustelle geworfen worden waren. Mindestens einer der Brandsätze hatte ein Feuer ausgelöst, das Polizisten löschten. Nach dem Wiederaufflammen des Iran-Kriegs sind die Spritpreise erneut gestiegen. Superbenzin der Sorte E10 kostete laut ADAC im bundesweiten Tagesdurchschnitt gestern 2,21 Euro pro Liter. Das ist ein neuer Höchststand und übertraf den bisherigen Rekord aus dem März 2022.
6: Die USA hatten vor wenigen Tagen ihre Angriffe auf den Iran wieder aufgenommen. Der wiederum reagiert mit Gegenangriffen und diese neue Eskalation hat die Rohölpreise wieder in die Höhe getrieben. Obendrauf kommt das Niedrigwasser am Rhein. Das sorgt für höhere Transportkosten und auch das macht sich an den Preisen an der Tanksäule bemerkbar. Autofahrer müssen also weiterhin tiefer in die Tasche greifen und Entlastung ist nicht in Sicht. Fiona Reinhardt, Nachrichtenredaktion.
4: Die deutsche Wirtschaft könnte in diesem Jahr laut unerhofft guten Konjunkturprognosen ihre langjährige Krise überwinden. 5 führende Wirtschaftsforschungsinstitute haben ihre Erwartungen für 2026 kräftig erhöht. Das deutsche Bruttoinlandsprodukt könnte demnach annähernd doppelt so schnell wachsen wie bisher erwartet und die seit 2022 nicht mehr erreichte Marke von 1% deutlich überschreiten.
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3: Achtung auf der Autobahn 81 und der Autobahn 8 von Heilbronn Richtung Stuttgart. Zwischen dem Autobahndreieck Leonberg und dem Autobahnkreuz Stuttgart steht ein defekter Lastwagen auf dem rechten Fahrstreifen. Da braucht ihr gerade etwas Geduld. Auf der Autobahn 5 von Heidelberg Richtung Karlsruhe gibt es zwischen Krona und Bruchsal einen Stau von 5 Kilometern. Plant hier etwas mehr Zeit ein. Gute Fahrt!
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Aus dies. 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
1: Am späten Abend bleibt es in Freiburg und Südbaden weiterhin trocken. Immer wieder ziehen Wolkenfelder durch und schaffen klare Abschnitte am Himmel. Begleitet wird das Ganze von einem sanften Südwind, der für eine angenehm milde Nacht sorgt. In Staufen liegen die Temperaturen bei 20 Grad. Grenze Achwilen meldet 23 Grad und in Waldkirch sind es 21 Grad. Während der Nacht begegnen euch leichte Wolkenfelder. Insgesamt bleibt es jedoch ruhig und trocken.
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2: Ich bin Dirk Zeitler. Nach der Sabotage am Stromnetz in Südbrandenburg prüft die Brandenburger Polizei ein Bekennerschreiben. Nach den Angriffen auf das Stromnetz in Brandenburg und Nordrhein-Westfalen wird weiter über einen besseren Schutz diskutiert. Hans-Walter Boris vom Bundesverband für den Schutz kritischer Infrastrukturen spricht von einer neuen Dimension der Bedrohung.
3: Boris bezeichnet die Angriffe als hybride Vorkriegsführung und sagt, eigentlich sei das eine Aufgabe für die Bundespolizei. Die technischen Schutzmöglichkeiten seien vorhanden, könnten die Unternehmen aber das 4- bis 6-fache kosten. NRW-Innenminister Reul fordert unter anderem eine Diskussion über Videoüberwachung und Drohnenabwehr. Dafür müssten zunächst allerdings die gesetzlichen Grundlagen und Fragen zu Zuständigkeit, Qualifikation und Haftung geklärt werden. Das sagte der Brandenburger SPD-Innenpolitiker Stohn. Nachrichtenredaktion.
2: Die Polizei hat am Hauptstadtflughafen BER das Terminal 1 geräumt. Die Fluggäste wurden aufgefordert, das Gebäude zu verlassen. Laut Bundespolizei habe eine Frau beim Service Point gesagt, sie habe einen gefährlichen Stoff dabei. Bei der unbestimmten Substanz konnte eine Gefahr nicht ausgeschlossen werden, sagte ein Sprecher. Deswegen wurde der Gefahrgutalarm ausgelöst. Die deutsche Wirtschaft könnte in diesem Jahr laut unverhofft guten Konjunkturprognosen ihre langjährige Krise überwinden. 5 führende Wirtschaftsforschungsinstitute haben ihre Erwartungen für 2026 kräftig erhöht.
4: Trotz all der Hiobsbotschaften der vergangenen Jahre sind die deutschen Unternehmen offenbar widerstandsfähig. Das liege unter anderem am schuldenfinanzierten Investitionspaket der Bundesregierung, so die Experten des IFO-Instituts. Aber auch eine gestiegene Nachfrage aus dem Ausland trage zu den positiven Entwicklungen bei. Auch das Deutsche Institut für Wirtschaftsforschung zeigt sich optimistisch und hat seine Prognose für die deutsche Wirtschaft jetzt mehr als verdoppelt. Fiona Reinhardt, Nachrichtenredaktion.
2: Bei seinem zweiten Wahlkampfbesuch in Sachsen-Anhalt hat Bundeskanzler Merz erneut vor Folgen einer möglichen AfD-Landesregierung gewarnt. Wer möchte, dass Sachsen-Anhalt ein interessanter, auch europäisch interessanter Standort bleibt, der darf am Sonntag nicht die AfD wählen, sagte er in Leuna bei einem gemeinsamen Besuch einer Raffinerie mit Ministerpräsident Schulze. Einen direkten Kontakt zu Wählern gab es wie beim ersten Wahlkampfauftritt des CDU-Chefs in Quedlinburg nicht.
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1: Achtung auf der Autobahn 81 und der Autobahn 8 von Heilbronn Richtung Stuttgart. Zwischen dem Autobahndreieck Leonberg und dem Autobahnkreuz Stuttgart steht ein defekter Lastwagen auf dem rechten Fahrstreifen. Da braucht ihr gerade etwas Geduld. Auf der Autobahn 5 von Heidelberg Richtung Karlsruhe gibt es zwischen Krona und Bruchsal einen Stau von 5 Kilometern. Plant hier etwas mehr Zeit ein. Gute Fahrt!
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Katy Perry, Watch It Burn.

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Ray Dalton. Go That High.

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0: Das Radio Regenbogenwetter aus der KI-Service-Redaktion für Südbaden und den Schwarzwald.
3: Am späten Abend bleibt es in Freiburg und Südbaden weiterhin trocken. Immer wieder ziehen Wolkenfelder durch und schaffen klare Abschnitte am Himmel. Begleitet wird das Ganze von einem sanften Südwind, der für eine angenehm milde Nacht sorgt. In Staufen liegen die Temperaturen bei 20 Grad. Grenze Achwilen meldet 23 Grad und in Waldkirch sind es 21 Grad. Während der Nacht begegnen euch leichte Wolkenfelder. Insgesamt bleibt es jedoch ruhig und trocken.
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4: Ich bin Ursula Winkler. Nach den Angriffen auf die Stromanlagen in Brandenburg und Nordrhein-Westfalen wird über einen besseren Schutz kritischer Infrastruktur diskutiert. Im Gespräch sind unter anderem Überwachungskameras und Drohnenabwehr.
5: Unionsfraktionsvize Krings sieht auch die Betreiber in der Verantwortung. Nötig seien etwa gesicherte Zäune, Alarmanlagen, zuverlässige IT, Stromgeneratoren und Vorräte. NRW-Innenminister Reul fordert zusätzliche Möglichkeiten für die Betreiber kritischer Infrastruktur. Bislang sei es ihnen nicht erlaubt, ihre Anlagen etwa zur Stromversorgung mit Videokameras zu überwachen. Eine Überwachung sei aber zwingend erforderlich. Und beim Datenschutz sei Deutschland sehr sensibel. Jetzt zeige sich, was das bedeute, so Reul. David Riemer, Berlin.
4: Der VW-Aufsichtsrat hat sich überraschend auf ein Sparpaket geeinigt. Der Autobauer will in den kommenden Jahren weitere 50.000 Stellen streichen. Diese Anpassung der weltweiten Personalkapazitäten sei notwendig, um die Ziele des Transformationsprogramms zu erreichen, teilte der Konzern mit. 4 Werke stehen auf der Kippe. Dabei geht es um die Standorte Emden, Zwickau, Hannover und Neckarsulm. Billigbestellungen aus China sollen in der EU bald teurer werden. Ab November soll für kleine Pakete aus dem Onlinehandel eine neue Bearbeitungsgebühr fällig werden. Damit will die EU gegen die riesigen Mengen günstiger Importware vorgehen.
6: Die EU will den Direktversand aus Drittländern, vor allem China, zollfrei und fast unkontrolliert abschaffen. Was im November kommt, die Bearbeitungsgebühr, ist bereits die zweite Stufe des Plans. Schon im Juli fiel die bisherige Zollfreigrenze von 150 Euro. Seither gilt für die kleinen Sendungen ein Pauschalzoll von 3 Euro. Schon dieser Zoll hatte die Einfuhren sinken lassen. So soll es jetzt auch weitergehen, meint die EU. 6 Milliarden kleine Pakete kamen letztes Jahr noch in die EU, fast alle aus China. Dieter Ebeling, Brüssel.
4: Netflix erhöht nach mehr als 2 Jahren wieder die Preise in Deutschland. Das teuerste Premium-Abo mit 4K-Bildqualität und 3D-Sound kostet nun pro Monat 21,99 Euro statt wie zuvor 19,99 Euro. Beim Standard-Abo mit Full-HD-Bild und weniger gleichzeitig nutzbaren Geräten steigt der Preis von 13,99 auf 15,99. Das Abo mit Werbung verteuert sich von 4,99 auf 6,99 €.
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3: Achtung auf der Autobahn 81 und der Autobahn 8 von Heilbronn Richtung Stuttgart. Zwischen dem Autobahndreieck Leonberg und dem Autobahnkreuz Stuttgart steht ein defekter Lastwagen auf dem rechten Fahrstreifen. Da braucht ihr gerade etwas Geduld. Auf der Autobahn 5 von Heidelberg Richtung Karlsruhe gibt es zwischen Krona und Bruchsal einen Stau von 5 Kilometern. Plant hier etwas mehr Zeit ein. Gute Fahrt!
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Yeah, you got me lovesick. Michael Schulte, Lovesick.

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4: Am späten Abend bleibt es in Freiburg und Südbaden weiterhin trocken. Immer wieder ziehen Wolkenfelder durch und schaffen klare Abschnitte am Himmel. Begleitet wird das Ganze von einem sanften Südwind, der für eine angenehm milde Nacht sorgt. In Staufen liegen die Temperaturen bei 20 Grad. Grenze Achwilen meldet 23 Grad und in Waldkirch sind es 21 Grad. Während der Nacht begegnen euch leichte Wolkenfelder. Insgesamt bleibt es jedoch ruhig und trocken.
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5: Ich bin Ursula Winkler. Nach den Angriffen auf das Stromnetz in Brandenburg und Nordrhein-Westfalen wird weiter über einen besseren Schutz diskutiert. Hans-Walter Borries vom Bundesverband für den Schutz kritischer Infrastrukturen spricht von einer neuen Dimension der Bedrohung.
6: Borries bezeichnet die Angriffe als hybride Vorkriegsführung und sagt, eigentlich sei das eine Aufgabe für die Bundespolizei. Die technischen Schutzmöglichkeiten seien vorhanden, könnten die Unternehmen aber das 4- bis 6-fache kosten. NRW-Innenminister Reul fordert unter anderem eine Diskussion über Videoüberwachung und Drohnenabwehr. Dafür müssten zunächst allerdings die gesetzlichen Grundlagen und Fragen zu Zuständigkeit, Qualifikation und Haftung geklärt werden. Das sagte der Brandenburger SPD-Innenpolitiker Stohn. David Riemer, Berlin.
5: Der VW-Aufsichtsrat hat sich überraschend auf ein Sparpaket geeinigt. Der Autobauer will in den kommenden Jahren weitere 50.000 Stellen streichen. Diese Anpassung der weltweiten Personalkapazitäten sei notwendig, um die Ziele des Transformationsprogramms zu erreichen, teilte der Konzern mit. 4 Werke stehen auf der Kippe. Dabei geht es um die Standorte Emden, Zwickau, Hannover und Neckarsulm. Am Wochenende mal ein Bierchen, das ist vor allem jungen Männern in Deutschland nicht genug. Fast die Hälfte der Männer zwischen 18 und 25 Jahren neigt zumindest zeitweise zu exzessivem Alkoholkonsum. Das ergab eine Umfrage im Auftrag des Bundesinstituts für öffentliche Gesundheit.
7: Knapp 46% der befragten jungen Männer gaben an, sich im vergangenen Jahr gelegentlich in den Rausch getrunken zu haben. Bei den Frauen zwischen 18 und 25 sagten das 26%. Und selbst bei Jugendlichen, also den 12- bis 17-Jährigen, gaben knapp 15% an, schon mal auf Partys die Kontrolle zu verlieren. Die Umfrage zeigt aber gleichzeitig, dass diese Exzesse Ausnahmen sind, denn regelmäßiger Alkoholkonsum ist bei jungen Erwachsenen so unbeliebt wie noch nie. Sie trinken seltener als früher und beginnen generell auch später damit. Tiana Kramer, Nachrichtenredaktion.
5: Bei seinem zweiten Wahlkampfbesuch in Sachsen-Anhalt hat Kanzler Merz erneut vor den wirtschaftlichen und gesellschaftlichen Folgen einer möglichen AfD-Landesregierung gewarnt. Wer wolle, dass Sachsen-Anhalt ein interessanter Standort bleibe, der dürfe am Sonntag nicht die AfD wählen, sagte er in Leuna. In den Umfragen liegt die AfD mit großem Abstand vorne und hat Chancen, die absolute Mehrheit zu erreichen.
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4: Achtung auf der Autobahn 81 und der Autobahn 8 von Heilbronn Richtung Stuttgart. Zwischen dem Autobahndreieck Leonberg und dem Autobahnkreuz Stuttgart steht ein defekter Lastwagen auf dem rechten Fahrstreifen. Da braucht ihr gerade etwas Geduld. Auf der Autobahn 5 von Heidelberg Richtung Karlsruhe gibt es zwischen Krona und Bruchsal einen Stau von 5 Kilometern. Plant hier etwas mehr Zeit ein. Gute Fahrt!
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Alex Warren, Passenger.

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The Bowser. Magnetic. 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
5: Am späten Abend bleibt es in Freiburg und Südbaden weiterhin trocken. Immer wieder ziehen Wolkenfelder durch und schaffen klare Abschnitte am Himmel. Begleitet wird das Ganze von einem sanften Südwind, der für eine angenehm milde Nacht sorgt. In Staufen liegen die Temperaturen bei 20 Grad. Grenze Achwilen meldet 23 Grad und in Waldkirch sind es 21 Grad. Während der Nacht begegnen euch leichte Wolkenfelder. Insgesamt bleibt es jedoch ruhig und trocken.
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6: Guten Abend, Deutschland. Mein Name ist Daniel Kaiser. Willkommen zur Night Lounge. Heute am Freitag, den 4. September. Das ist das Datum dieser Folge Night Lounge. Wir machen die Woche zu. Und ich freue mich heute, mit euch über ein Thema zu sprechen, das wir in der Form, glaube ich, noch nie hatten. Wir sprechen nämlich heute über Fehler. Allerdings nicht eure eigenen. Wir sprechen über die Fehler von anderen, die ihr ausgebadet habt. Also ruft mich an vom Handy, vom Festnetz und verratet mir, wessen Fehler, also den Fehler eines anderen, habt ihr am Ende ausgebadet? Vielleicht hat irgendwie Kollegin, Kollege Mist gebaut oder vielleicht gab es Schulden von einer guten Freundin oder vielleicht sogar von der Partnerin. Also es kann ja wirklich in die unterschiedlichsten Richtungen heute gehen. Wessen Fehler hast du ausgebadet? Unser Thema heute. Könnt auch gerne online mitmachen. Thema ist gepostet auf Instagram, auf Facebook und natürlich auch auf WhatsApp in unserem WhatsApp-Kanal Night Lounge. Also klickt euch da gerne mal rein und erzählt mir eure Geschichte, entweder kurz und knackig und oder jetzt schreibt etwas längere E-Mail, ist auch gar kein Problem. Die Nummer zu mir ins Studio.
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6: Vom Handy und vom Festnetz. So, jetzt gehen wir in die erste Leitung. Can ist heute bei mir aus Köln. Hallo Can, grüß dich.
7: Ja, hallo Daniel, wie geht's?
6: Ja, ich freue mich, dass du da bist. Du hoffentlich auch.
7: Ja, ein bisschen.
6: Bisschen? Warum
7: Herbst,
6: nur ein bisschen?
7: Der Herbst kommt langsam.
6: Und da freust du dich nicht drauf. Jetzt kommt erstmal der Spätsommer. Komm, Herbst dauert noch ein bisschen.
7: Ja, genau. Daniel, ich wollte zum Thema sagen, mir fällt gerade ein Fehler von meinem Bruder, hat einen Beruf ausgeübt. Das habe ich ihm gesagt, das ist nicht gut und das passt ja nicht. Das hat er mir dann nicht geglaubt und dann habe ich das denn überredet und dann hat er ein halbes Jahr gearbeitet. Dann habe ich gesagt, siehst du, du hast den Fehler gemacht, das hat dir auch nicht gefallen. Und dann habe ich den anderen Beruf gesagt, den übt er jetzt auch, das macht auch wesentlich mehr Spaß. Ich finde auch unter Freunde oder Familie ist man auch untereinander da, um Fehler zu beheben, um Probleme zu lösen. Das finde ich auch sehr wichtig.
6: Ich kann nicht ganz nachvollziehen. Also dein Bruder,
7: genau,
6: hat einen Job angenommen.
7: Genau, der hat einen Job angenommen und ich habe dem vorher gesagt, das ist nichts für dich und machst da einen Fehler und
6: ja, okay, gut. Aber wo hast du den Fehler ausgebadet? Der hat doch den Job gemacht.
7: Ich habe den Fehler ausgebadet, nämlich dass ich den gesagt habe und dann hat er es im Nachhinein gemerkt, das gefällt denn doch nicht und dann habe ich ihn nochmal mit dem geredet, dann hat er auch den Beruf dann nicht mehr ausgeübt und dann habe ich gesagt, mach lieber das und das, also das macht er auch heute noch und das gefällt denen auch, da verdient er auch mehr Geld, das was er vorher gemacht hat, da hat er sich auch nicht schlau gemacht, sondern verdient, was man genau macht und seitdem macht er das auch, sehr auch mehr dankbar für und der erzählt mir das.
6: Okay, also ich muss sagen, ich verstehe nicht ganz, wie du das gerade gedreht hast, das Thema. Ich habe gerade, irgendwie stehe ich auf dem Schlauch. Also er hat einen Fehler gemacht, weil er den falschen Job gewählt hat und du hast ihm von vornherein schon gesagt, dass es ein Fehler ist und hast ihm dann einen anderen Job besorgt.
7: Nicht besorgt, ich habe den Beratschläge gegeben, also eine Beratung gegeben.
6: Aber dann hast du doch gar nicht die Verantwortung für diesen Fehler übernommen.
7: Ne, die Verantwortung habe ich nicht genommen. Ich habe den als Bruder.
6: Aber was verstehst du unter Ausbaden eines Fehlers?
7: Ja, Ausbaden, in denen ich in die Falle tritt, dass man dann, wenn ein Fehler macht, dass man darüber redet, dass man Tipps gibt und dass das nicht mehr machen soll. Wenn ich denen zum Beispiel sage, fahr nicht da und dahin, das ist ein Fehler, und zum Beispiel Urlaub jetzt auch zum Beispiel, ist ja jetzt Urlaub geflogen, habe ich gesagt, machst einen Fehler, das ist nichts für dich und da wirst du nicht gut klarkommen und dann ist er dahin geflogen, das war letztes Jahr. Da habe ich gesagt, siehst du, das war dein Fehler, warum fliegst du dahin? Ich habe doch dir gesagt, das ist nichts für dich, die ist ja langweilig und das war auch ein Fehler von denen.
6: Okay, ich muss wirklich sagen, ich kann nicht ganz nachvollziehen, wie du das jetzt gerade meinst, aber okay, wir nehmen das jetzt einfach mal. Und du kannst mir, genau. kannst mir erklären, was er dann draus gemacht hat damals bei dieser Jobgeschichte?
7: Jobgeschichte? Wie gesagt, er hat das dann ein paar Monate ausgeübt. Dann hat er auch selber gemerkt, das ist nichts für den. Und dann hat er gesagt, ich will das nicht mehr machen. Dann habe ich gesagt, siehst du, war ein Fehler. Und wieso hast du das dann gemacht? Das wird dir nicht gefallen. Und dann hat er da gekündigt und dann seitdem übt er den Beruf, den auch gefällt, wo ich gesagt habe, mach lieber das wird auch mehr gefallen, das liegt auch mehr in der Hand, da verdienst du auch mehr Geld. Mhm.
6: Aber ist das nicht so eine Sache, es hätte auch anders kommen können? Ich meine, du sagst ja voraus, dass das alles schiefgehen wird, dass du es schon quasi ahnst. Kenne ich, hat man manchmal auch recht. Aber nicht immer. Es gibt ja auch Fälle, wo man dann sagt, okay, krass, ich dachte echt nicht, dass du das schaffst. Oder ich dachte echt nicht, dass das klappt.
7: Ja, das klappt auch. Aber ich würde mal so sagen, jeder ist erwachsen genug, jeder ist sein eigener Chef, muss am Ende selber entscheiden. Man kann nur Tipps geben, den Ratschläge geben, ob das annimmt oder nicht. Das ist am Ende ja seine Sache.
6: Das stimmt. Am Ende ist es tatsächlich seine Sache. Ja. Wie sieht's denn aktuell aus? Macht er immer noch eigenständig irgendwas oder kommt er jetzt immer und sagt, Chan, du, ich probiere gar nicht mehr irgendwas auf eigene Faust zu machen, denn am Ende wird's ja sowieso nichts, also frage ich lieber dich, was ich zu tun habe. Ich richte mein Leben nach dir aus oder wie läuft das gerade aktuell bei ihm?
7: Gerade aktuell bei ihm, der macht das, das gefällt denen auch, der ist auch noch dabei, aber damit nicht selbstständig, arbeitet in der chemischen Industrie. Und der ist sehr zufrieden und beklagt sich nicht. Er ist auch mit seinem Lohn zufrieden und bis jetzt gibt es da keine Probleme. Ich finde auch, als Freund oder als Bruder ist man auch dafür da, dass man den sagt, dass er nicht in die Falle reintrifft, dass man den vorher sagt, immer das und das meinst du lieber selber.
6: Das ist, geht in Richtung Ratschläge. Ich verstehe auch, warum du das genannt hast zum Thema. Ich finde nur ganz ehrlich, ich persönlich finde das irgendwie knapp vorbei. So ein bisschen. Weil ich frage mich, wo hier die Verantwortung übernommen wird von dir. Also du übernimmst die Verantwortung im Sinne von, ich mache mir Sorgen um meinen Bruder und gebe ihm einen Ratschlag. Aber es ist jetzt nicht so, dass er sagt, ey du, ich habe 100 Euro aus der Kasse genommen auf der Arbeit und wärst du so nett zu behaupten, dass du das warst, damit ich den Job behalten kann. Dann hätte ich gesagt, okay krass, er hat einen Fehler gebaut, du musst dafür gerade stehen, obwohl du, und du würdest es machen, weil es dein Bruder ist. Und du sagst dann, ja okay gut, dann behaupte ich einfach, dass ich das war. Das wäre halt eine heftige Geschichte gewesen, wenn es um Job jetzt geht, also als Beispiel, ne, für den Job.
7: Genau.
6: Aber jetzt da frage ich mich, wo deine Verantwortung? Du hast einen guten Tipp gegeben. Ich finde das auch klasse, dass du das machst, dass du dich für ihn engagierst und einsetzt. Mhm. Frage mich aber auch, beim nächsten Mal wird er dann wieder einfach was machen, was er sowieso immer macht. Und du wirst ihn dann quasi wieder sagen, ey, ich habe es dir vorher schon gesagt, dass das Quatsch ist.
7: Genau. Das würde ich auf jeden Fall machen. Also dafür bin ich ja da. Egal, welche Richtung geht, ob Job geht, Privatleben, wie auch immer, oder die Sache mit der Freundin, wo ich sage, wenn du das machst, dann machst du auch einen Fehler, die wird sauer auf dich sein. Das kann man ja auch Ratschläge geben, besonders wenn es eine ernste Beziehung ist, wenn du denkst, das ist die Frau deines Lebens. Und wenn die zum Beispiel sagt, geh nicht in die Disco, geht aber trotzdem in die Disco zum Beispiel. Die will nicht, dass der zum Beispiel Party machen geht, dann kann ich auch sagen, hör mal, das ist ein Fehler, mach das nicht und das wird dann nicht gut enden und du wirst dann die Quittung dafür tragen. Das ist auch ein gutes Beispiel, finde ich.
6: Ja, aber du belehrst ihn ja jedes Mal und der lässt sich ja anscheinend jedes Mal auf dumme Ideen ein.
7: Ja, der macht sein Ding. Ja, muss er selber wissen. Ich kann nur das sagen, ob das annimmt oder nicht, ist ja dann seine Sache. Ich trage dann in dem Fall ja nicht die Verantwortung. Ja.
6: Aber du machst dich irgendwie ein Stück weit machst du dich für ihn verantwortlich, indem du ihm jedes Mal, also du übernimmst die Verantwortung im Sinne von, ich muss ihm aus

0: woran liegt das?
1: Ja, ja, jeder Mensch ist auch unterschiedlich. Es, jeder eigenen Charakter und ich weiß nicht, so wie der großgezogen ist. Jeder ist anders großgezogen. Jeder sieht das anders. Der andere liebt zum Beispiel gerne in die Sauna zu gehen, der andere nicht. Ist unterschiedlich. Also, aber als älterer Bruder ist man ja dafür da, dass man ein bisschen guckt und dass alles vernünftig in die richtige Richtung läuft. Und dafür ist man ja auch da. Und man kann auch über Probleme reden, Probleme lösen, Lösungen finden. Ist ja auch wichtig.
0: Das stimmt. Chandan, vielen Dank für deinen Anruf. Dir einen schönen Abend.
1: Ja,
0: alles Gute dir.
1: Ich höre mal gleich fleißig zu. Danke.
0: Bis dann. Ciao. So, anrufen dürft ihr vom Handy und vom Festnetz. Ich erzähle euch nochmal, um was es heute geht. Und hoffe sehr, dass das Thema ankommt. Das hat jetzt nicht so ganz geklappt. Wessen Fehler hast du ausgebadet, lautet das Thema. Also jemand hat einen Fehler gemacht. Ja, und den Ärger, den habt ihr am Ende abbekommen. Ihr musstet es ausbaden. Ihr habt die Verantwortung dafür übernommen. Hättet ihr gar nicht gemusst, habt ihr aber trotzdem gemacht. Vielleicht Kollegin hat missgebaut, ne? Hat gerade das Beispiel genannt auf der Arbeit. Hat jemand Geld aus der Kasse genommen, ihr wisst auch, wer es ist, aber ihr habt dann gesagt, ich war's. Stimmte gar nicht. Aber trotzdem, ihr wolltet die andere Person in dem Moment einfach schützen, habt diese Schuld auf euch genommen. Es gibt so viele andere Beispiele, die man noch machen kann, in Richtung Beziehung, in Richtung Familie. Ach, das gibt gar kein Ende. Ruf mich an und vielleicht finden wir heute noch eine schöne Geschichte. Jetzt gehen wir in die nächste Leitung. Wen haben wir dran? Mit der Endziffer 80. Hallo, wer da woher?
2: Hallo Daniel, hier ist die Britta aus dem Saarland.
0: Schön, dass du da bist, Britta. Ich glaube, wir haben schon mal die Ehre gehabt, ne?
2: Ja, ja, wir hatten schon öfters miteinander telefoniert. Ich habe indirekt, also oh, ja gut, ja doch indirekt, die Fehler meines damaligen Ex-Freundes ausgebadet. Ich habe zwar die Schuld nicht auf mich genommen, aber ich musste es trotzdem ausbaden.
0: Okay, bin gespannt. Der Ex-Freund, mit dem ja. Du, wie lange? Jetzt eben so ein bisschen...
2: Zwei Jahre ging die Beziehung, ja.
0: Spannend wäre auch noch, wie alt du damals warst, um so ein bisschen einzuschätzen, sind das Entscheidungen, die man in dem Alter trifft oder nicht? Wie alt warst du ungefähr?
2: Nee, ich war auch schon 30.
0: Okay. Ja, gut, aber dann weiß man, also ich schätze das immer so ein bisschen ein. Weißt du, ich finde, man muss unterscheiden. Hat hier ein 16-Jähriger, eine 16-Jährige eine Entscheidung getroffen oder ja, schon ein erwachsener Mensch?
2: Ja, ja gut. Ich hatte ihn früher schon mal gesehen und fand ihn dann toll. Und dann hat das sich aber nicht so ergeben. Und dann über eine Arbeitskollegin sind wir dann wieder zusammengekommen, über eine Arbeitskollegin von mir. Und er hatte mir damals erzählt, dass er Krankenpfleger ist und Krebspatienten, HIV-Patienten im Endstadium betreut. Aber es kam nie so wirklich dazu, dass ich ihn mal von seiner Arbeit abgenommen habe, abgeholt hatte, weil so eine dubiose Kollegin ihn dann immer bei mir im Ort damals, wo ich noch wohnte, dann abgesetzt hat. Aber es waren gute Erzählungen, glaubhafte Erzählungen. Und
0: vor allem so was Soziales, wo man dann auch denkt, boah, das ist ja voll der sozial eingestellte Mensch. Das hinterfragt man doch auch nicht, weil man denkt ja, wenn jemand angibt, dann gibt er eher mit was so Protzigem an, ne? Aber nicht mit so sozialer, so sozialem Engagement.
2: Ja, klar.
0: Krass.
2: Eben. Ja, und wenn sich, wenn er dann mal komisch war im Laufe der Beziehung, ich hatte einen guten Draht zu seiner Mutter und habe dann das Gespräch zu ihr gesucht, dann hat sie mir dann immer gesagt, ich würde ihn einengen, erdrücken mit meiner Liebe, ich sollte ihm mehr Freiheiten geben, er hätte ja auch so einen anstrengenden Beruf. Ja gut, dann habe ich mich halt wieder einlullen lassen und dann hat sich das Ganze aber dann immer mehr zugespitzt, dass er auch ein Quartalstrinker war und zur damaligen Zeit hatte ich dann schon ihn zu mir genommen, weil er Probleme bei sich im Mietshaus hatte, wofür er ja in Anführungszeichen gar nichts konnte und die würden ihn ausgrenzen und ja gut, man nimmt denjenigen ja dann zu sich und sagt, dann komm halt ein paar Tage zu mir, bis sich die Lage wieder beruhigt hat und ja, und das war dann nochmal der größte Fehler, den ich dann gemacht habe und dann hatte ich dann im Laufe dieser Zeit dann dreimal, dass er so hackedicht war, dass es dann auch Ärger zwischen uns gab und ich gemerkt habe, jetzt kippt gleich die Stimmung und dann

0: wird's körperlich. Und dann hatte ich mich dann halt eben noch gewehrt. Ich hatte halt das Glück, dass ich die Wohnung in meinem Elternhaus hatte. Mein Vater zu der Zeit dann auch immer, Gott sei Dank, in allen drei Situationen auch schon zu Hause war. Und mein Bruder. Und ich, da hatte ich halt eben auch den Mut, ihm dann Paroli zu bieten und zu sagen, er soll sich jetzt gut überlegen, was er macht. Erstens würde ich mir das nicht gefallen lassen. Und es ging dann auch eine unterste Schublade. Also ich habe ihm dann, ich versuche es jetzt mal nett auszudrücken, ich habe ihm klar gemacht, bevor er an mich geht, gehe ich an ihn und eher gehe ich in den Frauenknast, als dass ich mir das dann auch noch bieten lasse, dass er mich hier noch schlägt oder sonst was. Also ja gut. Das konnte ich dann abwenden, und aber da waren auch schon fast diese 2 Jahre um, und dann fängt man auch wieder neu an zu überlegen, weil man vorher mal, wenn Geld im Portemonnaie gefehlt hat oder wenn Schmuck auf einmal weg war, kam dann für so einen kurzen Moment schon der Gedanke hoch, hat das jetzt eher eingesteckt oder hast du das wirklich nur verlegt? Aber ich konnte es ja nicht mehr finden. Das Geld war weg, der Schmuck war weg. Und dann habe ich mich versucht, auch selbst zu beruhigen, solange noch Gefühle da waren, dass ich gesagt habe, okay, vielleicht hast du auch mehr eingekauft, als du wolltest. Und man versuchte immer andere Gründe zu finden. Dann kam die Erziehung noch, die mir meine Mutter angedeihen ließ. Und dann habe ich mich immer selber zurückgenommen und habe gedacht, du denkst gerade schlecht über den Menschen, für den du ja Gefühle hast, und das macht man ja nicht und das geht ja nicht, das muss einen anderen Grund haben. Mhm. Ja, und irgendwann habe ich dann auch, sind unsere Auseinandersetzungen dann derart eskaliert, dass er dann zu sich nach Hause wollte, und wenn das dann immer der Fall war, und dann kamen immer so Sätze, er gibt mir jetzt Zeit, drüber nachzudenken, welchen Fehler ich da gemacht habe.
1: Oh, Manipulation.
0: Als er das dann zum x-ten Mal zu mir gesagt hat, da bin ich dann so ausgeflippt, dass ich gesagt habe, ich brauche hier gar nichts zu überlegen. Weil er dann auch gesagt hat, dann wäre, also Geld wäre bei mir immer ein Thema, weil das ging dann über 3 Monate, wo er dann schon fest sich bei mir eingenistet hat und ich gesagt habe, du hör zu, ich kann dich hier nicht durchfüttern, ich habe nur einen Job als Verkäuferin, du musst was zur Miete dazu beitragen, ich kann das nicht alleine zahlen. Ja gut, Geld kam nie, es kam dann immer mal so ein Topf Suppe von seiner Mutter. Na gut, ich habe mir das alles gefallen lassen, bis halt eben zu diesem Tag, wo es dann derart eskaliert ist, dass ich gesagt habe, du hast jetzt ganz viel nachzudenken, ob du das überhaupt noch willst. Und wenn du dich dafür irgendwas entschieden hast, dann kannst du dich ja bei mir melden. Und dann war Funkstille. 1 Monat, 2 Monate, und für mich war dann klar, nach 2 Monaten, jetzt ist Feierabend. In dieser Zeit kam dann auch bei mir wieder so mehr Verstand hoch und ich fing dann an, überall ihm nachzutelefonieren, wo er mir mal erzählt hat, wo er überall schon gearbeitet hat, in welchen Krankenhäusern er Seminare gemacht hat. Und ich habe alles abtelefoniert. Ich habe nach dem Pfleger gefragt mit diesem Namen und ob da mal ein Seminar war. Und ich hatte immer das Glück, dass man mir schon, weil irgendwie mussten die gemerkt haben, wie verzweifelt ich bin, und habe denen auch so ein paar Bruchstücke dann erzählt. Und dann haben sie immer gesagt, also einen Krankenpfleger mit diesem Namen gab es nicht. Seminare sind bei uns im Krankenhaus, finden gar nicht intern statt, wenn außerhalb. Und ja gut, so, und dann bröckelt die Fassade. Und bröckelt immer mehr, und dann kam wieder der Gedanke hoch, scheiße, der muss den Schmuck haben. Ja, und als ich dann meinen ganzen Freundeskreis, überall, wo ich ihn mitgeschleppt habe, überall habe ich angerufen und habe gedacht, ich muss jetzt wirklich so ehrlich sein und muss reinen Tisch machen. Ich wollte eigentlich nur die Gewissheit, dass ich mich täusche. Mhm. Und ich habe jeden angerufen, und überall hat Geld gefehlt oder Schmuck oder beides. Der war nur einmal mit mir dort. Das ging bei ihm so, ich weiß bis heute nicht, wie er es gemacht hat. bei meiner damaligen Freundin in Saarbrücken hat es gereicht, dass er, da waren Himmel und Menschen, das war Nikolausgrillen, ich vergesse das nie. Der ging hoch, weil sie gesagt hat, hier unten ist eine Toilette, aber wenn es mal eng wird, könnt ihr auch hochgehen. Und jeder hat mitgekriegt, unten die Toilette war frei und er ging zielstrebig nach oben. Daniel, es hat gereicht, die Zeit, die ein Mann braucht, um sein kleines Geschäft zu verrichten, in einem Haus, in dem er noch nie war, das Zimmer zu finden. Ich war einmal in diesem Zimmer drin, wo sie mir das gezeigt hat. Da war ein Wandschrank, der ging um das ganze Zimmer rum. Das war immer der gleiche Schrank, immer die gleiche Tür. Und er hat die richtige Tür geöffnet, er hat dort Schmuck mitgenommen, den ganzen Schmuck, den sie von ihrer Mutter vererbt bekommen hat, und hat ihn versetzt.
1: Also du kannst mir nicht sagen, dass er das zum ersten Mal macht, haben wir ja jetzt gerade schon gehört. Er scheint ganz häufig gemacht zu haben.
0: Aber das war professionell, ja.
1: Aber was heißt professionell, frage ich mich gerade. Also wie?
0: Und das war sein Lebensunterhalt. Das
1: wie
0: andere,
1: lange
0: das
1: macht
0: waren
1: er
0: nur
1: das schon? Oder wie lange hat er das schon gemacht?
0: 10 Jahre.
1: Das kann ich mir sonst gar nicht anders mindestens vorstellen. Jemand muss das ja wirklich so lange machen, dass
0: ja,
1: man
0: seine
1: da so...
0: Familie. Seine Familie hat das gewusst. Und,
1: was? Die Mutter auch?
0: Ja.
1: Wie hast du rausbekommen, dass die Mama das wusste? Sie hat ja dir gegenüber immer den Sohn als Engelchen verkauft.
0: Richtig, er hatte mich dann nach 2 Monaten angerufen. Also ich kam abends nach Hause, mein Bruder war dabei und da lief der Anrufbeantworter und dann hat er gesagt, ich soll ihm bitte seine restlichen Sachen bringen. Mhm. Also ich habe dann Schnappatmung bekommen und habe gedacht, wie dreist ist das denn? Soll ich jetzt hier noch den Möbelpacker und alles machen? Und dann hat mein Bruder gesagt, du wirst doch nicht dem noch alles nachtragen. Und da hat zum ersten Mal meine Mama wieder aus dem Universum Hirn auf ihre Tochter regnen lassen. Und dann habe ich nur meinen Bruder angeguckt und habe gesagt, wenn ich seine Sachen ausräume, dann weiß ich, dass seine Sachen raus sind und meine Sachen noch hier sind. Mhm. Wenn er das selber macht, garantiere ich für nichts. Mhm. Und da hat ein Bruder gesagt, ich helfe dir. In 10 Minuten haben wir dein Auto voll. Das war damals ein Fiat Cinquecento, der war voll bis unter das Dach. Und ich hatte dann seine Mutter angerufen und habe gesagt, Anita, mach die Garage auf, ich bringe dir was vorbei.
1: Warum hast du diese Dinge nicht als Pfand behalten? Du hättest doch sagen können, du, ich will meinen Schmuck zurück. Ansonsten siehst du deine Sachen nicht wieder.
0: Weil es wertlos war. Das war alles wertloser Kram.
1: Dann hättest du mir jetzt recht, kann ich zurückbringen. Aber du bist einfach nicht dieser Mensch. Du bist nicht so. Deswegen hast du es nicht gemacht.
0: Ich bin so scheiße ehrlich und ich bin
1: ja
0: nicht so gut.
1: Ich kenne das.
0: Weil, er hat ja auch grundsätzlich meine Post geöffnet und den Brief, der alles hätte viel früher aufklären können, den, da hatte er damals zu mir gesagt, ich hätte ja nach der Arbeit Zeit, ich habe damals in Saarbrücken gearbeitet, mhm, und er hat in gegengesetzter Richtung im Großraum Saarlouis seine Wohnung gehabt und das war von mir zu Hause schon 10 Kilometer und dann hatte er dann gesagt, ich könnte ihm ja die Post abholen in seinem Wohnhaus. Und dann habe ich gesagt, du hast doch heute den ganzen Tag nichts zu tun. Setz dich in den Bus und fahr selber hin. Ja, nee, die wollen ihn ja da nicht und nicht, dass ihm dann noch da jemand auflauert. Also habe ich mich wieder einlullen lassen und hatte einen Brief vom Amtsgericht in der Hand. Mhm. Und dann habe ich noch gedacht, was will das Amtsgericht von ihm? Und dann hatte ich auf der einen Schulter einen Engel und auf der anderen Schulter einen Teufel. Der Teufel hat gesagt, mach auf. Ja, und der Engel hat gesagt, wenn du das jetzt machst, stellst du dich auf die gleiche Stufe. Und du kannst ihn ja nur umerziehen oder ihm beweisen, wie es anders geht, wenn du das nicht machst. Und ich habe den Brief nicht geöffnet. Mhm. Mein Bauch hat geschrien, dass es ein Fehler ist.
1: Ja, es geht, weißt du, ich verstehe dieses Dilemma auf der einen Seite vollkommen und auf der anderen Seite denke ich mir auch, wie schnell man sich wirklich, oder wie arg man so eine Leidenszeit verkürzen kann, wenn man einfach dahinter schaut. Und diese Menschen, die werden dir ja niemals die Wahrheit, ne? Die werden dir ja nie rein Wein einschenken. Das heißt, wenn es danach geht, haben die so leichtes Spiel mit ehrlichen Menschen, die können das jahrelang durchziehen, weil die sich nie trauen würden, hinter die Fassade zu blicken, aus ja, aus Respekt, aus ne, Achtung der Privatsphäre und so. Aber da ist ja so viel schiefgelaufen. Naja, du hast es nicht gemacht und dann?
0: Ja gut, dann habe ich ihm den Brief, er wurde dann aschfahl, also der war leichenblass, als ich ihm diesen Brief gebracht habe und habe dann gesagt, was will das Amtsgericht von dir? Ah ja, er wäre in seiner Dachdeckerausbildung, also das hat einmal gestimmt, er wäre in seiner Dachdeckerausbildung vom Dach gefallen und da kriegt er ja noch regelmäßig Zahlungen und die wollen das dann immer nur überprüfen, ob er die noch notwendig hat oder nicht.
1: Woher weißt du, dass es stimmt? Hat er dann aufgemacht und dir gezeigt?
0: Nein, aber das war das Einzige, was seine komplette Familie bestätigt hat.
1: Ach, ich habe trotzdem gesagt. Gelernt
0: dann
1: mach mal auf und zeig mal. Mach mal auf und zeig
0: ja,
1: auf mal.
0: Jeden Fall, auf jeden Fall war dann halt Schluss. Und dann hatte ich seiner Mutter diese Sachen gebracht. Und das war dann wie im Film. Die kam die Tür raus, gerannt und hat mich so an den Arm gepackt, so links und rechts. Und hat immer nur gesagt, Kind, das kann, was machst du da? Das überleg dir doch nochmal. Und die hat immer fester zugedrückt. An den Armen. Ich hatte nachher richtige blaue Flecke. Dass das bei ihr pure Angst war, wusste ich damals noch nicht. Und dann habe ich nur zu ihr gesagt, du Anita, ich habe dir gesagt, wenn bei mir das Maß voll ist, ist es voll. Und dann habe ich gesagt, und das Fass ist jetzt schon am Überlaufen. Dann habe ich gesagt, mach die Garage auf, ich will mit ihm nichts mehr zu tun haben. Ich hatte sie auch mal angesprochen, weil jedes Mal, wenn ich mit ihm zu ihr kam und sein Bruder und seine Schwester waren da, sind die wortlos aufgestanden und haben das Haus verlassen. Und ich habe immer gedacht, was habe ich denen getan? Da habe ich sie auch drauf angesprochen. Und habe gesagt, was hab ich seinen Geschwistern getan, dass die mich so schneiden? Ach, das bildest du dir nur ein und die haben ja auch noch ihre Familien und die haben ja auch Stress und das müssen die ja alles, nee, das liegt nicht an dir, Kind, nein, das liegt überhaupt nicht an dir, mach dir da mal keinen Kopf.
1: Britta, danke dir für deine Geschichte, dir einen schönen Abend und
0: das Fazit war, er hat sich umgebracht. Und hat mir einen Sack voll Schuldgefühle gelassen. Und keine Freunde.
1: Das kam jetzt sehr überraschend und sehr spät, aber da gehen wir jetzt nicht mehr drauf ein. Aber ich danke dir auf jeden Fall für deinen Anruf und wünsche dir alles Gute für deine Zukunft. Bis bald, Britta. Mach's gut. Tschüss. So, anrufen dürft ihr vom Handy, vom Festnetz und wir gehen in die nächste Leitung.
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1: Thema heute Abend, wessen Fehler hast du ausgebadet? Ruft mich an, wenn ihr dazu eine Geschichte erzählen könnt. Für welchen Fehler eines anderen seid ihr quasi gerade gestanden, ja? Wenn ihr wisst, wie das gemeint ist. Wen haben wir in der nächsten Leitung? Da ist wer mit der Endziffer 23. Guten Abend, hallo.
3: Guten Tag, hier auch mein Name. Und ich wollte noch fragen.
1: Hallo, ich höre Sie nicht. Wer ist denn dran? Okay, das funktioniert leider nicht mit der Verbindung. Nochmal anrufen bitte, nochmal probieren. Wir gehen weiter zu Sissi nach Siegen. Sissi ist, glaube ich, nicht da. Die hört mich, glaube ich, nicht. Sissi, hallo? Sagt auch nichts. Gut, dann könnt ihr anrufen.
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1: So, und ich lese euch mal eine E-Mail vor zum Thema. Und zwar kam die von Markus. Bei uns in der Firma hat ein Kollege vor 2 Jahren eine Bestellung für einen wichtigen Kunden falsch eingegeben. Es ging um mehrere 1000 Euro für eine Lieferung, die dadurch viel zu spät ankam. Weil ich die Vertretung für ihn übernommen hatte, als er im Urlaub war, landete am Ende der ganze Ärger bei mir. Der Kunde beschwerte sich über mich, mein Chef machte mir Vorwürfe und ich musste sogar ein Wochenende durcharbeiten, um das Problem irgendwie zu retten. Das Absurde war, mein Kollege wusste genau, dass der Fehler von ihm kam, sagte aber erstmal nichts, als er wieder da war. Erst Wochen später hat er es ganz nebenbei eingeräumt. So eine richtige Entschuldigung ist aber nie gekommen und seitdem dokumentiere ich bei Übergaben wirklich immer alles schriftlich und übernehme auch nicht mehr diese Verantwortung für die Fehler eines anderen und das möchte ich auch allen anderen mit auf den Weg geben. Tolles Thema, mach weiter so. Markus, danke dir für deine Nachricht. So, wenn ihr auch eine Geschichte habt, in der ihr die Fehler übernommen habt, ich finde, Eltern müssen immer ganz häufig die Verantwortung für ihre Kids übernehmen und müssen dafür gerade stehen. Die könnten quasi, die könnten die ganze Sendung wahrscheinlich füllen. Aber vielleicht habt ihr das auch im Freundeskreis erlebt. Ne? Es gibt auch so Freunde, für die man sich dann quasi immer so entschuldigt, wenn die Mist gebaut haben. Und ja, habt da schon Geschichten gehört hier in der Sendung. Ja, was schuldet er dir denn? Ja, der hat immer noch 50 Euro bei mir offen. Du, weißt du, was gebe ich dir? Nee, musst du nicht. Doch, doch. Der hat genug andere Probleme. Aber warum macht man sowas, ne? Wen haben wir in der nächsten Leitung mit der 01? Hallo? Ja. Hallo, wer ist da?
4: Hallo. Klaus.
1: Klaus, grüß dich. Klaus, kannst du das Radio bitte noch runterdrehen? Ich höre mich im Hintergrund.
4: Ja. Und zwar ist das passiert 2020, während der Pandemie sollte ich ein Bußgeldbescheid bezahlen von 210 Euro und das Auto habe ich nie gefahren.
1: Okay, ja, wie kam die denn auf dich?
4: Das hätte schon auffallen müssen. Ich hatte nämlich ein ganz andere, die hat DIZ SW und ich habe KB gehabt, verstehen Sie?
1: Wofür steht KB?
4: Das ist der Klaus Widerstein.
1: Ach so.
4: Und die hat S. Widerstein geheißen.
1: Ah.
4: Also Svenja Widerstein. Und da war das eine Verwechslung.
1: Ah, okay. Ja, kann ja mal passieren.
4: Ja. Und da sollte ich, ja, ich habe einen Prozess geführt.
1: Gab es da ein Foto? Ich meine, wir reden vom Auto, ne?
4: Ja.
1: Bußgeld für was? Für geblitzt werden oder für was denn?
4: Ja, geblitzt. Aber Foto kann man ja mal manipulieren. Sehen Sie?
1: Aber wie, das kann man manipulieren?
4: Die übereingestimmt. Verstehen Sie?
1: Nee, verstehe ich nicht. Weil wenn da ein Foto dabei war, das müsste dann ja auch noch das gleiche Fahrzeugmodell sein, das gleiche. Das muss ja,
4: nein,
1: die Wahrscheinlichkeit ist ja wirklich sehr gering.
4: Nee, war es ja nicht. Das war ja ein Opel, was die gefahren hat. Und ich habe einen VW Golf gefahren.
1: Ah, da hätte ich gesagt, nee, das bin ich aber nicht auf dem Foto und das ist auch nicht mein Auto.
4: Nee, das war ich nicht. Ja, und da war aber in derselben Gemeinde gewesen und hatte dieselbe Familienname.
1: Ah, da, guck mal, da rührt der Fehler her.
4: Ja, da war der Fehler von dem Bußgeldsteller schon.
1: Stimmt, das ergibt dann auch Sinn, wie es dazu gekommen ist. Ja. Aus welcher Gegend bist du denn aus ungefähr?
4: Das ist da bei Badiz Limburg Lahn.
1: Ah, wie schön, da die oben Hessen.
4: Ja, nein, das ist Hessen, nein, das ist nicht mehr Hessen.
1: Ist nicht mehr Hessen.
4: Das ist Dietz ist Rheinland-Pfalz.
1: Ist schon Rheinland-Pfalz, ja, stimmt, hast du recht.
4: Ja.
1: So, und damals dann diese Verwechslung, du musstest sogar vor Gericht ziehen. Wie lange hat sich das gezogen?
4: Naja, ungefähr 2 Monate.
1: Okay. Und bist du auf Kosten sitzen geblieben oder hat sich das schnell geklärt?
4: Nein, die mussten es einstellen.
1: Die mussten es einstellen? Das heißt, die haben nicht dann gegen die eigentliche mit dem anderen Namen ermittelt? Du hättest auch sagen können, gucken
4: ja,
1: Sie mal hier
4: schon,
1: im Ort, gibt es noch die andere,
4: schon,
1: die heißt auch so.
4: Aber die konnten nicht nachweisen, ich konnte nachweisen, dass ich das Auto nie gefahren habe.
1: Ja.
4: Verstehen Sie, was ich meine?
1: Ja.
4: Die wohnen in derselben Gemeinde, in der Ortschaft. Nur bei uns ist das so. Das heißt Birlenbach-Fahingen.
1: Ja.
4: Birlenbach-Fahingen ist der Ortsteil von Birlenbach.
1: Ja.
4: Und das ist, wo das Heilwasser abgefüllt wird.
1: Ja.
4: Kennen Sie doch bestimmt.
1: Ja, kenne ich. Aber ja, hat jetzt zur Geschichte nichts dazu. Aber was mich jetzt viel mehr interessiert ist, dass die nicht gegen diese Frau dann nochmal ermittelt haben. Oh, die
4: Familiengleichheit.
1: Genau. Die haben da nicht geschaut, die haben da nichts mehr unternommen dagegen. Am Ende wurde es einfach nur fallen gelassen und du hast zum Glück keine Kosten gehabt.
4: Ja, ich wurde fallen gelassen, ja, genau.
1: Aber viele Nerven hat es dich gekostet, Klaus.
4: Ja. Ja, und der Familiennamen Widerstein gibt es sogar als Dorf.
1: Den gibt es nicht so oft.
4: Nee, oft gibt es den nicht, aber als Dorf weiß ich, und zwar zwischen Heiger und Betzdorf, da oben bei Siegen ist das da.
1: Mhm.
4: Und so kommt das zustande.
1: Da kann man nichts machen in dem Moment. Muss man einfach. Hast du so einen Rechtsschutz oder sowas abgeschlossen?
4: Ja, klar. Ich habe Rechtsschutz. Ich bin hier bei der Bahn gewesen. Da hatte ich ja Familienrechtsschutz.
1: Und was haben die damals gesagt, als du dich da bei denen gemeldet hast? Haben die gesagt, machen Sie sich keine Sorgen, da kommen wir locker raus? Oder haben die gesagt, da müssen wir jetzt mal schauen?
4: Ich muss den Anwalt nehmen. Und da hat er gesagt, Pillenbach gibt es in einer Bahnhofsstraße. Sag ich, nee, in Pillenbach nicht. In Fahingen. Das ist dasselbe Ort, das auf zwei Ortskarten besteht. Verstehen Sie, was
1: ich meine? Ja, das verstehe ich schon, ja.
4: Ja, und das Ortsteil besteht schon länger. Und zwar weiß ich, wo ich geboren bin, in dem Ort Birnbach. Das Haus, wo ich geboren bin, war sogar das Baujahr. Das können Sie gar nicht schätzen. 1676.
1: Ich wäre mit dem Brief einfach zu dieser besagten Frau gefahren, die den gleichen Namen trägt, hätte ihr den in die Hand gedrückt und hätte gesagt, ich glaube, der ist für Sie.
4: Ja, das habe ich ja erst erfahren durch die Gerichtsverhandlung.
1: Ah, das wusste ich vorher gar nicht. Okay.
4: Ja, ja, so Dinge passieren.
1: Guck mal, früher hätte man einfach das Telefonbuch aufgeklappt und da hätte man den Namen gesehen. Aber heute stehen sie ja nicht mehr im Telefonbuch.
4: Ich könnte noch mehr Dinge erzählen. Ich könnte noch mehr Dinge erzählen. Zum Beispiel, ich habe eine verstorbene Zwillingsschwester, die ist 2018 verstorben, bevor die im Seniorenheim war, hat die eine staatliche Betreuerin und die hat das Konto gesperrt.
1: Die Betreuerin?
4: Ja. Die staatliche Betreuerin hat das Konto gesperrt. Und da kam vom Amtsgericht Dings, ich werde das Konto leer räumen. Nee. Das war gerade der Gegenteil. Ich habe das noch mit 298 Euro aufgestockt.
1: Warum?
4: Und das vom Amtsgericht.
1: Warum, Klaus, hast du das aufgestockt?
4: Ja, damit sie mir den wegfinden tun.
1: Damit sie was?
4: Wegfände.
1: Damit sie sich wegfänden?
4: Ja, ja.
1: Das verstehe ich nicht ganz, was damit gemeint ist.
4: Ja, die wollte das wegfände bei mir.
1: Ja.
4: Und so war alle Konto, konnte sie nicht wegfände. Ach, hier hatte ich noch ein Dings mit dem Gerichtsvollzieher. Der wollte mein Auto fände. Das war über 20 Jahre, der ist 26 Jahre alt. Und so hast du das Schrott. Und ich habe Attest bei der Krankenkasse, dass ich ein Auto benötige für ambulante Behandlungen. Mhm. Ich bin 70% schwer beschädigt. Mhm. 70G habe ich. Mhm. Und das laut Aktendings. Nicht, die haben mich gar nicht untersucht. Mhm.
1: Die kamen einfach und wollten das mitnehmen.
4: Ja.
1: Aber am Ende hast du dann auch wieder gewonnen, oder?
4: Ja, klar. Ich hab den.
1: Der Klaus lässt sich nichts wegnehmen.
4: Ja, na, ach, die wollte mir schon den Strom abstellen, weil ich keine Stromrechnung mehr bezahlen konnte. Und da habe ich gesagt, nee, das geht nicht. Ich habe Attest von meinem Hausarzt, das ist Lebensgefahr, wenn die das Sauerstoffgerät tut, mit Strom ja funktionieren. Also dürfen sie nicht abschalten.
1: Ja, das ist auch so. Klaus, ich hoffe, dass die nächsten Jahre nicht so stressig sein werden. Es kann ja nicht sein, dass du jedes Mal in Situationen gerätst, für die du selbst gar nicht verantwortlich bist.
4: Ja, das ist nicht so ist mehr.
1: Bitte?
4: Also, ich habe doch gesagt, die haben behauptet vom Amtsgericht, ich stelle das Konto leerräumen und habe da noch aufgestockt mit 298 Euro.
1: Ja, das stimmt. Hast du meine Wünsche gerade gehört?
4: Da war ich noch bei der Kommerzbank. Und die Bahn AG hat noch die Dinge gerissen. Die hat, das war entweder 2008 oder 2009, haben die mir kein Geld überwiesen, sondern nur die 350 Euro Schuss vom vorigen Monat. Verstehen Sie? Mhm. Und ich habe einen ganzen Monat gearbeitet und habe kein Geld gekriegt.
1: Das verstehe ich. Klaus, hast du meine Grüße gehört?
4: Ja, und da haben sie mir 100 Euro.
1: Klaus, hast du meine Grüße gehört?
4: Die Strom abgestellt.
1: Klaus.
4: Mehr nicht mehr.
1: Klaus, ja. Ich danke dir für deine Geschichte. Der Moment war vor 2 Minuten, als ich gesagt habe, dass ich dir für deinen Anruf danke, Klaus. Ich wünsche dir alles Liebe und Gute.
4: Ja, ja.
1: Bis dann, mach's gut. Ihr könnt auch anrufen vom Handy und vom Festnetz und ja, erzählt mir eure Geschichte. Für wen habt ihr die Verantwortung übernommen? Für einen Fehler, den ihr gar nicht gebaut habt?
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1: Vom Handy und vom Festnetz. Eine Nachricht habe ich bekommen von Elena. Die sagt, guten Abend Daniel, heute brauchst du starke Nerven. Aber ich habe eine Geschichte. Und zwar meine Ex-Partnerin hatte während unserer Beziehung mehrere Rechnungen nicht bezahlt. Obwohl sie immer behauptete, es sei alles erledigt. Weil, was, viele Verträge auf meinen Namen liefen. Da müsst ihr immer aufpassen, wenn ihr sowas macht. Ne? Gerade in Beziehungen Verträge auf den eigenen Namen zu machen, da ist man dann halt auch in der Verantwortung, das stimmt. Und sie schreibt, nach der Trennung, dann kamen die ganzen Mahnungen irgendwann ausschließlich nur bei mir an. Nach der Trennung erfuhr ich, dass sogar ein Inkassoverfahren gegen mich lief. Ich musste mich monatelang mit Unternehmen auseinandersetzen und nachweisen, was eigentlich passiert war. Einen Teil der Kosten habe ich am Ende selbst getragen, einfach weil ich irgendwann einfach nur Ruhe wollte. Sie hat mir zwar versprochen, mir das Geld zurückzugeben, aber daraus wurde leider nichts. Und sie schreibt auch noch, besonders bitter war für mich, dass ich nach der Trennung nicht nur emotional mit der Beziehung abschließen musste, sondern ständig neue Briefe gekommen sind, die mich wieder in irgendwelche Sachen hineingezogen haben. Und seitdem würde ich gemeinsame Verträge übrigens ganz anders machen und gebe euch auch den Tipp, das nicht zu machen. Ja, ich habe es auch gerade schon gesagt, also macht sowas lieber nicht. Danke dir für deine Nachricht. Wir gehen weiter in die nächste Leitung. Da haben wir wen mit der 8-2. Hallo, wer da, woher? Hallo, wer da, woher? 8-2?
5: Hallo?
1: Hi, wer da?
5: Jeremy.
1: Jeremy, grüß dich, woher?
5: Ja, noch nix.
1: Aus nix bist du? Woher ist, wo ist das?
5: Nee, aus Rheinland-Pfalz.
1: Ja, welche Ecke ist denn?
5: Nähe Mainz.
1: Okay. Ich freue mich, dass du da bist. Kannst du das Radio noch runterdrehen? Du bist tatsächlich im Radio, aber ich höre mich doppelt im Hintergrund.
5: Ja, ist Baustelle in Kreuzer, deswegen.
1: Was hat die Baustelle mit dem Radio zu tun?
5: Ja, Bauarbeiter sind dort.
1: Kurz vor eins. Was machen die? Jetzt hat er aufgelegt, der Jeremy. Jeremy, dann komm gut durch die Baustelle. Und wen haben wir dran? Piroschka aus Mannheim ist bei mir. Hallo, grüß dich.
6: Hallo, Daniel.
1: Hallo, Piroschka. Geht's dir gut?
6: Ja, mir geht's sehr gut, danke.
1: Ich absolviere gerade einen Stresstest seit 40 Minuten. Wie geht's dir? Was machst du Schönes?
6: Ja, ich liege im Bett und telefoniere.
1: Sehr gut. Heute geht es ums Ausbaden von Fehlern, die man gar nicht selbst gemacht hat, aber man übernimmt die Kappe dafür. Erzähl doch mal, was hast du da schon so übernommen an Fehlern von Fremden?
6: Ja, also habe ich schon einige übernommen, ja. Mhm. Früher mal und jetzt gerade im Moment auch wieder aktuell. Das war mein Bruder, ja. Der ist jetzt in Kaiserslautern im Pflegeheim. Und der hat Schulden gehabt und dann hat er gesagt, er bräuchte Geld, wenn nicht, kriegt er seine Anlage gepfändet, ja?
1: Was für eine Anlage? Und,
6: Musikanlage, Musikanlage. Okay. Ja, 500 D-Mark war das damals noch.
1: Ah, noch schon ein bisschen älter, okay.
6: Ja. Und dann hat er die 500 D-Mark bekommen, hat auch gesagt, er bezahlt es dann zurück, ne? Mhm. In Raten. Aber da kam gar nichts zurück, ne? Ja, und die Anlage wurde trotzdem gepfändet.
1: Und das heißt, glaubst du, er hat dieses Geld überhaupt genau dafür verwendet? Oder meinst du, der hat das mit beiden Händen für was anderes ausgegeben?
6: Nein, hat er nicht. Ja, genau.
1: Was glaubst du, was steckt da dahinter? Was hatte er für finanzielle Schwierigkeiten? Hat er einfach nur Schwierigkeiten gehabt, mit Geld umzugehen? Oder glaubst du, der hatte vielleicht eine Spielsucht? Oder was war dahinter?
6: Er ist Messi gewesen, ne? Und er hatte eine große, also das hat er immer noch, ne? Jetzt ist er jetzt Pflegeheim, jetzt kann er es nichts mehr da machen. Aber jetzt die Wohnung, ja, die wurde jetzt aufgegeben. Und derzeit war ich auch dort, ja. Und mein Mann, und wir haben das alles, ne, für ihn soweit geregelt.
1: Das heißt, du hast die ganze Wohnung, die Messi-Wohnung, so wie du es gerade gesagt hast, die hast du dann leer geräumt mit deinem Mann, oder wie?
6: Nein, die haben wir nicht leer geräumt, das können wir auch gar nicht. Die wurde leer geräumt, aber wir mussten dafür sorgen, dass alles gemacht wird, ja. Wohnungsschlüssel abgeben und vom Sozialamt bekommt dann das alles bezahlt. Ne?
1: Wer hat das gezahlt? Wer hat die Ausräumung bezahlt? Du hast die Ausräumung bezahlt?
6: Nein, Sozialamt bezahlt es.
1: Okay.
6: Er hat Betreuer jetzt bekommen, ne? Weil dem kann man gar nicht helfen auf irgendwie eine Art und Weise. Da können auch so gut ist man mit ihm aber.
1: War dir zu dem Zeitpunkt, als du ihm dieses Geld geliehen hast, war dir zu dem Zeitpunkt schon bewusst und klar, was für eine Art Mensch er ist und wie schwer er mit Geld umgehen kann?
6: Nein.
1: Wie hat er das geschafft? Ich meine, das ist ja ein Familienmitglied. Wie schafft man das, das geheim zu halten vor der eigenen Schwester?
6: Oh ja, das ist eine Kunst von ihm gewesen, ne? Und man durfte auch nie in die Wohnung rein, wo er gewohnt hat, ja.
1: Kam das erst später mit den Jahren? Also es klingt ja so, als ob du sagst, ich kannte den so gar nicht. War das früher in seiner Jugend, als ihr euch kanntet, nicht so? War er da anders?
6: Ja, da war er ganz anders, ne? Aber da hat er sich auf einmal so verändert. Und dann hat er sich so irgendwie zurückgehalten, ja. Und kam dann nur, wenn er irgendwie was brauchte. Und da wollte man ihm helfen. Und er ist ja behindert im Rollstuhl, ne? Mhm. Und das hat er immer so gemacht, auch Mitleid, ja, ich kann nicht gehen. Von Geburt an, ich bin behindert und ich brauche jetzt Hilfe. Und hat er halt einen ausgenutzt. Und dann, ja, irgendwann wurde mir das auch bewusst. Und jetzt ist es vorbei bei mir, ne?
1: Was heißt, ist es vorbei? Lebt er nicht mehr?
6: Nein, er lebt noch, aber er hat sich nicht mal bedankt, dass ich jetzt ihm geholfen habe an der Wohnung. Da meldet sich nicht mehr ganz.
1: Glaubst du, er ist überhaupt geistig dazu in der Lage?
6: Ja, ich sag, ja, oh ja, aber wie?
1: Warum bist du dir so sicher?
6: Ja, weil er ist ganz fit im Kopf, ja. Und er nützt nur die Leute aus, nur ausnutzen. Und deshalb, ne, also...
1: Das heißt, du hast immer noch Kontakt mit ihm, auch regelmäßig?
6: Nein, er meldet sich ja nicht mehr. Ich rufe jetzt nicht mehr an.
1: Wie lange hast du ihn nicht mehr gesprochen?
6: Jetzt eine Woche. Er hat mich nur vor einer Woche angerufen, hat gesagt, ich soll das machen, der Wohnung, die Schlüssel da, das da. Das, also was ich alles machen soll, ja, wegen der Wohnung, dass jemand kommt, die Schlüssel übergeben soll und das soll ich so machen und das so und wegen Killer, ne, dass sie auch hinkommen und dann der Schwiegersohn, das soll man den Schlüssel geben von der Killer, weil die haben sich auch immer gekümmert, ja.
1: Das heißt, er gibt dir quasi Anweisungen, was du alles für ihn erledigen sollst, was er selbst versemmelt hat.
6: Ja.
1: Wo er sich selbst, was er selbst nicht zu Ende gebracht hat oder was er einfach hat stehen lassen. Und da sollst du dich jetzt bitteschön um seine Aufgaben, seine unvollendeten Aufgaben kümmern. Wenn du sagst, dass der noch so fit im Kopf ist, warum macht er das denn selbst nicht? Jetzt kommt wahrscheinlich die Geschichte mit, ja, aber der hat ja, plädiert ja auf Behinderung und das, was weiß ich nicht alles, ne, sagst du?
6: Genau, das ist es ja.
1: Aber das hat er doch vorher auch schon gehabt, oder nicht? Oder ist das jetzt eine plötzliche Behinderung?
6: Doch, nein, von Geburt an, ja. Aber er war immer schon, der hat schon immer, wenn er irgendwie, ne, Schulde, da hat er ganz viel Schulde gemacht, ja.
1: Also dann einfach die Ausrede immer genommen. Ich kann ja nichts.
6: Ja. Ja, ich kann nichts dafür, ne? Ich bin der Arme, ne? Auch der Arme Alex, ne?
1: Trotzdem hast du immer mitgemacht. Was ist es? Ist es einfach so, dass du sagst, ich kann gar nicht anders? Es ist am Ende des Tages und es bleibt mein Bruder. Und ich würde gegen meine inneren Prinzipien agieren, wenn ich das nicht mache. Oder warum hilfst du ihm?
6: Habe ich die ganze Zeit, ja? Ja, und das stimmt auch, wie du sagst. Das war mein Bruder, ne? Meine Mutter lebt ja nicht mehr, dachte ich, ach Gott, komm, kannst du nicht einen Stich lassen, hilf ihm, ja. Aber jetzt mittlerweile merke ich, dass er mich auch nur genauso ausnutzt, wie er das so macht mit allem anderen. So wie er Sachen bestellt, mich bezahlt, ja. Und einen Haufen Berg voller Schulden hat. Und genauso macht das jetzt mit mir. Und das sag ich nein, irgendwo, also da hört's auf.
1: Na gut, das verstehe ich. Ich verstehe auch, dass du das dann trotzdem immer gemacht hast und geholfen hast. Da sind wir uns ähnlich. Wir wissen, eigentlich ist es nicht gescheit, eigentlich ist das nicht unsere Aufgabe und trotzdem, ja, es ist halt Familie, ja, es ist einem wichtig. Ja, das muss man erstmal verstehen.
6: Das war dann so durchziehen und jetzt bin ich auch voll dabei, ne?
1: Ist das Thema jetzt eigentlich durch, nachdem jetzt diese Wohnung und so weiter, oder glaubst du, da kommt noch was?
6: Ich glaube nicht, was müsste denn da noch kommen?
1: Ich weiß nicht, vielleicht hat er ja noch irgendwelche Überraschungen in petto, irgendwelche unbezahlten Rechnungen oder was weiß ich, irgendwas, wovon du
6: ja,
1: auch noch nichts weißt.
6: Ach so, genau, jetzt kommt es mit der Wohnung, ne? Von der GWG, ja? Das ist eine Mietwohnung und da muss man unterschreiben. Und die Wohnung ist sehr, also renovierungsbedürftig oder bräuchte bestimmt eine Unterschrift, ja. Und das unterschrieben wird, aber mache ich nicht. Weil da habe ich die Kosten. Das mache ich nicht, gar nichts.
1: Und das heißt, was bedeutet das dann für ihn und seine Zukunft? Wo landet er dann?
6: Da, wo er jetzt ist, ja.
1: Wo ist er denn jetzt?
6: In Kaiserslautern ist er, ja, im Pflegeheim.
1: Im Pflegeheim, okay.
6: Oder, ja, und da beschwert er sich, da wird er nicht gut, ne? Es gefällt ihm nicht, dort, ja, er würde gern irgendwo hier nach Mannheim, wo die Familie ist, und dann könnte er zu uns in den Garten, dann könnte ich ihn, weil da ein Pflegeheim ist, immer abholen, in den Garten fahren, wieder zurückfahren, ja, einen Rollstuhl also schieben. Und nein, das mache ich nicht mehr. Also.
1: Ich verstehe dich voll und ganz. Was mich interessieren würde, ist, was ist passiert? Warum ist er heute so, wie er ist? Und war, ne?
6: Ich sag mal so, er war schon immer so, ja, dass er nur an sich gedacht hat. Aber es hat lange gedauert, bis ich das gemerkt habe.
1: Warum glaubst du, hast du es nicht gemerkt? Warum hast du die, sagst du, ich hab die Augen versperrt oder sagst du
6: ja,
1: irgendwie.
6: Ich wollte es nicht wahrhaben. Richtig.
1: Du wolltest nicht wahrhaben, okay.
6: Ja.
1: Und die Art war schon immer dieselbe. Also es war nicht so, dass du sagst, du, früher war das zwar auch schon so, aber noch nicht so schlimm. Der wurde immer schlimmer mit seinen, was er nimmt und gar nicht mehr gibt oder. Sagst du, nö, das war eigentlich schon immer so.
6: Ja, das war so, aber es kam so schleichend, ne? Dass man das echt mitgekriegt hat, ja? Und gemerkt hat, ach, dann nimmt, gibt nichts, ja?
1: Wie sehr nimmt dich das jetzt eigentlich mit? Ich meine, es ist ja dein Bruder, du magst ihn ja auch. Kommst du damit jetzt
6: ja,
1: zurecht,
6: ja,
1: wenn jetzt der Kontakt da auf Eis ist? Oder sagst du, wir schauen mal, weil jetzt ist es ja gerade erst mal eine Woche. Was meinst du, wie entwickelt sich das?
6: Also, mir geht's besser damit. Und ich will es auch so behalten, ne?
1: Okay.
6: Ja, es war traurig, ja.
1: Ja, voll. Das ist wirklich, vor allem wenn es Familie ist, ist es natürlich immer ein bisschen blöd, die Situation.
6: Ja, aber wenn man nur nimmt, ne? Nichts zurückgibt, ja? Und nicht mal Danke sagt, ne? Da hätten wir schon anrufen können. Da konnte anrufen und sagen, das muss gemacht werden. Und da konnte er immer anrufen. Und jetzt, wo alles erledigt ist, konnte er nicht mal anrufen und sagen, oh, danke schön.
1: Mhm.
6: Gar nichts mehr.
1: Ja, was will man machen? Piroschka, ich wünsche dir alles Gute. Vielleicht gibt es ja noch mal eine Wendung. Ich bin gespannt, sie zu hören und wünsche dir erstmal einen schönen Abend.
6: Wenn es eine Wendung gibt, ja, dann werde ich dir berichten. Ja, aber ich kann es ja nicht vorstellen. Ne?
1: Pass auf dich auf, mach's gut.
6: Okay, du tschüss. Auch. Gell, Daniel, tschüss.
1: So, anrufen dürft ihr auch vom Handy und vom Festnetz. Ja, heute lautet das Thema, ich bin für deine Fehler gerade gestanden. Ja, ihr habt quasi die Verantwortung übernommen für einen Fehler, den ihr gar nicht gemacht habt. Verratet mir, bei wem ihr das gemacht habt, für wen ihr das gemacht habt. Ob ihr sagt, ja, das war vielleicht eine blöde Aktion, oder ihr sagt, ich würde es jederzeit wieder machen. Die Nummer zu mir ins Studio.
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1: So, es gibt so viele Möglichkeiten zu dem Thema. Es wundert mich, dass die Zurückhaltung so groß ist. Also der Klassiker ist zum Beispiel, man ist geblitzt worden mit einem Punkt und sagt, du, ich kann den nicht nehmen, weil ich bin noch in der Probezeit. Kannst du einfach behaupten, dass du gefahren bist? Die Geschichten habe ich übrigens schon sehr häufig in der Sendung gehört. Früher hat auch immer der Onkeltrick funktioniert. Ich weiß nicht, ob ihr den Onkeltrick kennt. Das war mein Onkel, der kommt aus, was weiß ich, irgendwo aus einem anderen Land, und der war zu Besuch und der ist mit dem Auto gefahren. Das hat damals tatsächlich in einigen Fällen funktioniert, habe ich gehört. Heute glaube ich nicht mehr. Kann ich mir nicht vorstellen, dass das heute noch geht. Aber vielleicht ja doch. Also, ruft mich an und erzählt mir, für wen ihr die Verantwortung übernommen habt, für welche Fehler des anderen. Wen haben wir in der nächsten Leitung mit der 9.5? Hallo.
7: Hallo.
1: Hallo, wer da, woher?
7: Taylor aus Rheinland-Pfalz.
1: Taylor, aus welcher Ecke?
7: Rheinland-Pfalz tatsächlich.
1: Das also ist ein Bundesland, welche Ecke? Kreuznach. Kreuznach. Ja, Kreuznach, ah, Bad Kreuznach, cool. Lange keinen mehr gehört aus Bad Kreuznach. Erzähl.
7: Und zwar geht es um Folgendes. Ich bin damals mal mit der 125er geblitzt worden.
1: Mhm.
7: Und ja, dann musste ich sagen, dass mein Kumpel gefahren ist, weil ich ja noch in der Probezeit war.
1: Mhm. Das ist ja interessanterweise genau die Geschichte, die ich gerade erzählt habe. Was ein Zufall.
7: Ach so, haben Sie gerade davon geredet?
1: Ja, gerade vom Blitzen erzählt.
7: Ja, dann passt ja.
1: Dann passt ja.
7: Ja, und dann hat er das dann übernommen und dann war ich davon raus.
1: Okay, wie hat sich das dann weiterentwickelt? Erzähl.
7: Es hat sich dann so weiterentwickelt, dass ich dann Briefe bekommen habe und ich muss ja dann nachweisen, wer gefahren ist. Und dann habe ich halt ihr seinen Namen angegeben und dies, das, jenes. Und die haben das dann überprüft und es hat dann funktioniert.
1: Der Vorteil ist ja, dass man beim 125er trägst einen Helm. Gesicht kann man gar nicht so richtig erkennen.
7: Ja.
1: Oder?
7: Ja, ich trage einen Helm mit einer Brille und ja, es passt.
1: Wie teuer war es?
7: Ich glaube 70 Euro oder so.
1: 70 Euro? Und ein Punkt oder was?
7: Nee, im Punkt tatsächlich nicht, aber Geld schon.
1: Geld schon? Wie viel war es denn zu schnell?
7: Ich bin 70 gefahren in der 30er-Zone.
1: 70 in der 30er-Zone?
7: Ja.
1: Ich dachte, das wäre, wann war das denn?
7: Boah, das war, ich habe letztes Jahr meinen Führerschein gemacht.
1: Also, okay. Also das wären übrigens 2 Punkte. Deswegen wundert mich das gerade.
7: Ja gut, ich komme aus Bayern, sagen wir mal so.
1: Aus Bayern?
7: Ja, bin jetzt nur wieder zu Besuch in Kreuznach.
1: Okay, zählen die da anders, die Punkte in Bayern?
7: Ein bisschen, ja.
1: Man muss halt
7: auf frischer Tat ertappt werden, so ist es.
1: Man muss auf frischer Tat ertappt werden?
7: Ja.
1: Was heißt das genau?
7: Also die müssen quasi feststellen, komplett, dass du gefahren bist. Die müssen dir das nachweisen können, ansonsten können sie die gar nicht.
1: War es ein mobiler oder ein fester?
7: Es war ein mobiler.
1: Mobiler Blitzer, okay. Aber war keine Person dabei, ne? Stand einfach nur so am Straßenrand.
8: Nein.
1: Jetzt ist er weg. Ich bin mir gerade unsicher, ob das, was das gerade war. Ihr könnt auch anrufen vom Handy und vom Festnetz. Heute zum Thema. Ich bin gerade selber schon verwirrt. Also das Thema heute Abend lautet, wessen Fehler hast du ausgebadet? Die Nummer zu mir ins Studio.
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1: Was hat euch der Fehler eines anderen am meisten gekostet? Vielleicht war es Geld? Vielleicht war es einfach nur Zeit und Nerven? Ja, es ist ja auch wahnsinnig nervig. Vielleicht aber auch Ansehen und Vertrauen. Denn stellt euch vor, ihr habt die Schuld auf euch genommen. Und es ging zum Beispiel, nehmen wir mal das Beispiel vom Anfang, um Diebstahl, dann könnte es ja auch euer Ansehen, euer Vertrauen schädigen. Die Menschen denken dann, oder die Beteiligten könnten dann wirklich denken, dass ihr so eine Art Mensch seid. Vielleicht ist aber auch gar nichts Großes passiert. Vielleicht habt ihr die Schuld auf euch genommen und das Ganze ist jetzt schon wieder ein paar Jährchen her und rückblickend ist eigentlich nichts bei rumgekommen. Eigentlich alles ganz normal geblieben. Ich würde auch gerne wissen, was die eigentliche Person, die diesen Fehler gemacht hat, wie die reagiert hat. Hat sie sich vielleicht sogar bei euch bedankt? Hey, danke, dass du das auf dich genommen hast. Das ist nämlich nicht Standard. Ich habe schon so oft Geschichten gehört, in denen, ja, da einfach, die schweigen das dann so tot, ne? Da wird dann einfach nicht mehr drüber gesprochen, so ungefähr. Manchmal muss man die sogar selber darauf ansprechen und sagen, ey du, ich habe das und das für dich gemacht. Sonst hättest du den Ärger bekommen. Und dann kommt einfach sowas wie, ah, okay, cool, danke. Und das war's. Und man denkt sich, wow, das ist alles, was ich jetzt dafür bekomme, ne? Und ich würde ganz gerne natürlich auch wissen, wie ihr mit der Situation selbst umgegangen seid. Also ruft mich an, lasst uns darüber reden. Wir haben noch eine ganze Stunde Zeit, heute eure Geschichten zu hören. Und ihr könnt auch online mitmachen. Klickt euch rein auf Insta und auf Facebook unter Night Lounge. Bis gleich.
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1: Für welchen Fehler eines anderen musstest du schon einmal gerade stehen? Das Thema heute, wir gehen weiter mit der 26. Wen haben wir denn da? Hallo.
8: Hallo.
1: Hallo.
8: Ja, oh.
1: Wer ist denn dran?
8: Ich möchte meinen Namen nicht sagen.
1: Dann darfst du dir einen ausdenken. Wie darf ich dich nennen?
8: Christine.
1: Hallo Christine. Schön, dass du da bist. Aus welcher Ecke? Ja. Welches Bundesland ungefähr?
8: Süddeutschland.
1: Süddeutschland. Dann nehmen wir Freiburg. So, Christine, was ist dein Thema? Also welche Geschichte hast du? Welche Verantwortung hast du übernommen für den Fehler eines anderen?
8: Ich habe keinen Führerschein mehr. Ich habe meine Eigentumswohnung verloren. Vielleicht hört es jemand. Und ich zahle für den Fehler eines anderen quasi bis zu meinem Lebensende einen Gerichtsprozess ab.
1: Du hast, weil du das auf dich genommen hast, keinen Führerschein mehr heute.
8: Ich habe es nicht auf mich genommen. Ich habe mich gewehrt dagegen, aber ich bin verurteilt worden.
1: Obwohl du gar nicht schuld bist?
8: Ich bin überhaupt nicht Auto gefahren.
1: Okay, was ist passiert?
8: Ich hatte Besuch eines Abends. Es war etwas zu laut in der Wohnung. Die Polizei kam. Damals war das mit diesen Grasrauchern noch strafbar. Das Gras von ihm lag bei mir auf dem Tisch. Ich bin Raucherin, ich rauche aber keine Drogen, kein Gras, kein gar nichts. Ja, und dann gab es eine Meldung an die Führerscheinstelle. Und dann habe ich aufgrund Aktenlage meinen Führerschein entzogen bekommen. Und dann wurde noch eingeschrieben, ich würde... Ja, es fiel halt unter dieses BTM-Gesetz. Mhm. Mhm. Und dann wurde noch reingeschrieben, dass ich starke Schmerzmittel nehmen würde. Stimmt aber nicht. Das hatte ich eigentlich nur gemacht, wenn nach Operationen. Also ich bin Krebspatientin. Mhm. Und ja. Ich zahle 25.000 Euro ab für einen Gerichtsprozess und einen Führerschein habe ich seit 8 Jahren weg.
1: Oh.
8: Und ich könnte ihn wieder haben, wenn ich eine MPU mache, und das mache ich aber nicht.
1: Nimm uns mal mit in den Abend. Also, war das dein Partner oder ein Freund von dir mit dem Gras? Wer war das denn?
8: Das war ein Freund von mir, nicht mein Partner, einfach okay. Ein Freund.
1: So, und der war zu Besuch bei dir?
8: Ja, und es war etwas zu laut in der Wohnung.
1: Und es war zu laut? Okay, und dann hat er öfters bei dir zu Hause gekifft oder war das erste Mal?
8: Ja, er schon, ja.
1: Und das hat dich persönlich auch nie gestört? Ja, ganz ruhig dein Joint da.
8: Meine Eigentumswohnung, ja, halt auf dem Balkon draußen oder.
1: Ja. So, und dann war es aber laut, die Nachbarn verständigen die Polizei. Jetzt ist es ja so, normalerweise klopfen die erstmal und sagen bitte leiser. In der Vergangenheit haben sie wahrscheinlich schon oft geklopft und Christine hat es ignoriert.
8: So in etwa.
1: Warum? Man malt sich doch da aus. Oh nee, nicht, dass sie die Polizei rufen. Wenn die Polizei rufen, mein Kumpel ist hier, der hat Drogen dabei. Also diese Schlussfolgerung, hast du die einfach nicht wahrhaben wollen oder hast du sie gar nicht auf dem Schirm gehabt?
8: Ja, so in etwa nicht wahrhaben wollen, ja.
1: Okay. Und dann stehen die plötzlich da und ich nehme mal an, die Tür geht auf und die riechen das sofort.
8: Die standen schon direkt vor der Tür, also irgendjemand muss sie reingelassen haben oder...
1: Ja. Und dann haben sie es gerochen, dann gehen sie rein,
8: vermutlich,
1: sehen die Ware, die heiße Ware, sehen die auf dem Tisch. Wie viel hat denn der dabei gehabt, wenn ich fragen darf?
8: Ich kenne mich da nicht so aus. Also so viel war es auch nicht. Ich denke, heutzutage wäre das völlig legal. Ne?
1: Deswegen frage ich ja gerade, so Eigenbedarf, so einfach ein bisschen was? Oder hat der wirklich da so eine Riesentüte gehabt?
8: Also, nein, ich denke, das war so eigenbedarfsmäßig. Also ich würde mal so sagen, aus heutiger Sicht wäre es legal. Mhm. Und darum frage ich mich, warum ich jetzt eine MPU machen soll. Ich möchte gerne meinen Führerschein zurück, ne?
1: Vor 8 Jahren weggenommen, ne?
8: Ja.
1: Und jetzt muss, also wie gesagt, er war ja auch noch anwesend an dem Abend.
8: Ja, der hat nichts dazu gesagt, meinen Sie, der hat da irgendwas dazu gesagt.
1: Ja, das würde ich gerne mal wissen.
8: Nein.
1: Du, ich hätte gesagt, jetzt sag doch endlich mal was dazu, das ist doch dein Zeug, nicht meins.
8: Hab ich doch gesagt zu ihm, dann, ja, nö, er sagt da nichts zu. So war das.
1: Mhm. Dann hättest du ja theoretisch einen Drogentest machen können und dabei wäre ja rausgekommen, weil du ja auch sagst, ich rauche, ich kiff nicht, da wäre rausgekommen, dass du nicht gekifft hast und bei ihm wäre definitiv ein viel höherer Wert rausgekommen. Also
8: so in etwa, selbst wenn ich es gemacht hätte, ich meine, ich bin ja nicht Auto gefahren, ne?
1: Ja.
8: Das eine schließt doch das andere normalerweise aus, ne? Nach meinem gesunden Menschenverstand würde ich sagen, das eine schließt das andere aus. Also mir wurde auch eine Blutprobe entnommen, habe ich 0,3 Promille Alkohol gehabt.
1: Aber eine Drogenprobe haben sie nicht gemacht?
8: Ja, ein Blut, denke ich, sieht man doch schon, ne?
1: Drogentest, eine kleine Haarsträhne oder so, irgendwas, nix?
8: Nö, kein Plan, wie das funktioniert.
1: Das heißt, du hast dir damals keinen Anwalt geholt? Nix hast du dir geholt?
8: Der hat auch nichts erreicht.
1: Der hat noch nicht mal erreicht, einen Drogentest zu machen oder den Gedanken gehabt?
8: Also es kam nichts mehr raus. Ich habe noch mal für einen Anwalt noch mal 300 Euro bezahlt. Es kam nichts mehr raus, außer dass ich dann ein halbes Jahr später meinen Führerschein abgeben musste. Und
1: das hängt mit diesem Vorfall zusammen?
8: Ja, natürlich.
1: Wie kommen die 25.000 Euro zustande?
8: Ja, der Mann hat mich dann auch belästigt und mehrfach belästigt und dann...
1: Welcher Mann? Der Polizist?
8: Dieser Typ da.
1: Der Kumpel
8: da.
1: Ah.
8: Der hat mich halt belästigt und dann war es wieder laut, da kam wieder die Polizei, dann sind die Nachbarn zu einem Anwalt gegangen und dann wurde ich praktisch verurteilt, aus meiner Eigentumswohnung auszuziehen, sie zu veräußern oder zu vermieten an irgendjemanden, den ich nicht kenne. Und ich darf mich auch diesem Haus nicht nähern, auf 50 Meter.
1: Und hast du sie verkauft? Oder
8: nee, ich habe es meinem Sohn geschenkt.
1: Bitte was?
8: Ich habe es meinem Sohn verschenkt. Und
1: der wohnt jetzt da und hört noch lauter Musik?
8: Nein, der hat sie vermietet.
1: Der hat sie auch vermietet? Aber die 25.000 Euro Schulden, das ist jetzt für was die 25.000?
8: Der für den Gerichtsprozess.
1: Der aber mit den Drogen nichts zu tun hat, sondern mit deinem Kumpel, oder was?
8: Im Prinzip mit den Drogen nichts zu tun hat, im Prinzip dann mit der Eigentumswohnung, genau.
1: Aber mit der Eigentumswohnung hat das zu tun?
8: Mhm.
1: Voll unnötig, ne, eigentlich, diese ganze Debatte. Wie ärgerlich. Hast du den eigentlich irgendwie, weiß ich nicht, ist da nochmal ein Prozess gegen diesen Kumpel da gelaufen, oder gar nicht?
8: Na, gar nicht, nur gegen mich.
1: Warum hast du den da nicht irgendwie mal so rangezogen und gesagt, nee, das...
8: Ich hab's ja gesagt, aber es hat niemand interessiert damals. Und jetzt ist es halt so, ne? Ich zahle jeden Monat 200 Euro und das werde ich wohl zahlen bis an mein Lebensende, weil... Ja. Also ich habe schon länger Erwerbsminderungsrente. Ich war damals auch schon in Rente wegen der Krebserkrankung.
1: Wenn du einer einzigen Person die Schuld dafür gibst, für diese Sache, wem würdest du die Schuld geben?
8: Auch mir selbst, theoretisch.
1: Dir selbst sogar?
8: Dass man so dumm ist und sowas mit sich machen lässt einfach, ne?
1: Naja, aber wenn du sie dir selbst gibst, dann kannst du dir selbst auch verzeihen und sagen, war blöd, habe ich damals falsch entschieden.
8: Ja, genau. Ja.
1: Aber ich bin nicht so blöd und mach das nochmal.
8: Nö, eben, genau. Also ich lebe jetzt wieder in einer Eigentumswohnung. Ja.
1: Die hast du von, wie hast du das gemacht? Also ich meine,
8: Wir haben einfach nochmal eine gekauft, die Familie und ich haben nochmal eine gekauft. Und da ich ja Mieteinnahmen habe, so gesehen, ich habe zwar die Wohnung verschenkt, aber Mieteinnahmen gibt es natürlich aus, weil die Wohnung war ja bezahlt. Ne?
1: Oder aber, ist bezahlt. Aber jetzt bist du in finanziellen Schwierigkeiten, hast du gesagt.
8: Jetzt? Nö.
1: Nicht? Habe ich das missverstanden? Ich dachte, du hättest jetzt Schwierigkeiten. Gesundheitlich und finanziell, dachte ich.
8: Ich habe gesundheitlich etwas Probleme, aber schon lange, aber finanziell nicht wirklich. Ich habe eine relativ.

0: was, dann mache ich halt diese blöde MPU. Hauptsache, ich kriege das Ding wieder zurück.
1: Ja, und wer garantiert mir das, dass ich dann zahle ich 1000 Euro und dann kriege ich das Ding doch nicht, ne? Vielleicht.
0: Oder ja, so. aber du bist doch. Ach, das glaube ich nicht.
1: Ja, meinst du, ich soll es probieren? Die einen sagen so, die anderen sagen anders.
0: Du sollst nicht auf die anderen hören, du musst darauf hören, was dir wichtig ist. Wenn du sagst, mir ist der so wichtig, Daniel, ich brauche den unbedingt, dann mach das, dann frag doch nicht die anderen Leute.
1: Weil es mir gesundheitlich besser gehen würde, wenn ich mobil wäre wieder, ne?
0: Ja. Wenn du wirklich diesen Test machst und auch diese Voraussetzungen, die man dafür braucht, ich glaube, dass man, ne, nicht, ich weiß gar nicht, wie das mit Alkohol ist, ob man da auch dann nichts trinken darf.
1: Ja.
0: Ob die darauf bestehen, dass man wirklich gar keinen Alkohol trinkt oder ob
1: also
0: man.
1: Ich bin auch nie mit Alkohol Auto gefahren früher. Ist es, wenn ich unterwegs war, habe ich alkoholfreies Bier getrunken.
0: Glaube ich dir alles. Ja, glaube ich dir.
1: Ja.
0: Das ist wirklich so. Was ist eigentlich, darf ich mal fragen, was aus dem Typ eigentlich geworden ist? Hast du mit dem heute noch Kontakt? Weißt du, wo der heute
1: abhängt? Nein, natürlich nicht. Also er wird manchmal gesehen von der Familie und es wurde mir auch vor kurzem zugetragen, dass das sehr schlecht aussieht. Da sage ich, ja, weil der Drogen nimmt. Ne? Ach, was? Wusste ich gar nicht. So sagte mein Papa.
0: So ein feiger Punkt. Also wirklich, mich ärgert das so sehr, dass der da einfach nicht wenigstens da gerade steht, es einfach auf dich abwälzt.
1: Ja, genau.
0: Geht gar nicht.
1: Gar nicht, aber ich bin da reingerutscht und dann war das eben so, dass ich bin da nicht so gesehen mit selber schuld dran. Ich hätte mir das ja nicht gar nicht gefallen lassen müssen eigentlich.
0: Ja.
1: Ich hätte so vernünftig sein müssen, hätte sagen, du lass deinen Krempel zu Hause, auch deinen Scheißdreck zu Hause und ja, so denke ich halt.
0: Du, ich wünsche dir auf jeden Fall alles Gute für die Zukunft. Danke, dass du das geteilt hast.
1: Vielleicht sollten das andere Leute sich auch gerade in der heutigen Zeit überlegen, wie sie mit ihrem Führerschein umgehen.
0: Ja, du. Nicht nur das, vor allem auf welche Freunde sie in ihr Leben lassen. Das ist auch sehr wichtig.
1: Genau.
0: Ich habe eine ähnliche Geschichte gehabt, möchte ich dir noch ganz kurz sagen. Und euch da draußen auch. Und ich überlege gerade, wie alt ich da war. Boah, 22, also ist auch schon wieder 18 Jahre her. Sind wir auch in Urlaub gefahren mit Freunden. Und ich habe dann erst im Urlaub vor 18 Jahren, ne, als wir angekommen sind, mitbekommen, dass Freunde Gras dabei hatten. Und ich habe mich tierisch darüber aufgeregt, weil ich gesagt habe, mir ist egal, ob ihr kifft. Mir ist es wirklich wurscht. Aber wenn wir an der Grenze angehalten wären.
1: Genau.
0: Und die hätten das da gefunden.
1: Genauso.
0: Ja.
1: Genauso mit drin gegangen, ne?
0: Ja. Und ich hätte es noch nicht mal gewusst. Die hatten es einfach nur quasi, ne? Die hätten das einfach da geschmuggelt, weil die wussten.
1: Ich denke, manche Leute rutschen auch so genauso in die Scheiße rein, ne? Oder in die Schuldenfalle, sagen wir mal so, ne?
0: Und ganz im Ernst, ich habe mit denen heute keinen Kontakt mehr. Ich habe nach dieser Geschichte habe ich den Kontakt beendet. Jetzt könnt ihr sagen, boah, das ist ja voll übertrieben. Nee, es ist nicht übertrieben. Es ist übertrieben, jemanden in so eine Situation zu bringen, ohne sein Wissen. Nur fürs eigene Vergnügen. Dann seid wenigstens so ehrlich und sagt, hey, pass mal auf, ich will im Urlaub vielleicht kiffen, stört es dich, wenn ich Gras mitnehme. So, in der Richtung. Selbst das wäre nicht in Ordnung damals gewesen. Aber dann weiß ich nicht.
1: Geht auch heute nicht.
0: Ja.
1: Ich finde, geht auch heute nicht.
0: Natürlich geht es nicht, aber das wäre wenigstens ehrlich gewesen. So war es ja hinterher.
1: Ja, aber die Leute sind nicht ehrlich. Die Leute sind rücksichtslos und werden immer egoistischer. Ne?
0: Ja. Christine, vielen Dank. Auch wenn anonym. Ich wünsche dir alles Gute. Schönen Abend dir.
1: Also, die mich kennen, die werden das schon mitgekriegt haben.
0: Ja, ich meine nur, dass ich dich persönlich einfach dir dankbar bin für deinen Anruf. Dir einen schönen Abend. Bis bald. Ja. Mach's gut. Tschüss.
1: Danke. Tschüss.
0: Ciao. So, anrufen dürft ihr vom Handy und vom Festnetz. Für welchen Fehler eines anderen musstet ihr schon mal gerade stehen?
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0: So, wen haben wir dran? Wen haben wir dran mit der 7-0? Guten Abend, hallo.
3: Hallo, hört man mich?
0: Ja, wer ist dran?
3: Ich bin die Jojo.
0: Jojo, woher bist du? Aus welcher Ecke?
3: Aus Lu, also aus Ludwigshafen.
0: Oh, du bist ja quasi wirklich um die Ecke. Schön, dass du da bist, Jojo. So, freu mich, let's go. Verrat mal, für wen bist du gerade gestanden, obwohl es gar nicht dein Fehler war?
3: Also, das ist eine Story. Und zwar, es geht gar darum, ein Arbeitskollege

0: hat einen Arbeitsunfall gehabt und hat sich damit verbrüht. Aber der wollte das halt nicht zugeben, dass er das, dass er denn, das pass dass er das halt gemacht hat. Und also dass es sein Fehler war, dass er sich halt da verbrüht hat.
1: Er wollte den Arbeitsunfall verheimlichen.
0: Genau.
1: Warum?
0: Weil es genau darum ging, dass genau eine Stunde bevor der Unfall passiert war, es eine Unterweisung zu diesem Thema gab. Und der hat es dann halt ein bisschen verrallt, ne? Der hat ein bisschen gepennt dabei und hat dann halt genau den Fehler gemacht, der in der Unterweisung gemacht wurde, gesagt wurde, dass man das nicht machen soll. Und dann ist es halt doch passiert.
1: Finde ich nicht schlimm.
0: Und
1: Also ja, ist natürlich blöd gelaufen, aber hey, wir sind Menschen, wir
0: ja.
1: machen Fehler. Und ey, wie oft sind Meetings und am Ende ist einfach nur Luftdurchzug, weil du links rein, rechts
0: Ja.
1: raus ungefähr. Egal. So, also auf jeden Fall, er hat diesen Fehler gemacht. Er wollte es verheimlichen, weil er Angst hatte, dafür könnte es
0: Genau.
1: Ärger geben und vielleicht sogar eine Abmahnung oder sowas, oder wie?
0: Genau, ne, also weil es dann halt wirklich so grob fahrlässig ist und so. Und er hat halt Angst, weil er auf dem aufsteigenden Ast war und so.
1: Ah,
0: Und
1: eine Beförderung stand noch mit im Raum. Okay, verstehe, verstehe.
0: ja, das sah halt dann halt so doof aus. Und er wollte halt nicht zugeben, dass es halt sein Fehler war.
1: Ja, aber ich finde, dieses Detail ist schon wichtig, um zu verstehen, warum er so sehr darauf gepocht hat, das bloß nicht rauskommen zu lassen, weil es stand nicht nur der Job in Frage, sondern auch die Möglichkeit aufzusteigen.
0: Ganz genau. Und da habe ich dann halt, weil es echt ein sehr, sehr guter Arbeitskollege von mir war, also das war dann ein bisschen mehr als, also es ist wirklich jetzt wegen, also das war auch ein guter Freund von mir, war in dem Sinne wirklich war, weil mittlerweile haben wir uns einen riesen Streit, aber nicht deswegen. Auf jeden Fall habe ich dann gesagt, hey, es war mein Fehler, dass das jetzt so passiert ist. Dass er sich halt verbrüht hat und nicht sein eigener Fehler und ja.
1: Wie habt ihr denn diese Story gedreht, dass am Ende du schuld warst?
0: Dass nicht er sich selbst sozusagen das Zeug übergekippt hat, sondern
1: Du ihm absichtlich, oder was?
0: nein, ich dann halt, dass das dann halt sozusagen so grob fahrlässig, also nicht fahrlässig, sondern dass das halt so übersehen. Ich kann da keine Details halt
1: Ja,
0: dazu
1: okay.
0: sagen,
1: Ja,
0: weil,
1: wegen Firma und
0: ja,
1: so, alles okay. Musst du auch
0: genau,
1: nicht.
0: aber
1: Aber du hast dann die, also war das denn nachvollziehbar, diese Story, die ihr euch ausgedacht habt? Oder haben die schon gemerkt beim Reden so, das haben die sich
0: ja.
1: locker ausgedacht, weil eigentlich ist dieser Arbeitsbereich für eine Person und nicht für zwei Personen. Was hast denn du da
0: Nee, es
1: plötzlich
0: ist
1: zu tun?
0: eigentlich ein Arbeitsbereich für mehr als drei Personen. Also das,
1: Ah,
0: also
1: okay.
0: es war. Es ist nachvollziehbar geglaubt worden und es ist dann halt
1: Gab es Zeugen? Gab es Zeugen?
0: nein.
1: Glück gehabt.
0: Ja, ist auch
1: Okay.
0: schon über 10 Jahre her, also
1: Ach, dann ist ja eh egal. So, und
0: genau.
1: habt ihr das erzählt? Wem habt ihr das erzählt? Dem Vorgesetzten oder dem Chef oder
0: Also
1: wem habt ihr das
0: der
1: erzählt?
0: ganzen Ausschüssen da, weil es ging ja dann um BG und so weiter und dann ist es dann am Ende so halt rausgekommen, dass er gut glimpflich davon gekommen ist, ne? Dass er zum Glück ist keine große Verletzung gewesen, aber es ist halt, das hätte man ihm ganz doof auslegen können für seine spätere Karriere.
1: Wie lange hat er einen Blauen gehabt?
0: Wie bitte?
1: Wie lange war er dann krankgeschrieben?
0: 4 Wochen.
1: 4 Wochen.
0: Ja.
1: Boah, du nimmst die Schuld auf dich und er kriegt auch noch eine Belohnung, 4 Wochen frei. Naja, gut, aber eine Verletzung auch. Und ich
0: Ja.
1: will nicht wissen, wie übel die war.
0: Ja, genau. Und
1: Auch nicht lustig.
0: da habe ich es halt auf mich genommen, weil ich hatte sowieso ein paar gute Kerben im Brett gehabt und dann konnte man das sozusagen ein bisschen verzeihen und dann war es nicht so schlimm, wie wenn es jetzt bei ihm gewesen wäre. Genau.
1: Bekam er dann noch die Beförderung?
0: Ja, die kam dann. Die kam dann wirklich ein Jahr später.
1: Hat er sich dann revanchiert bei dir? Ich meine, wenn er schon eine höhere Position hat, kann er ja mal springen lassen.
0: Also, der hat auf jeden Fall mehrere Mittagessen springen lassen. Und der ist mir wirklich jahrelang hat er das mir noch so nachgetragen als Dankeschön und so. Also der war
1: fair. Er war wirklich fair in der Hinsicht, okay.
0: Ja, definitiv.
1: Ja, jetzt wissen wir ja alle, eigentlich ist es nicht in Ordnung. Wir reden gerade hier über eine Sache, die wir tun gerade so, als ob das voll in Ordnung wäre, aber eigentlich ist es ja nicht in Ordnung. Trotzdem, in eurem Fall war es halt, wie es war. Am Ende führte was ganz anderes zu einem Streit zwischen euch beiden. Das hat aber eher was mit dem Privatleben zu tun, gehe ich von aus.
0: Genau,
1: ne? Hatte
0: genau,
1: nichts mit der beruflichen
0: genau.
1: Welt zu tun. Okay.
0: Nein.
1: Frage an dich. Hättest du das für jeden Kollegen gemacht, den du gern hast? Oder sagst du, nee, wirklich nur für den? Für sonst wen hätte ich das nicht gemacht?
0: Also wenn es die Situation so gewesen wäre, nicht für jeden. Also der war wirklich was sehr, sehr Besonderes, weil es gibt wenig Kollegen, wo man sagt, ey, für den würde ich meine Hand ins Feuer legen und so einer ist es, weil der hätte auch genauso das Gleiche für mich getan. Na, also jetzt vielleicht nicht, er hätte auch alles dran gesetzt, wenn ich jetzt in der Beförderung gestanden hätte und so weiter. Also wenn ich an seiner Stelle gewesen, also er an meiner Stelle und ich an seiner Stelle gewesen wäre, hätte es das Gleiche gemacht. Also okay. Was beruflich angeht. Ja.
1: Magst du mir noch verraten, was das aus Firmensicht für Konsequenzen für dich eigentlich hatte damals?
0: Dadurch, dass es ja dann nur so, wie soll ich sagen, als so, dass es halt dann am Ende keiner die Schuld hatte. Ne, weil ich dann halt in die Bresche gesprungen bin. Dass es sagt, okay, so und so ist es passiert, aber eigentlich ist es wirklich seine Schuld gewesen. Deswegen hat da dann keiner die Konsequenzen dann zu tragen. Dann ist es halt einfach so gewesen.
1: Und es gab auch keine Abmahnung, schriftlich, mündlich, nichts?
0: Nein.
1: Boah, Glück. Glück im Unglück.
0: Ja, genau, Glück im Unglück. Das muss man halt erstmal drauf kommen, das so auslegen zu können, dass es dann nicht gegen einen verwendet werden kann.
1: Ey, weißt du eigentlich, wie viele Arbeitsunfälle tagtäglich in Deutschland passieren, die nicht dokumentiert sind?
0: Ja.
1: Ich rede hier aus eigener Erfahrung. Ich habe so oft in der Gastronomie, kennt ihr das auch, da passiert das öfter. Es gibt auch so viele andere Berufe, wo das passiert. Und wir hatten immer dieses eine Buch. Dieses Buch, wo alles eingetragen werden musste. Immer wenn man sich Pflaster oder so rausgenommen hat, musste man eintragen, wer, warum, wie viel Uhr und so weiter, alles protokollieren.
0: Ja.
1: Das hat keiner gemacht. Also die wenigsten haben das gemacht irgendwie. Außer es war mal wirklich was Großes, aber so bei den normalen Sachen eigentlich nicht. Ist eigentlich richtig blöd, gell? Warum machen wir das nicht? Dafür ist es doch eigentlich gedacht. Das soll uns ja schützen, soll uns ja, ne? Aber irgendwie...
0: Ja, das, da gibt's halt, da habe ich von anderen Kollegen schon gehört, ne, wo auch Lappalien nicht unbedingt gemeldet wurden und dass dann doch große Sachen draus geworden sind und wo dann bei dem einen auch mal der Finger abgemacht werden musste, obwohl das eigentlich nur ein Schnitt war. Und es war eigentlich auf den ersten Blick nichts Besonderes gewesen und im Nachhinein musste dann der Finger ab. Und er hat es auch nicht gemeldet.
1: Er hat es nicht gemeldet?
0: Das heißt, er hat es nicht gemeldet gehabt. Und ja, es war dann am Ende auf seine Kosten, musste das dann alles gemacht werden, weil noch nicht mal die Krankenversicherung bezahlt hat. Ne? Weil dann im Nachhinein es rauskam, dass es doch über die Arbeit war, aber wenn man es halt nicht direkt meldet und man dann, was passiert, bezahlt weder die Krankenversicherung noch die WG.
1: Ja.
0: Also mein Appell immer melden, weil egal ob auch nur ein Schnitt mit dem Papier, man weiß nie, was hinterher kommen kann das ist halt einfach melden macht frei.
1: Wie kann der sich denn bitte schön an einem Papier schneiden und der Finger muss ab?
0: Nein, das war jetzt so ein Beispiel.
1: Ach so, okay,
0: ne? Aber
1: schon.
0: Ich meine jetzt sogar
1: Panik
0: halt,
1: bekommen.
0: Nein, aber ich meine halt, wenn man es halt vernachlässigt und sagt, ey, ist nicht so schlimm und dann entzündet sich das Ding, wird nekrotisch und muss man nicht haben.
1: Ja, du kannst dich auch, gut, dass du es gerade sagst, man kann sich auf der Arbeit verletzen und die Folgen davon sind vielleicht erst nach ein, zwei Wochen plötzlich bemerkbar. Das kann auch
0: genau
1: sein.
0: Genau. Ne? Genau, und das ist es halt. Man sagt, oh, das ist so ein kleiner Schnitt, macht doch nichts und das muss ich jetzt nicht melden. Schon alleine dieser Eintrag in dieses Büchlein reicht schon, damit man im Nachhinein sagen kann, ey, ich hab's eingetragen und fertig, dieses Pflasterbuch oder Verbandsbuch, wie das heißt.
1: Ja. Jojo.
0: Nachhinein bezahlt einfach weder die Krankenkasse noch die BG und dann hockt's auf den Kosten selber.
1: Also besser nicht.
0: Das ist ja das Krasse. Ja, das ist das Krasse dann aber.
1: Ja. Ey, vielen Dank für den Anruf.
0: Danke, dass ich da aussprechen durfte.
1: Dass du da sein durfte. Ach, nicht dafür. Gerne wieder. Freue mich und dir einen schönen Abend. Alles Gute dir. Bis bald.
0: Dankeschön. Tschüss.
1: So, Thema heute Abend. Wessen Fehler hast du ausgebadet? Also die letzten beiden Geschichten, die waren ja wirklich heftig. Bin mal gespannt, ob es so weitergeht. Es geht hier nicht darum, sich gegenseitig zu toppen. Also ihr müsst nicht die Geschichte noch krasser, eine krassere Geschichte haben. Ich bin auch schon mit kleinen Fehlern vollkommen zufrieden, wenn sie zum Thema passen, die ihr ausbaden musstet. Erzählt sie mir, die Nummer zu mir.
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1: So, ich erzähle euch noch, was hier per Mail reingekommen ist. Und wir haben auch noch eine kleine Umfrage. Ich muss mal gerade gucken, haben wir denn schon genug Leute? Ich habe die nämlich ein bisschen spät erst gepostet. Und dementsprechend, ja, sind ein bisschen wenig Leute dazu gekommen. Das ist aber mein Verschulden. Das kam leider erst so 5 bis 10 Minuten, eine Viertelstunde nach 12 leider kam das erst online. Daher haben wir da leider ein paar zu wenig. Aber wir machen uns trotzdem jetzt mal die Mühe und gucken, was da alles gekommen ist. Und zwar hätten wir da die Geschichte von Camilla, glaube ich, soll das heißen. Camilla aus Berlin, schon lange keine mehr bekommen. Hey Daniel, bei meinem früheren Arbeitgeber hat meine direkte Vorgesetzte eine wichtige Frist für einen Förderantrag verpasst. Musste ich natürlich ausbaden. Ich hatte sie zweimal darauf hingewiesen und sogar ihr eine Erinnerung geschickt. Als der Antrag abgelehnt wurde, stellte sie es gegenüber der Geschäftsführung so dar, als hätte ich die Unterlagen nicht rechtzeitig vorbereitet, hat mich natürlich sofort auf 180 gebracht. Ich bekam ein unangenehmes Personalgespräch, hatte plötzlich das Gefühl, mein Ruf im Unternehmen sei beschädigt. Zum Glück konnte ich später anhand der Mails aber zeigen, dass alles rechtzeitig war von meiner Seite aus. Meine Chefin musste dann einräumen, dass sie die Frist selbst übersehen hat. Entschuldigt hat sie sich übrigens nur so halb. Danach war mein Vertrauen weg gewesen, habe die Firma auch ein paar Monate später verlassen. Ganz im Ernst, das geht gar nicht. Das geht wirklich nicht, Camilla. Finde ich gut. Ey, dass du dann auch noch beweisen musstest, dass du nicht schuld bist, dass die Chefin. Was ist das denn für eine Nummer? Finde ich gar nicht gut. Nikolas hat uns geschrieben. Was steht denn hier? Hallo Daniel, ich hatte einmal einen kleinen Verkehrsunfall, weil ein Radfahrer plötzlich auf die Straße fuhr und direkt danach weiterfuhr. Um auszuweichen, bin ich gegen ein parkendes Auto gefahren. Der Radfahrer war verschwunden und es gab zunächst keine Zeugen. Damit war ich derjenige, der für den Schaden gerade stehen musste. Meine Versicherung regelte zwar vieles, aber ich wurde hochgestuft und hatte zusätzlich den Ärger mit Polizei und dem Besitzer des anderen Autos. Wochen später meldete sich tatsächlich noch eine Zeugin, aber da war vieles einfach schon gelaufen. Also hat sich nichts geändert. Ich weiß bis heute nicht, wer dieser Radfahrer war. Das war so eine Situation, in der ich einfach rational verstehe, warum ich die Folgen tragen musste. Aber emotional hat es sich trotzdem unglaublich unfair angefühlt, und zwar bis heute. Nikolas, danke dir für deine Nachricht. Die hättest du mir wirklich in der Sendung auch erzählen können. Das ist ja wirklich so eine typische Story, die hätte hier locker Platz gefunden. Und danke dir aber auf jeden Fall für deine Mail, die du mir geschickt hast. Was macht man denn? Was würdet ihr in so einer Situation machen? Seid mal ehrlich. Also stellt euch vor, ihr weicht einem Fahrradfahrer aus, der ganz plötzlich auf die Straße fährt, der nicht geschaut hat. Ihr weicht aus, rammt ein anderes parkendes Auto und der ist schon wieder weg. Oder die, spielt keine Rolle. Was macht man dann? So, noch eine Nachricht kam rein und zwar von Julia. Die hat geschrieben, guten Abend, meine Mutter hat vor vielen Jahren in meinem Namen etwas bestellt, weil sie selbst wegen finanzieller Probleme keinen Vertrag mehr bekam. Ich war damals Anfang 20 und habe ihr vertraut. Musste, als ich die Geschichte vorhin gehört habe, bei dir in der Sendung auch sofort dran denken. Deswegen schreibe ich dir jetzt. Sie versprach, alle Raten zu bezahlen. Irgendwann kamen Mahnungen, von denen ich vorher nichts wusste. Daraus wurde dann ein richtiges Problem, das mich noch lange verfolgt hat, weil meine Bonität darunter litt. Ich konnte später sogar einen eigenen Vertrag nicht abschließen, noch nicht mal einen Handyvertrag, weil ich klären musste, was passiert war. Meine Mutter hat sich dafür entschuldigt und sie bereut es bis heute. Trotzdem hat es mir gezeigt, wie lange die Folgen von so einer einzigen blöden Entscheidung bleiben können. Ich war nicht mal die Person, die was gekauft hat, aber am Ende war ich trotzdem für alles verantwortlich und schuld. Okay, danke dir für deine Mail. So, was kam bei der Umfrage raus? Schauen wir doch mal. Frage 1. In welchem Bereich musstest du für den Fehler eines anderen schon mal gerade stehen? Hier gab es 4 Möglichkeiten. Job, 36,4% haben es angekreuzt. Familie, da mussten nur 9,1% gerade stehen. Beziehung und Freundschaft, hier 45,5%. Das haben die meisten, die da versucht haben, gerade zu stehen. Und Alltag mit wirklich fremden Leuten. Das wäre jetzt so eine Geschichte wie die Radfahrgeschichte, die ich vor dem vorgelesen habe. Das sind auch nur 9,1%. Was hat dich der Fehler eines anderen am meisten gekostet, wollte ich wissen. Ihr habt gesagt Geld mit 16,7%. Ihr habt gesagt Zeit und Nerven mit 41,7%. Das ist auch von den meisten angekreuzt worden. Das Ansehen und das Vertrauen, 33,3%. Und eigentlich nichts, ärgert mich aber trotzdem, sagen 8,3%. Vielen Dank an alle, die online mitgemacht haben und auch für die Mails. Und ja, ich habe ein paar Mails übersprungen, die leider auch mit dem Thema nichts zu tun hatten. Die Nummer zu mir.
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1: Aber ich verspreche, ich lese sie mir trotzdem nach der Sendung durch und werde euch darauf antworten. Und dann ist ja egal, ob das Thema passt oder nicht passt. Ich gehe dann trotzdem auf das ein, was ihr mir geschrieben habt. Jetzt gehen wir aber erstmal in die nächste Leitung. Und zwar, wenn er mal dran, mit der 26. Guten Abend, wer da woher?
3: Guten Abend.
1: Wer fährt da Auto? Ich höre den Blinker. Hallo.
3: Hallo. Hallo.
1: Wer ist dran?
3: Markus.
1: Markus, woher bist du?
3: Ich bin aus Freiburg. Ich schiebe gerade mein Fahrrad, dass du mich ganz gut hören kannst.
1: Ach, ist gar nicht dein Auto. Ich dachte, das wäre das.
3: Nein. Ich müsste fast ein bisschen weiter ausholen, dass wir zum Punkt kommen, aber ich mache es so schnell und kurz wie möglich, okay?
1: Ich bin gespannt.
3: Hörst du mich?
1: Ja, ja.
3: Okay. Ich habe vom Landratsamt bzw. vom Jugendamt einen ganz schlimmen Brief bekommen, dass es meinem Sohn nicht so gut gegangen ist. Und es hat mich total zerstört. Ja, und
1: ganz kurz, in dem Brief war etwas wegen dir und deinem Sohn oder wegen da,
3: nein,
1: wo er
3: nein,
1: ist?
3: Nein,
1: da, wo
3: nein,
1: er
3: wegen
1: liegt.
3: Meinem Sohn. Naja, also jetzt ist er im Pflegeheim, beziehungsweise ist er in Obhut genommen worden, weil Essensentzug und draußen schlafen, also bei meiner Ex-Frau und auch so Geschichten halt, ja.
1: Das hat sie mit
3: und
1: ihm gemacht?
3: Ja, das hat mich völlig zerlegt. Ja.
1: Das glaube ich.
3: Das war wirklich schlimm. Ich bin mit einem Transporter, also ich bin damals ein paar Pakete zugestellt und habe das meiner Lebensgefährtin gezeigt und sie wollte eigentlich einen Schlüssel abnehmen. Ich habe mir den Schlüssel wieder genommen und bin betrunken Auto gefahren, sage ich jetzt mal. Und das Ding war das, dass das Auto ein Schalter war und irgendwie war die Kupplung durch und ich bin halt mit auf der Straße stehen geblieben und ich bin aufgehalten worden. Ja, sofortiger Führerscheinentzug, 1,9 Promille, Ausnahmeregelung, die verstehen das, ist zu einer Geldstrafe umgewandelt worden. Ja. 2 Wochen später war das dann so, dass wir von Freiburg nach Karlsruhe gefahren sind mit ein paar Freunden, hatten auch ein bisschen was getrunken gehabt und ja, meine Naivität und meine Sorgen habe ich dann in gewisse Substanzen reingesteckt. Das hieß praktisch Amphetamin, Kokain, alles Mögliche. Ja. Und bin dann mit denen nach Karlsruhe gefahren, habe in Karlsruhe noch ein Bier getrunken. Ich habe dazu auch nichts mehr genommen. Der Fahrer selber, der war aber so platt, dass er einfach nichts mehr, der konnte nicht mehr. Also er war wirklich fertig. Die haben wirklich so massiv in mich eingeredet, dass ich schon noch wirklich sehr vernünftig ausschaue, dass ich auch von der Kommunikation her sehr, sehr stabil bin. Ob ich wenigstens bis nach Karlsruhe rausfahren kann und er würde das Auto dann übernehmen. Ja.
1: Da hast du doch, da hätte ich ja wahrscheinlich gesagt, oh, pass mal auf, ich bin letzte Woche erst wegen Trunkenheit am Steuer angehalten worden und hatte wirklich ein Riesenschweineglück, dass ich da nur mit einer Geldstrafe davon gekommen bin. Jetzt habe ich Drogen genommen und was getrunken und ihr seid auch alle durch. Das ist mir zu heiß. Ich fahre auch nicht mit bei euch.
3: In dem Moment, ja, in dem Moment, ich habe so ein brutales, also ich denke mal durchs Kokain und durchs Methamphetamin habe ich so ein brutales, euphorisches Erlebnis gehabt, dass ich gesagt habe, okay, ich mache das. Ja, dann habe ich das gemacht. Ich glaube, ich bin im Auto 15 Meter gefahren. Und das war schon relativ früh, ja, so 5 Uhr oder 5.30 Uhr, wo hinter mir dann die Polizei aufgehalten hat und habe auch gleich gesagt, so hey, ich habe keinen Führerschein, also ich habe sofort einen Führerscheinentzug. Und ja.
1: Haben die euch darauf beobachtet? Wie kann das sein? 15 Meter später bist du wieder rausgekommen.
3: Ja, das war so rechts vor links, ja, und vor uns war so ein eine Straßenkehrmaschine. Ja, das war echt total blöd. Ja, und ich konnte nur natürlich der Straßenkehrmaschine natürlich nur folgen. Ja, 15 km/h weiß ich nicht. Und natürlich ist der Polizei natürlich Samstagmorgens 5.30 Uhr, 6 Leute im Auto. Die kontrollieren wir halt einfach mal. Ja. Und ja, haben es mir halt ganz kontrolliert.
1: Also war es gar nicht, es war gar nicht auffälliges Fahrverhalten. Es war einfach nur auffällig, dass 6 Leute im Auto sitzen und 15 km/h schnell fahren, ja, hinter einem Kehrwagen.
3: Genau.
1: Morgens um 5.
3: Das ist halt.
1: Okay.
3: Genau.
1: Schauen wir doch mal, wo die herkommen. Ob die vom Feiern kommen oder so ungefähr.
3: Ja, genau. Wie kann das sein, dass sie um 5.30 Uhr oder 4.30 Uhr da fünf Männer drin sitzen?
1: Okay.
3: Und im Prinzip ist meine Gutmütigkeit, weil die wussten, dass ich sehr, sehr durch die ganze Medikamentation sehr euphorisch wäre und sehr clean wirkte, haben die das irgendwo im Grunde genommen irgendwo ausgenutzt. Ja. Ich bin dann zur Polizeistation, Blutabnahme, alles drum und dran. Tut heute noch weh.
1: Ich muss auch sagen, also bei dieser Geschichte, ja, ich verstehe, warum du sie zum heutigen Thema sagst. Gerade stehen für die Fehler eines anderen. Aber es ist jetzt nicht so, dass nur die anderen schuld gewesen wären.
3: Ja, ich war schon sehr froh. Also die haben das schon, also ich muss schon...
1: Du hast einen beachtlichen Teil dazu gebracht, muss ich sagen. Beigetragen.
3: Mit Sicherheit auch. Ich bin ein unwahrscheinliches Sensibelchen, was meine Kinder betrifft. Das muss man sagen. Also ich möchte nicht schönreden, um Gottes Willen.
1: Aber das war der Auslöser, weshalb du überhaupt so fix und fertig warst, dass du gesagt hast, ich brauche was, um mich abzulenken.
3: Im Prinzip war es mir schon zum Schluss auch einfach irgendwo egal. Ne? Und ich habe dann mit der Polizei geredet und die haben das auch alle irgendwo auch gesehen und ja, habe dann aber auch relativ schnell erkannt, dass ich was machen muss. Ich habe eine Langzeittherapie gemacht und alle Freunde, die dabei waren, haben alle gesagt, die werden bei der Gerichtsverhandlung dabei sein. Auch der Fahrer. Natürlich war niemand dabei bei meiner Gerichtsverhandlung, weil es jetzt wieder wiederholte Straftat ging, war nur natürlich der Fahrbesitzer dabei, der eine MPU machen muss und mir praktisch den Rücken gestärkt hat, dass er wirklich auch ihm klar war, dass ich in einer Ausnahmesituation war und dass sie meine Leichtfertigkeiten, meine Art und Weise durch das Material, was ich halt genommen habe, auch durch Alkohol, was einfach alles wieder irgendwie gegeben hat. Dann kam immer wieder das Gespräch mit den Leuten, wegen den Kindern, war mir einfach zu viel irgendwo, ja. Und ich sag jetzt mal, es war leichtfertig und es war ziemlich dumm. Was ich sagen muss, wenn der Fahrer nicht gewesen wäre, hätten sie mich eingesperrt.
1: Wenn der nicht ausgesagt hätte.
3: Wenn er für mich nicht ausgesagt hätte, dann hätte er dann nicht gesagt, Leute, passt auf, das war wirklich so, dass wir ihn irgendwo ein Stück weit unter Druck gesetzt haben, dass er fahren soll, zumindest bis nach Karlsruhe raus, hätten die mich weggesperrt. Krass. Zumal auch, man muss aber auch sagen, durch die, ich bin vermindert schuldfähig eingestuft worden, dass ich eben die Langzeittherapie gemacht habe danach und aber auch das psychologische Gutachten von meinem Kind eben vorgelegt habe, was für mich gesprochen hat, was natürlich nichts Gutes, was natürlich nicht gut sein soll, ja, um Gottes Willen.
1: Ja, das, ja, trotzdem natürlich die Leute im Straßenverkehr gefährdet dadurch potenziell. Aber es hat auf jeden Fall dafür gesorgt, dass du mildere Umstände bekommen hast für deinen Verurteilung.
3: Ich bin auch sofort, ja, man muss.
1: Du bist dann ja auch in Therapie, hast du gesagt. Wie ging die Sache also dann eigentlich dann zu Ende? Also, was war die Konsequenz am Ende? Was kam auf dich zu?
3: Also ich habe jetzt bin auf vermindert schuldfähig eingestuft worden, habe eine Geldstrafe von 1.800 Euro bekommen und insgesamt mit der vorigen Strafe 34 Monate darf ich nicht Auto fahren, aber durch das, dass ich mitgewirkt habe mit der Nachsorge, mache ich jetzt ab September fange ich mit der MPU an. Mit Haarprobe, allen drum und dran. Und Gott bewahre, ab 24. April nächstes Jahr darf ich dann meine MPU antreten und beziehungsweise darf ich dann theoretisch schon wieder abholen.
1: Also erstmal vorweg muss ich sagen, ich finde es wirklich stark, dass du das so offen sagst. Viele hätten sich das nicht getraut, habe ich ja heute mitbekommen. Viele, es wäre sowas viel zu unangenehm, darüber zu sprechen. Ich weiß auch, ich merke auch, dass es dir gerade unangenehm ist, aber du traust dich. Wie kommt's? Warum ist es dir wichtig, das zu teilen mit Menschen, die du gar nicht kennst, die dir jetzt gerade zuhören?
3: Weil ich finde, dass man damit keine Scherze machen sollte, dass ich Glück gehabt habe, sowohl beim ersten Mal, wo ich aufgehalten worden bin, das war tatsächlich das erste Mal, wo ich mit Alkohol aufgehalten worden bin, dass ich nicht weit gefahren bin. Es ist nichts passiert. Ich habe sofort kooperiert. Ich habe keinen Scheiß geredet. Ich habe wirklich gesagt so, hey Leute, macht mit mir, was ihr wollt. Ich habe sofort kooperiert. Das ist immer ganz wichtig, dass man sich schon bewusst sein muss, das geht ziemlich sauschnell, dass man wirklich, also auch beim ersten Mal, wo sie mich aufgehalten haben, du hast einfach keine Kontrolle. Ja, ich meine, ich bin alkoholkrank, ja, also alkoholabhängig, aber das ist schon seit ein paar Jahren. Aber ich habe das immer im Griff gehabt, immer.
1: Also wie sieht es bei dir aktuell aus? Bist du aktuell trocken?
3: Ja.
1: Und auch clean?
3: Total. Ja, total. Also das war für mich auch das allererste Mal, dass ich in irgendeiner Form Drogen oder irgendwas konsumiert habe. Ja.
1: Das war einfach diese extreme Belastung und die Sorge um deinen Sohn.
3: Ja.
1: Und da hast du dann die schnelle Lösung gewählt und festgestellt, das war eine doofe Idee. Verstehe.
3: Ja.
1: Darf ich fragen, wir sind gerade schon über der Zeit, aber ich möchte ganz gerne wissen, wie sich das mit dir, dem Sohn und so weiter entwickelt hat, was daraus jetzt geworden ist. Also du hast ja schon angemerkt, er ist, glaube ich, jetzt bei einer Pflegefamilie oder wo ist er jetzt?
3: Genau, da ist aktuell in der Pflegefamilie. Ich bin mit dem Jugendamt und mit dem Landratsamt in einer unfassbar guten Verbindung. Sie wollen im Prinzip, es ist leider in Freiburg nicht so ganz so schön möglich, dass man eine größere Wohnung bekommt für einen etwas günstigeren Preis. Aber ich kriege von meinen Schwiegereltern und auch von meiner Lebensgefährtin unfassbar viel Unterstützung, dass wir versuchen, vielleicht auch was zu kaufen, dass wir sagen, okay, ich muss das nachweisen, dass eben mein Sohn, also mein erster Sohn, auf jeden Fall Zimmer für sich hat. Das ist natürlich die Grundvoraussetzung. Und die Basis zwischen mir und meinem Sohn ist natürlich aktuell total phänomenal.
1: Ja, also er hat trotz der, obwohl er da jetzt bei der Pflegefamilie ist, Kontakt und könnte telefonieren, schreiben.
3: Der weiß, also.
1: Wie alt ist denn der inzwischen?
3: Der ist 16.
1: Ach, okay, also schon ein junger Mann.
3: Ja.
1: Okay.
3: Also.
1: Der hat das doch bestimmt mitbekommen, was Papa gemacht hat, ne? Wie alt war denn der damals? Ist ja noch, wenn du sagst, das ist ja noch alles gar nicht so lange her, oder? Zwei Jahre.
3: Vor zwei Jahren.
1: Als er das mitbekommen hat, was hat denn der gesagt? Weil man hat ja dann immer Sorge, ach, jetzt weiß der das auch noch und ich wollte doch eigentlich ein gutes Vorbild sein. Jetzt weiß der auch, dass ich Drogen genommen habe. Jetzt weiß der auch, dass ich gesoffen habe und so. Macht man sich ja nicht Sorgen, dass man dann denkt, oh, ich hoffe nicht, dass der auf die Idee kommt, mit seinen Jungs das Gleiche zu machen. Oder bist du da locker und sagst, ja, mein Gott, dann macht er halt die Erfahrung. Wie siehst du das?
3: Na, ich muss erst mal sagen, also mein Sohn hat, wie gesagt, ziemlich schlimme Erfahrungen gemacht. Natürlich war es am Anfang sehr, sehr schwer. Ja, man muss halt schon sagen, was mit ihm gemacht worden ist. Sei es Essensentzug, sei es vorm Haus schlafen und die ganzen Geschichte. Das war alles nicht so einfach. Von der Schule abgemeldet, das war wirklich nicht einfach für ihn. Aber der tickt schon ziemlich sehr nach mir. Ja, also der ist schon ziemlich, ich sage jetzt mal, ich bin nicht kalt, was das betrifft, aber ich sag mal so, er sieht ziemlich weit er beobachtet einfach alles und er weiß, was ihm am besten tut oder wie auch immer. Und natürlich, ich konnte ihm jetzt sagen, so, hey Felix, das und das ist passiert, der hätte niemals wieder mit mir Kontakt angefangen. Ja, nie wieder. Ich muss ihm das schon schrittweise irgendwo auch erklären. Und da muss ich halt auch sagen, dass die Frau vom Jugendamt auch wirklich auch wahnsinnig viel Unterstützung gegeben hat. Ja, und auch die von der Suchtberatung beispielsweise auch, haben auch wahnsinnig viel Gutes geschrieben. Und das hat angefangen, gefühlt über eine Messenger-Nachricht, dann ging es weiter, dass man sich trifft, aber auch mit begleitendem Umgang, hauptsächlich auch mit meinem Vater, weil er schon eine große Stütze für mich ist. Und das ist halt schon, ja, schon sehr wichtig, dass man da schon auch irgendwo Rückhalt hat. Ne?
1: Sprecht ihr heute offen über Konsum von Alkohol und Drogen oder ist es eher so ein unangenehmes Thema, wo man nicht drüber spricht?
3: Mit meinem Sohn. Mhm. Er hat die Erfahrung gemacht, möchte aber damit nichts zu tun haben. Also er hat auch gesagt, wenn er das erfahren würde, irgendwas würde er mit mir auch keinen Kontakt mehr haben wollen. In keinster Weise.
1: Wenn er wüsste, dass du rückfällig geworden bist.
3: Genau. Okay. Also er hat das Vertrauen dazu, dass er, und er liebt mich, er hat das auch nach langer, langer Zeit auch mal zu mir gesagt, was unfassbar schön ist. Ja, er weiß aber auch, dass ich auch unfassbar guten Rückhalt habe. Ja, einen unfassbar guten Rückhalt habe. Er weiß, wo ich bin. Also ich bin ursprünglich aus Bayern, ja, Münchner Kindl. Und bewusst bin ich damals eben nach Eichstätten, also nach Freiburg gezogen, um mich einfach so ein bisschen zu distanzieren. Und wir machen das alles so, wie das mein Sohn für richtig hält, auch in der Geschwindigkeit, wie das mein Sohn für richtig hält. Er freut sich, wenn er bei mir ist. Klar, das Jugendamt sagt immer wieder, eine größere Wohnung wäre wichtig, aber
1: Dann drücke ich dir mal die Daumen. So, das sind jetzt, wie viele Monate musst du noch warten? Wobei, wenn du sagst, vor zwei Jahren war das, noch ein Jahr hast du vor dir, oder?
3: Wegen der LPU?
1: Ja.
3: Nee, ich fange jetzt im September, fange ich jetzt an.
1: Ah, okay.
3: Und dann also ich kann jetzt ab September kann ich meine erste Haarprobe, beziehungsweise, also Haarprobe ist eigentlich das Beste, was man machen kann, weil es einfach auch dauerhaft nachweisbar ist, wo halt auch ein halbes Jahr lang bewiesen werden kann, dass ich nichts getrunken habe. Und dann kann ich, genau, und dann kann ich auch zusätzlich auch eben die ganzen Akten von der Rentenversicherung dazulegen, dass ich während der Reha, dass ich auch völlig unauffällig war. Das wird auch alles dazugelegt. Und dann fange ich im September an, mache meine NPU und ja.
1: Genau. Markus, du bist auf einem guten Weg, ganz stolz auf dich sein. Ja. Danke dir für deinen Anruf und vor allem für diese Offenheit, die nicht selbstverständlich ist bei so einem schwierigen Thema.
3: Ja.
1: Dir einen schönen Abend.
3: Ich möchte, darf ich nur eins sagen? Zwei Sachen wollte ich nur sagen. Ich bin jetzt seit fast einer Stunde, glaube ich, bei dir wo ich zuhöre. Ich finde es manchmal schade, dass so Witzbolde sich einfach manchmal so ein bisschen was rausnehmen. Und ich finde das total schade, dass viele Leute, glaube ich, das verdient hätten, mit dir zu sprechen oder dass man sich mal austauscht und dass es andere Leute einfach nicht so, ja, nicht so selbstverständlich nehmen. Oder sollte man sich bei gewissen Leuten auch mal jetzt eine Scheibe davon abschneiden, die das wirklich persönlich Markus, und auch erkennen.
1: Ja, ich weiß, aber wir waren alle mal jung. Wir haben alle mal irgendwo angerufen aus Spaß, weißt du? Also ich nehme das nicht persönlich.
3: Ich nicht.
1: Okay. Ich vielleicht.
3: Das war für mich, nein, wirklich, das war für mich immer das, ich bin erzogen worden, ich habe keine schöne Kindheit gehabt und ich hasse meine Mutter abgrundtief, ja. Aber ich muss eins sagen, das Wichtigste ist immer, egal wer das ist, auch egal wer zuhört, die Erwachsenen oder die älteren Leute haben eine gewisse Grund, warum sie erwachsen geworden sind und haben auch den Respekt gegenüber den Menschen verdient. Und so sollte man auch mit den Menschen umgehen. Eher auch egal, wer der andere das ist. Also sollte man das auch wertschätzen. Weil man muss immer sagen, eines Tages kann genau dieser Mensch dastehen, den du vielleicht gerade nicht so toll behandelt hast, der dir vielleicht das Leben retten kann.
1: Ich glaube, das passiert. Das passiert dann automatisch.
3: Ich bin davon überzeugt.
1: Ich auch. Ich glaube an Karma. Okay. Markus, schönen Abend dir. Bis bald. Tschüss.
3: Super. Ciao. Vielen, vielen herzlichen Dank. Ja. Ciao.
1: So, anrufen dürft ihr auch vom Handy vom Festnetz. Ein paar Minuten haben wir noch.
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1: So, wen haben wir in der nächsten Leitung? Schauen wir da mal gerade. Bei mir ist Gitta aus Obertshausen. Hallo, Gitta.
4: Ich wollte erzählen, ich hatte vor ein paar Jahren noch in der Logistikfirma gearbeitet und die haben verschiedene Sachen ausgeliefert, Zeitung, Post und Ersatzteile und so. Und ich hatte einen Kollegen, wenn der keine Lust hatte, hat er die Sachen einfach liegen gelassen. Und dann habe ich das immer ausgefahren, ja, weil das war nur eine kleine Logistikfirma und wenn die dann die Aufträge nicht erledigt hätten, dann habe ich mir gedacht, dann ist die Firma irgendwann nicht mehr. Ne? Und irgendwann war es halt so, ich habe mich darüber irgendwann so aufgeregt, habe dann wo ich auch noch arbeite, fest bei der Offenbach Post, auf dem Hof mich mit jemandem unterhalten und da stand der eine Fahrer, also nicht der, der das nicht die Arbeit gemacht hat, sondern ein anderer, dabei hat es mitbekommen, dann hat er mich verpfiffen bei den Chefs. Und
1: er hat verpfiffen, dass du die Arbeit von einem anderen machst.
4: Genau, weil ich hatte mich mit einer Kollegin unterhalten darüber und er hatte das mitbekommen und dann haben die mich ins Büro gestellt und dann sagte sie, ich soll nicht bei der Offenbach Post über den ihre Firma reden. Und dann habe ich denen gesagt, worüber ich gesprochen hatte, dass halt der Kollege mir die Arbeit liegen lässt und dass wir das immer ausfallen müssen, die anderen. Ne? Und dann hat sie gemeint, wieso sie das nicht weiß. Da habe ich gesagt, du weißt es doch. Es war doch einmal der Fall, weil da ging es mir total schlecht nachmittags auf einmal. Dann hatte ich sie angerufen und dann fragte sie, wo ich noch einmal hin muss. Dann habe ich ihr gesagt und dann sagte, ja, das sollte doch er fahren. Sag ich, ja, aber er hat alles liegen gelassen. Dann hat sie ihn angerufen, ruft mich zurück und sagt, er hat einen Termin. Ich weiß nicht, warum er den Termin jetzt schon morgens hatte.
1: Ich glaube, dass sie geschlussfolgert hat, das ist jetzt nur meine Vermutung, ja, das war jetzt so eine einmalige Ausnahme. Ne? Wahrscheinlich hat sie das so abgespeichert im Kopf.
4: Ach so.
1: Meinst du nicht?
4: Ah.
1: So hätte ich es jetzt verstanden. Wenn jetzt so eine Situation gekommen wäre, hätte ich gesagt, ja, okay, ist jetzt einmal blöd gelaufen, weil irgendein Termin dazwischen gekommen ist. Aber sonst macht er das immer brav. Aber anscheinend ja nicht. Du hast es ja immer wieder gemacht. Warum hast du, also nicht warum, sondern hast du ihn mal darauf angesprochen und gesagt, pass mal auf, was ist denn das hier? Warum lässt du die Sachen liegen?
4: Hab ich.
1: Und? Was hat er gesagt? Gemeint,
4: ist doch mein Problem, wenn ich dann fahre.
1: Was?
4: So, also war
1: nee, die Frage war, warum er es nicht macht.
4: Ach so.
1: Was war seine Antwort darauf?
4: Naja, meine Antwort war, ich wusste ja die Antwort, er ist zu faul.
1: Ach so, das heißt, du hast ihn gar nicht darauf angesprochen.
4: Nein, ich habe ihn nie darauf angesprochen. Ich wusste sowieso, warum es nicht fährt. Also, weil ich bin ja nicht die Einzige gewesen, die für ihn den Mist ausgebügelt hat. Waren ja noch andere Kollegen. Ja, und die haben ja auch immer gesagt, er hat einfach keinen Bock, was zu machen.
1: Und trotzdem kam keiner von euch auf die Idee, das weiterzuleiten. Ich meine, erstmal klar, der persönliche Weg zu ihm. Er sagt aber, mir ist mir doch egal. Dann habe ich gesagt, ja gut, dann hast du ja auch kein Problem damit, wenn ich es melde.
4: Ja.
1: Aber das hat keiner gemacht. Warum? Habt ihr Angst gehabt? Oder wolltet ihr nicht Kollegen ... sein? Oder warum?
4: Ich meine, die sind mittlerweile beide verstorben, aber ich muss ganz ehrlich sagen, die waren eigenartig. Also die waren immer, auch wenn ich krank war, ja, wir haben keinen, der fahren kann, guck mal, dass du das irgendwie hinkriegst. Ja, da waren die ziemlich eitel drin. Wenn die was aufgetragen hat, dann musste man das machen. Mit denen konnte man darüber auch nicht reden. Ja. Die waren da wirklich. Ja, die waren so. Das war auch meine Nachbarin, die hat das mal tierisch aufgeregt, weil wenn ich krank war, ist ihre Tochter eingesprungen. Dann hat die für mich das gefahren. Und dann sagt sie, weißt du, wenn du krank bist, ist keiner da, der einspringen kann. Aber wenn die anderen krank sind, musst du immer fahren. Ja? Die hat sich auch mal drüber aufgeregt. Das war wirklich, also ich meine, ich habe den Job gern gemacht. Das muss ich jetzt, will ich jetzt gar nicht mal nichts sagen dagegen. Aber dass man einen Kollegen dann hatte, der immer gedacht hat, naja, die anderen machen das schon für mich, warum soll ich es denn machen? Ja. Weil der eine hat mich dann auch mal angerufen und hat gesagt, ey, der hält mir immer seine Arbeit auf. Dann habe ich gesagt, lass es doch mal einfach liegen. Oder sag ihm, nein, du fährst es nicht. Aber er hat ja auch gesagt, nee, das kann ich doch nicht machen, dann kriegen wir Ärger mit Chef. Ja, keine Ahnung, ich weiß auch nicht, der war halt so. Wir haben es halt immer ausgebügelt für ihn, weil er keinen Bock hatte.
1: Würdest du das heute auch wieder machen, wenn du in so einer Situation wärst? Du siehst, jemand lässt Arbeit liegen? Oder sagst du, daraus habe ich jetzt gelernt? Weil wir neigen ja dazu, dann... Ja, wenn wir es nicht draus gelernt haben, die Sachen zu wiederholen, die wir da schon mal in der Vergangenheit falsch gemacht haben.
4: Gut, ja, ich sag dir ganz ehrlich, ich bin heute auf dem gleichen Trichter. Ich mach's ja momentan auch wieder bei dem Nebenjob, wo ich habe.
1: Du machst mir die Arbeit der anderen.
4: Also das ist so, ich bin mittwochs im Haushalt bei einer Dame und montags und Freitag kommt eine andere. Ja. Und die Montag und Freitag kommt, die macht nichts.
1: Dann sprichst du doch mal darauf an.
4: Ja, ich habe mit der Dame drüber gesprochen, bei der Sputze. Und sie hat gesagt, ja, ich sag nichts, weil sie weiß es ja selber. Und sie sagt, ich sag halt nichts, weil wenn sie jemanden braucht, der mit dem Hund quasi geht, ja, dann geht sie halt. Das macht sie dann. Und sie hat halt Angst, wenn sie jetzt sagt. Und deswegen sagt sie nichts. Ja? Ich meine, mir macht das mittwochs nichts aus, bei ihr den Haushalt zu machen. Ich bin da ganz schnell durch. Ja. Ich habe auch ein gutes Verhältnis mit ihr, deswegen ab Januar ändert sich das sowieso. Dann kommt sie nur noch montags, weil wir dann wechseln zu einer anderen Firma, weil Maltese aufhört mit Haushalt. Und dann ist es anders, dann gehe ich zweimal die Woche und sie nur noch einmal. Mhm. Ja, dann haben wir das eh. Aber momentan ist es so, als ich an der Hand operiert worden bin, konnte ich ja nicht arbeiten, da hat sie es gemacht. Als ich wiedergekommen bin, da wusste ich noch nicht, dass sie nichts macht. Da wusste ich es ja noch gar nicht. Da habe ich mir nur gedacht. Weil dann lag das Hundekörbchen immer vor so einem Fenster. Und ich habe das weggetan, sag ich, boah, kann die denn nicht mal das Ding wegtun, da hinten dran saugen? Mhm. Ja, weil da die ganzen Hundehaare waren. Und ja, und dann hat sie mir vor einem Monat hat sie mir dann gesagt, dass sie eigentlich gar nichts macht. Sie saugt auch nicht mehr. Ich muss sagen, die Frau sitzt im Rollstuhl, die nimmt den Staubsauger und legt ihn vor die Füße. Ich finde das mega uncool, was sie macht. Wirklich, also das geht gar nicht. Ja, dass sie noch nicht mal die Wohnung saugen kann. Mhm. Also ich mache den Fehler heute noch, weil ich mittwochs immer alles sauber mache, was ich Montag und Freitag nichts mache. Ja, also eigentlich mache ich es immer noch, aber mich stört es nicht. Ja? Also ich gehe gern dahin, ich mache das auch gerne für sie und deswegen, ja.
1: Ja, traurig muss man ganz ehrlich sagen. Aber es ist natürlich verständlich, dass du es dann machst, weil du dir halt denkst, wenn ich jetzt es nicht mache und das dann irgendwem auffällt, dann heißt es, wer war denn zuletzt da? Ja, die Gitter war da. Was hat die das nicht gesehen? Warum hatten die das nicht gemacht? Ne? Es ist, glaube ich, auch so, spielt mit eine Rolle für dich, oder?
4: Ja, also ich meine, sie müsste sich ja nur beschweren über uns, wenn wir es jetzt nicht richtig machen. Ich meine, sie hat sich ja über alte, frühere Damen, die dort den Haushalt gemacht haben, hat sie sich ja beschwert, weil die eine hat in den Kühlschrank geplündert, die andere hat sich auf die Couch gelegt und hat geschlafen, wie sie bei der Therapie war. Sagt sie, das ging gar nicht früher, die Leute hier.
1: War's nicht dein Ernst?
4: Ja, hat sie mir erzählt.
1: Eigentlich für den Haushalt zuständig, aber legt sich auf die Couch und pennt.
4: Ja, weil sie war bei der Therapie irgendwie, hat sie so eine Ergotherapie oder so gehabt. Und dann hat sie sich bei ihr auf die Couch gelegt, anstatt den Haushalt in der Zeit zu machen, hat sie sich auf die Couch gelegt und hat geschlafen. Toll, ne?
1: Nette Art. So kann man auch Geld verdienen.
4: Ja, gell? Das habe ich mir auch gedacht. So kann man auch Geld verdienen.
1: Ach, Gitta, wenigstens haben wir uns nochmal gehört. Ich danke dir.
4: Ja. Ja.
1: Wie lange musst du heute noch? Du bist ja auch schon wieder unterwegs. Wie lange hast du noch?
4: Ich bin so gegen 4:30 fertig und dann habe ich frei. Also morgen früh dann wieder, also morgen Nacht. Aber heute Mittag habe ich frei, weil der Opa, bei dem ich den Haushalt freitags gemacht habe, der ist leider verstorben im August.
1: Hast du ihn gut gekannt? Hast du viel mit dem auch geredet?
4: Ich hab mit dem ein super gutes Verhältnis gehabt. Der war wirklich, der war 95er geworden.
1: Wow, und krass.
4: Cool. Ja, der wäre auch 100 geworden, aber der ist im Mai gestürzt, weil der hatte Durchfall und hatte dann die ganze Woche nichts getrunken. Und ich hatte ihn freitags zum Arzt gefahren, weil er wollte gar nicht. Und ich habe gesagt, ey, mit 94 Durchfall ist nicht zu spaßen, weil er ja die ganze Woche schon Durchfall hatte. Ne? Und dann habe ich ihn zum Arzt gefahren, habe ihn wieder zurückgefahren, bin dann für ihn in die Apotheke.
1: Okay, bleibt dran, dann können wir noch kurz reden. Euch da draußen vielen Dank fürs Zuhören, fürs Mailschreiben, fürs Posten. Das war's für heute. Euch einen schönen Freitag, schönes Wochenende. Und wir hören uns wieder in der Nacht von Sonntag auf Montag. Bis dahin, tschüss.
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